0: Der grüne Oberbürgermeister Dominik Krause zapfte das erste Fassbier mit zwei Schlägen an. Die erste Maß ging traditionell an Ministerpräsident Markus Söder. In den kommenden beiden Wochen werden auf der Wiesn bis zu 6 Millionen Besucher erwartet. Zum Fußball. In der Bundesliga hat Borussia Dortmund die Tabellenspitze übernommen. Mit einem 1:0 beim VfB Stuttgart gelang dem BVB der vierte Sieg im vierten Spiel. Freiburgs Siegesserie war zuvor mit einem 2:2 bei Eintracht Frankfurt gerissen. Die Freiburger in der Tabelle nun Dritter hinter dem FC Bayern. Die weiteren Ergebnisse: Gladbach-Mainz 3:4, Hamburg-Köln 2:1 und Bremen-Augsburg 3:2. Und Hertha BSC hat mit 2:1 im Hochrisikospiel bei Dynamo Dresden gewonnen. Die Berliner verteidigten mit dem Sieg die Tabellenspitze der zweiten Bundesliga.
1: Das Wetter.
2: Es kann weiter Schauer geben heute Nacht. Auch später am Tag ist es erst regnerisch. Gegen Nachmittag lässt er etwas nach. Einzelne Schauer sind noch dabei, aber es lockert auch etwas auf. Dazu liegen die Temperaturen zwischen 18 und 21 Grad in der Spitze.
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3: A59 Köln-Bonn zwischen Köln-Lind und Troisdorf. 1 Kilometer Stau. Wir wünschen allen unterwegs gute Fahrt.
2: Kurz nach 2 ist es. Schön, dass ihr noch dabei seid hier an diesem sehr frühen Sonntag. Joshua Caddison, Taylor Swift und Teddy Swims spiele ich euch jetzt in umgekehrter Reihenfolge.
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0: Ein Song für alle Jessies, die noch wach sind. An diesem späten bzw. frühen Sonntag. So, und wo ihr ja noch wach seid, habt ihr jetzt eine gute Minute Zeit, euch noch schnell Tickets für unser Comedy Camp zu sichern. Dann hört ihr hier Katy Perry mit Watch It Burn.
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0: Das Wetter.
1: Es ist nicht ganz so gemütlich heute Nacht. Es ziehen Schauer durch. Auch am Tag ist es regnerisch und dicht bewölkt. 18 bis 21 Grad bekommen wir dazu. Am Nachmittag kann es dann etwas auflockern und dann lassen die Schauer auch etwas nach.
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2: Zurzeit liegen uns keine Meldungen vor. Wir wünschen allen unterwegs gute Fahrt.
1: So, die großen Gefühle werden ausgepackt und zwar von Jack Dean. Mercy hört ihr gleich von ihm, direkt nach Lost Frequencies mit The Feeling. Ich bin Natascha Wittmark.
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1: Ich bin Diana Kramer. Am letzten Tag vor den Landtagswahlen haben die Parteien bis zur letzten Minute nochmal um Stimmen geworben. Jetzt haben es die Wählerinnen und Wähler in der Hand. Bei der Landtagswahl in Mecklenburg-Vorpommern und der Abgeordnetenhauswahl heute in Berlin.
2: Viele Wähler haben sich noch gar nicht endgültig entschieden, wem sie ihre Stimme geben. In Mecklenburg-Vorpommern waren laut ZDF-Politbarometer zuletzt 21% der Befragten unsicher, in Berlin sogar 23%. Im Nordosten liefern sich SPD und AfD ein enges Rennen um Platz 1. Die Grünen müssen um den Einzug in den Landtag bangen. In Berlin liegt die Linke laut Umfragen Kopf an Kopf mit der CDU und das BSW hofft noch auf den Sprung über die 5%-Hürde. Thomas Bleskin, Nachrichtenredaktion.
1: Für Bundeskanzler und Parteichef Friedrich Merz könnte vor allem das Ergebnis der CDU bei beiden Wahlen möglicherweise über seine politische Zukunft entscheiden. Noch heute Abend will Merz in Berlin mit der Parteiführung über die Wahlergebnisse beraten. In Mecklenburg-Vorpommern droht der CDU ihr bisher schlechtestes Ergebnis. In letzten Umfragen lag sie bei nur noch 6%. Die Informationspflicht der Krankenkassen bei Beitragserhöhungen soll zurückkommen. Beitragssätze seien entscheidende Informationen für die Versicherten, sagte Bundesgesundheitsminister Carsten Linnemann der Rheinischen Post. Er will, dass die Kassen ihre Mitglieder auch künftig individuell informieren, etwa digital per Krankenkassen-App oder schriftlich.
3: Die Pflicht war erst mit dem Sparpaket der schwarz-roten Koalition gestrichen worden, um Bürokratie und Kosten zu sparen. Verbraucherzentralen hatten das scharf kritisiert. Sie warnten, dass Versicherte Beitragserhöhungen zu spät bemerken könnten. Das könnte auch das Sonderkündigungsrecht bei höheren Zusatzbeiträgen aushöhlen, so die Begründung. Der GKV-Spitzenverband wiederum begrüßt eine Information der Versicherten, fordert aber vor allem digitale Wege. Der durchschnittliche Zusatzbeitrag liegt im Moment bei 3,1%. Aus Berlin, David Riemer.
1: Zum Fußball. In der Bundesliga hat Borussia Dortmund die Tabellenspitze übernommen. Dem BVB gelang mit einem 1:0 beim VfB Stuttgart der vierte Sieg im vierten Spiel. Freiburg spielte 2:2 bei Eintracht Frankfurt und steht jetzt hinter Bayern München auf Tabellenplatz

0: Die weiteren Ergebnisse: Gladbach-Mainz 3:4, Hamburg-Köln 2:1 und Bremen-Augsburg 3:2.
1: Das Wetter.
2: Jetzt in der Nacht stark bewölkt, Regen breitet sich auch immer mehr aus. Dazu Werte, die liegen im Moment so zwischen 17 und 11 Grad. Der Sonntag macht auch nicht anders weiter, startet stark bewölkt und regnerisch. Am Nachmittag lockert es dann aber auch mal ein bisschen auf. Dann zeigt sich vielleicht auch mal die Sonne. Schauer sind genauso weiter möglich. Und das dann alles heute bei 18 bis 21 Grad.
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3: Zurzeit liegen uns keine Meldungen vor. Wir wünschen allen unterwegs gute Fahrt.
2: So, Blick auf die Uhr. Ja, die Party läuft in München. Eine Maß liegt dieses Jahr übrigens bei schlappe 15 Euro. Also wenn du dir da mal ganz gemütlich hier so 4 Maß ins Gesicht kippen willst, liegst du mal eben bei 60 Euro. Ne? Und dann, ja, dann vergisst du wahrscheinlich auch mal die Sachen, die du auf der Wiesn vielleicht nicht sagen solltest. Aber gut, ne, ihr habt ja uns. Wir erinnern euch gleich nochmal an die Sachen, die ihr euch auf dem Oktoberfest besser verkneifen solltet.
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1: Ein Pfefferminztee und 3 Banana Breads. Aber vegan und glutenfrei bitte, ja?
2: Windig, Zigarettenbierschall.
3: Top 2.
1: Ja, mein Gott, es ist Samstagnachmittag. Sie werden ja wohl noch einen Tisch für 4 Personen haben.
2: Du Gifthafer.
3: Top 1.
1: Was? 15 Euro? Ich hatte eine Masse bestellt, nicht 3.
2: Oberschaftelhurber.

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0: Da geht es jetzt stark bewölkt durch die Nacht. Hier und da kommt auch schon erster Regen runter. Tiefstwerte, die liegen gerade so zwischen 17 und 11 Grad. Der Sonntag hat zum Start dann auch viel Grau mit dabei. In der ersten Tageshälfte kommt auch einiges an Regen runter. Später, da lockert es auch mal auf und das dann bei 18 bis 21 Grad heute.
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2: Zurzeit liegen uns keine Meldungen vor. Wir wünschen allen unterwegs gute Fahrt.
0: Und das mit Andreas Grunwald. Angenehme Nacht zusammen. Musikalisch packen wir jetzt gleich mal die 90er mit in die Nacht. Und zwar von Ace of Base spielen wir gleich The Sign. Wann haben sie es rausgebracht? 1994 war es. Haben sie damit einen Hit gehabt. Jetzt starten wir erstmal mit ihm hier.
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1: Ich bin Diana Kramer. Deutschland blickt heute nach Mecklenburg-Vorpommern und Berlin. Dort stehen die letzten Landtagswahlen des Jahres an. Der Ausgang beider Wahlen für die CDU könnte auch über die politische Zukunft von Parteichef und Kanzler Friedrich Merz entscheiden.
2: In Mecklenburg-Vorpommern werden sich SPD und AfD laut Umfragen ein enges Rennen liefern. Den Sozialdemokraten mit Ministerpräsidentin Schwesig gelang in den letzten Wochen eine Aufholjagd. Im jüngsten ZDF-Politbarometer lag sie knapp vor der AfD. Die CDU rutschte in die Nähe der 5%-Hürde ab. In Berlin sieht es nach einem Kopf-an-Kopf-Rennen zwischen der Linken und der CDU aus. Dahinter lagen in Umfragen auch die AfD, die Grünen und die SPD zweistellig. David Riemer, Nachrichtenredaktion.
1: Direkt vor den wichtigen Landtagswahlen hat das Meinungsforschungsinstitut INSA seine neuesten Zahlen zum Sonntagstrend veröffentlicht. Danach bleibt die AfD bundesweit mit unverändert 29% stärkste Kraft. In der Umfrage für die Bild am Sonntag liegt sie damit weiter vor CDU und CSU, die auf 20% kommen. Die Grünen erreichen 14%, die SPD liegt bei 13%. Dahinter folgt die Linke mit 11, die FDP mit 5 und das BSW mit bundesweit 3%. Russland hat die Ukraine erneut mit schweren Angriffen überzogen. Dabei sind im Umland der ukrainischen Hauptstadt Kiew mindestens 3 Menschen getötet worden. Es handle sich um eine Mutter mit ihren 2 kleinen Kindern, teilte der Chef der Militärverwaltung bei Telegram mit. Er sprach von einer Tragödie. Der Vorfall habe sich südwestlich von Kiew ereignet. Durch die Angriffe seien mehrere Wohnhäuser und ein Auto getroffen worden. Zum Fußball. Borussia Dortmund hat mit dem 4. Sieg im 4. Spiel die Tabellenspitze der Fußball-Bundesliga übernommen. Der BVB setzte sich beim VfB Stuttgart mit 1:0 durch. Das entscheidende Tor erzielte Dortmunds Maximilian Bayer in der 70. Minute. Er sagte nach dem Spiel bei Sky:
3: Ja, wir haben einfach mit Leidenschaft verteidigt. Die Null musste erstmal gehalten in Stuttgart und das haben wir über 90 Minuten stark gemacht.
1: Dortmund mit 12 Punkten nun in der Tabelle vor dem FC Bayern. Dritter ist Freiburg. Mit einem 2:2 bei Eintracht Frankfurt ließen die Freiburger erstmals Punkte liegen. Außerdem spielten Gladbach-Mainz 3:4, Hamburg-Köln 2:1 und Bremen-Augsburg 3:2.
4: Das Wetter.
5: Jetzt in der Nacht stark bewölkt, Regen breitet sich auch immer mehr aus. Dazu Werte, die liegen im Moment so zwischen 17 und 11 Grad. Der Sonntag macht auch nicht anders weiter, startet stark bewölkt und regnerisch. Am Nachmittag lockert es dann aber auch mal ein bisschen auf. Dann zeigt sich vielleicht auch mal die Sonne. Schauer sind genauso weiter möglich. Und das dann alles heute bei 18 bis 21 Grad.
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6: Zurzeit liegen uns keine Meldungen vor. Wir wünschen allen unterwegs gute Fahrt.
5: Jetzt am Montag geht's los, dann knöpfen wir uns

0: Wünsche vor und geben natürlich auch alles, ne, um diese dann zu erfüllen. Also her mit euren Wünschen, egal hier ob Führerschein, Reise oder eine neue Küche. Ihr müsst es uns nur wissen lassen. Wie das Ganze funktioniert, verraten wir euch gleich nochmal. Ich bin Andreas Grunwald, euch ein schönes Wochenende.
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2: Das ist Musik von Pink, Just Like a Pill. Montag, also morgen, geht's los, ne? Wir erfüllen eure Wünsche, ja, und zwar alle.
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2: Ja, und ich kann mich da nur wiederholen, schickt uns eure Wünsche, wir geben alles, um diese dann auch zu erfüllen. Ein Sportbootführerschein zum Beispiel, ne, die Prüfung müsst ihr dann natürlich schon selber machen, aber wir bezahlen den Kurs. Und mit dem Boot geht's dann auch direkt ab nach Ibiza als VIP zur Clubnacht mit den Star-DJs Medusa und James Hype. Oder ihr fliegt nach New York, ja, das funktioniert auch, und trefft da dann Megastar Shabusi, und zwar vor seinem Konzert. Machen wir alles möglich.
4: Ich freue mich total. Es ist mega.
5: Ja, mega. Da freue ich mich riesig. Vielen, vielen Dank. Hätte ich jetzt nicht mit gerechnet.
4: Super. Vielen, vielen Dank.
2: So, und da sind auch noch mal Dinge mit dabei, die gibt's für kein Geld der Welt zu kaufen. Wie wäre es hier zum Beispiel, wenn Partysängerin Luna euch einfach so Tickets für ihre Show vorbeibringt? Also persönlich zugestellt über Luna. Ja, und so heißt jetzt nicht das Paketdienstunternehmen. Nein, sie kommt wirklich rum. Und wir haben gehört, die Frau, die hat richtig Bock.
6: Wenn die Leute nach Hause gehen und sagen, so, boah, heute habe ich gelacht, ich habe geweint, ich habe schon Weihnachten gefeiert und ich war schon im Urlaub im Sommer. Diese Emotion versuche ich alle rüberzubringen an meine Leute am 22. November.
2: Ja, ui, ne, da hat sich Luna ordentlich was vorgenommen, wenn das was für euch ist. Dann jetzt rauf bei uns auf die Homepage, entweder etwas aussuchen oder ihr schickt uns einfach euren größten Herzenswunsch. Also, morgen geht's los.
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0: Und da geht's jetzt stark bewölkt durch die Nacht hier und da kommt auch schon erster Regen runter. Tiefstwerte, die liegen gerade so zwischen 17 und 11 Grad. Der Sonntag hat zum Start dann auch viel Grau mit dabei. In der ersten Tageshälfte kommt auch einiges an Regen runter. Später, da lockert's auch mal auf und das dann bei 18 bis 21 Grad heute.
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2: Zurzeit liegen uns keine Meldungen vor. Wir wünschen allen unterwegs gute Fahrt.
0: Und neue Musik haben wir dabei. Spielen wir gleich und zwar von Shabusi und zwar seine neue Single Cowgirl. Starten jetzt erstmal mit Samba und Homewrecker. Ich bin Andreas Grunwald. Euch einen schönen Sonntag.
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1: Ich bin Diana Kramer. Bis zuletzt haben die Parteien um Wählerstimmen geworben. Nun liegt es genau an denen. Heute stehen die letzten beiden Landtagswahlen des Jahres an. In Berlin wird ein Kopf-an-Kopf-Rennen der regierenden CDU mit der Linken erwartet. In Mecklenburg-Vorpommern sieht es zwischen SPD und AfD nach einem knappen Ergebnis aus.
2: Rund 1,3 Millionen Wähler sind in Mecklenburg-Vorpommern aufgerufen, den neuen Landtag zu wählen. Erstmals dürfen dabei auch die 16- bis 17-Jährigen abstimmen. Die Wahl gilt als wichtig, auch für den Bund. Der CDU droht laut Umfragen das schlechteste Ergebnis auf Landesebene in ihrer Geschichte. Die AfD hofft nach dem Sieg in Sachsen-Anhalt auf einen weiteren Erfolg. In der letzten Umfrage allerdings lag überraschend die SPD vorn. Aus Schwerin, André Ballin.
1: Für Bundeskanzler und Parteichef Friedrich Merz wird vor allem das Ergebnis der CDU bei beiden Wahlen möglicherweise über seine politische Zukunft entscheiden. Noch am Wahlabend heute will Merz in Berlin mit der Parteiführung über die Wahlergebnisse beraten. In Mecklenburg-Vorpommern droht der CDU ihr bislang schlechtestes Ergebnis. In letzten Umfragen lag sie dort bei nur noch 6% und droht sogar aus dem Landtag zu fliegen. Einen Tankrabatt als kurzfristige Maßnahme ab Oktober. Spätestens im Januar soll dann noch ein vorübergehender Spritpreisdeckel eingeführt werden. Mit diesen Maßnahmen will die Bundesregierung für Entlastungen wegen der hohen Spritpreise sorgen. Das sorgt allerdings nicht überall für Begeisterung.
3: Die deutsche Mineralölindustrie ist zwar gesprächsbereit, sieht eine staatliche Preisregulierung aber mit Sorge. Bei rund 14.000 Tankstellen in Deutschland sei sie hochkomplex und mit zusätzlicher Bürokratie verbunden. Ein zu niedriger Preisdeckel könne im schlimmsten Fall die Versorgungssicherheit gefährden, heißt es. Verbraucherschützer, Sozialverbände und die Opposition kritisieren den Tankrabatt als zu wenig zielgenau. David Riemer, Nachrichtenredaktion.
1: Zum Fußball. Borussia Dortmund steht nach einem 1:0-Sieg beim VfB Stuttgart an der Tabellenspitze der Bundesliga. Dahinter folgen der FC Bayern und Freiburg. Die Siegesserie der Freiburger ist am vierten Spieltag beim 2:2 gegen Eintracht Frankfurt gerissen. Die weiteren Ergebnisse vom Samstag. Gladbach-Mainz 3:4, Hamburg-Köln 2:1 und Bremen-Augsburg 3:2.
4: Das Wetter.
5: Ja, der Sonntag bringt heute viel Grau mit, stark bewölkt und regnerisch. So geht's heute los. Am Nachmittag reißt der Himmel dann auch mal auf. Ein paar Wolkenlücken lassen dann auch mal so ein bisschen Sonne durch und das dann bei Werten um 20 Grad heute.
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7: Zurzeit liegen uns keine Meldungen vor. Wir wünschen allen unterwegs gute Fahrt.
5: Und der Atze, der plaudert hier bei uns gleich mal so ein bisschen auf dem Nähkästchen. Der ganz kleine Blick hinter die Kulissen hier gleich bei uns. Vorher machen wir noch Musik. Und zwar jetzt von David Guetta und Jennifer Lopez. Ich bin Andreas Grunwald. Euch einen schönen Sonntag.
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6: So, jetzt nenne ich Ross und Reiter. Das Leben ist kein Ponywerfen und Schäferhund hat Gold im Mund. Ich liebe es, wenn so Lebensweisheiten falsch zitiert werden. So nach dem Motto, lebe jeden Tag so, als wärst du der Letzte. Knapp daneben ist halt auch vorbei, ne? Wobei diese Weisheiten ja eh überhaupt keinen Einfluss auf unser Leben haben, oder? Wir kennen die Sprüche doch alle und alle halten uns nicht dran. Und wir regen uns auch immer über die kleinsten Kleinigkeiten auf und auch darüber, was gestern war. Eigentlich ist klar, für gestern gibt's nichts und ist ja eh vorbei. Und das größte Hindernis im Leben ist doch darauf zu warten, dass eine bessere Gelegenheit kommt. Dabei ist das, was kommt, ja eben unklar. Also, lebe jetzt, lass es krachen. Ich werde gleich schön zur Eisdiele fahren nach der Aufnahme und mir einen unverschämt großen Eierlikörbecher reinziehen. Ist doch egal. Ist doch egal.
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0: das Wetter.
1: Ja, der Sonntag bringt heute viel Grau mit, stark bewölkt und regnerisch. So geht's heute los. Am Nachmittag reißt der Himmel dann auch mal auf. Ein paar Wolkenlücken lassen dann auch mal so ein bisschen Sonne durch und das dann bei Werten um 20 Grad heute.
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2: Zurzeit liegen uns keine Meldungen vor. Wir wünschen allen unterwegs gute Fahrt.
1: Neue Musik am Sonntagmorgen haben wir jetzt gleich für euch, und zwar von Tiffany Harris, und zwar Find Me heißt der neue Song. Wir hören gleich mal rein. Jetzt erstmal Musik für all diejenigen, die sich jetzt doch noch mal Richtung Tanzfläche bewegen, sich ein bisschen ausschütteln wollen. Versucht's mal hiermit.
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1: Ich bin Thomas Bleskin. In Berlin und Mecklenburg-Vorpommern werden heute neue Landesparlamente gewählt. In der Hauptstadt können rund 2,5 Millionen Wahlberechtigte ihre Stimme abgeben, im Nordosten rund 1,3 Millionen. In beiden Ländern kann schon ab 16 Jahren gewählt werden.
2: In Mecklenburg-Vorpommern sieht es laut letzter Umfragen nach einem engen Rennen zwischen SPD und AfD aus. Im jüngsten ZDF-Politbarometer lag die SPD knapp vor der AfD. Die CDU rutschte in Umfragen in die Nähe der 5%-Hürde. Vielleicht verpasst sie sogar den Einzug in den Landtag. In Berlin zeichnet sich ein Kopf-an-Kopf-Rennen zwischen der Linken und der CDU ab. Dahinter lagen in Umfragen die AfD, die Grünen und die SPD zweistellig. David Riemer, Nachrichtenredaktion.
1: Die drei großen deutschen Autobauer verlieren im Vergleich zur internationalen Konkurrenz weiter an Boden. In der ersten Jahreshälfte sanken die Umsätze von Volkswagen, Mercedes-Benz und BMW auf rund 284 Milliarden Euro. Das sind 2,9% weniger als ein Jahr zuvor.
3: Im Umsatzranking von 19 Autokonzernen landen VW, Mercedes und BMW auf den drei letzten Plätzen. Unter dem Druck hoher Kosten, E-Mobilität und der wachsenden Konkurrenz, vor allem auch aus China und den USA, stehen in Deutschlands Autobranche aktuell tausende Jobs und ganze Werke auf der Kippe. Gegen den Kahlschlag wollen morgen an 200 Orten in ganz Deutschland mehr als 100.000 Beschäftigte auf die Straße gehen. Diana Kramer, Nachrichtenredaktion.
1: US-Präsident Trump will die Entwicklung künstlicher Intelligenz trotz wachsender Warnungen vor Risiken weiter vorantreiben. Die USA sollten ihren technologischen Vorsprung vor China und anderen Ländern behalten. Zugleich kündigte Trump eine sogenannte AI-Force an, die sich mit negativen Folgen der Technologie befassen soll. Außerdem will er einen neuen Regierungsbeauftragten für künstliche Intelligenz ernennen. Und zum Sport: Fußball. Borussia Dortmund hat mit dem 4. Sieg im 4. Spiel die Tabellenspitze der Bundesliga übernommen. Der BVB setzte sich beim VfB Stuttgart mit 1:0 durch. Dortmund mit 12 Punkten nun in der Tabelle vor dem FC Bayern. Dritter ist Freiburg mit einem 2:2. Bei Eintracht Frankfurt ließen die Freiburger erstmals Punkte liegen. Mönchengladbach besiegte Mainz mit 3:4. Der HSV setzte sich mit 2:1 gegen Köln durch und Bremen besiegte Augsburg mit 3:2. Das waren die Nachrichten mit Thomas Bleskin.
4: Das Wetter. Heute begrüßt euch erstmal der Regen aus vielen, vielen Wolken, die unterwegs sind. Zum Nachmittag wird es dann aber immer trockener und auch sonniger bei 18 bis 21 Grad. Morgen dann viele Wolken, so ein bisschen Sonne zwischendurch und die Temperaturen gehen wieder rauf auf bis zu 21 Grad. Regen ist allerdings kein Thema.
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4: Und das für euch mit der guten Nachricht jetzt um kurz nach 6. Keine Staus, keine Störung, also weiterhin eine gute Fahrt am frühen Sonntagmorgen. Der frühe Sonntagmorgen mit Sven Sandbote. Na, wer um diese Uhrzeit schon wach ist, entweder ruft da die Arbeit oder aber die innere Uhr hat sich vertan und hat irgendwie den Sonntag übersprungen und denkt, es ist schon Montag. Nee, aber ganz so schlimm ist es nicht. Es ist Sonntag. Aber wenn ihr jetzt eh schon mal wach seid, dann gleich für euch das Beste von heute mit Wissam C. Show Me Love. Es gibt meine Lieblingsband aus den 80ern und den frühen 90ern. Roxette, Listen to Your Heart. Und es gibt noch was.
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4: Nämlich das Reinklatschen jetzt in den Sonntag mit DMCE für euch.

euch natürlich auch ganz viel Liebe, dass wir gemeinsam in diesen frühen Sonntag rein starten. Und in dieser Woche haben wir es wieder gemerkt, der Sommer, er mag sich noch nicht so ganz von uns verabschieden, auch wenn wir kommende Woche

0: offiziellen Herbstanfang haben. Diese Woche nochmal, dieser eine Tag, ihr erinnert euch, mit sommerlich warmen 28 Grad im Land und am nächsten Tag, zack, die Rutsche rein in den Herbst mit 18 Grad. Ja, auch wenn viele noch nicht wollen, so langsam aber sicher wird's dann doch Zeit, Tschüss Sommer zu sagen. Oder vielleicht doch nicht?
1: Also ich liebe den Herbst, ich liebe auch den Sommer, aber nicht diesen heißen Sommer, wie wir den dieses Jahr hatten. Das hat mir überhaupt nicht

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2: Die Langfristprognose angeguckt, so Ende des Monats, Anfang Oktober. Da sind aus heutiger Sicht vielleicht nochmal so 26 Grad drin. Da sprechen wir dann wieder vom Sommer. Im Oktober. Aber komm, wir warten es einfach mal ab.
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0: Das Wetter.
1: Da sind heute eine Menge Wolken unterwegs und die sind auch noch gut mit Regen gefüllt, der immer gerne mal wieder runterkommt. In Richtung Nachmittag wird es aber trockener und auch freundlicher. Da gibt es auch mal größere Sonnenlücken für euch an diesem Sonntag. Und das alles heute bei 18 bis 21 Grad. Bei den Temperaturen, da ändert sich morgen nichts. Ansonsten startet die neue Woche trocken, allerdings mit vielen Wolken und hier und da auch mal so ein bisschen Chance auf Sonnenschein.
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1: Es ist soweit alles frei. Für euch weiterhin eine gute und natürlich sichere Fahrt. Vielleicht bekommen wir gleich eine Antwort auf die Frage, was soll das denn? Genau diese Frage stellt sich der ein oder andere auch, der am Sonntagmorgen um diese frühe Uhrzeit jetzt schon wach ist. Herbert Grönemeyer, was soll das? Sein großartiger Hit aus den 80ern, vorher noch das Beste von heute. Hier ist Leonie für euch. Ich bin Sven Sandbote. Guten Morgen.
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0: Kaffee. Guten Morgen, Sven Sandbote hier.
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0: Genau das ist unser Motto in dieser Woche. Das Ganze ist ja eine bundesweite Aktion, um aufzuzeigen, wie wichtig Demokratie und auch unabhängiger Journalismus ist. Und wir gucken da auch hinter die Kulissen, hier bei uns im Sender. Wie entscheidet sich eigentlich, welches Thema es am Ende in die Nachrichten oder ins Programm schafft? In der Politik versuchen ja Politiker, Parteien, Verbände mit ihren Themen im Radio fortzukommen. Das jeden Tag aufs Neue. José Nasyandi ist Leiter der Landespolitik. José, wie entscheidest du, was schafft's ins Radio, was nicht? Was muss so ein Thema mitbringen, damit du persönlich sagst, ja, darüber sollten wir die Hörerinnen und Hörer schon informieren?
2: Ja, da gibt es im Grunde drei wichtige Kriterien. Erstens, ist das neu? Zweitens, ist das bedeutsam für die Menschen, die uns zuhören? Und drittens, gibt es einen konkreten Nutzen aus dieser Information? Und natürlich schauen wir auch auf die Quellen. Stimmt das überhaupt, was da erzählt wird? Das prüfen wir nach. Gerade im politischen Betrieb werden oft Themen sehr groß gemacht, bei denen man sich am Ende fragen muss, ist das denn wirklich auch so groß? Das heißt, im Umkehrschluss, nur weil jemand besonders laut oder präsent ist, heißt das noch lange nicht, dass seine Geschichte bei uns auch ein Thema wird. Und ganz wichtig, wir entscheiden solche Dinge immer im Team.
0: Und wie sorgt ihr im Team dafür, dass dabei nicht nur die Stimmen derjenigen zu hören sind, die besonders viel Aufmerksamkeit bekommen wollen oder die auch besonders laut sind?
2: Ja, da versuchen wir immer genau hinzuschauen und auch unterschiedliche Perspektiven zu finden. Immer vor dem Hintergrund, ist das für die Menschen, die uns zuhören, mit den unterschiedlichen Lebensumständen gerade wirklich wichtig. Gerade bei politischen Themen gibt es ja selten nur eine Sichtweise. Wir sprechen deshalb nicht einfach das nach, was Politiker oder Parteien uns erzählen, sondern wir fragen nach, wir prüfen Informationen, wir sind vor Ort, sprechen mit den Akteuren und wir suchen auch weitere Stimmen. Das ist ja für mich ein wichtiger täglicher Teil meiner Arbeit. Unterm Strich geht es darum, uns allen dabei zu helfen, dass wir uns selbst ein Bild von der Lage machen können.
0: José, vielen Dank für den Blick hinter die Kulissen bei deiner Arbeit und alles zur Aktion Demokratie braucht viele Stimmen findet ihr auch bei uns auf der Homepage natürlich zum Nachlesen für euch.
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1: Ich bin Thomas Bleskin. In Berlin und Mecklenburg-Vorpommern sind heute rund 3,8 Millionen Menschen zur Wahl neuer Landesparlamente aufgerufen. In Mecklenburg-Vorpommern liefern sich SPD und AfD laut Umfragen ein enges Rennen. In Berlin Linke und CDU.
2: In Mecklenburg-Vorpommern könnte die CDU ihr bisher schlechtestes Ergebnis bei einer Landtagswahl überhaupt einfahren. Schlimmstenfalls scheitert sie an der 5%-Hürde und fliegt aus dem Landtag. Für CDU-Chef und Kanzler Merz dürfte es dann politisch eng werden. Anders als sonst hatte das komplette Parteipräsidium für heute ganz offiziell in die CDU-Zentrale eingeladen. Dazu gehören auch die 8 CDU-Ministerpräsidenten, die ihm vor der Wahl noch den Rücken gestärkt haben. Sie wollen über die Wahlergebnisse beraten. Erlebt die CDU nach Sachsen-Anhalt ein weiteres Wahldebakel, könnte das für Merz unter Umständen das politische Aus bedeuten. David Riemer, Nachrichtenredaktion.
1: Volkswagen, Mercedes-Benz und BMW haben im ersten Halbjahr weniger umgesetzt als ein Jahr zuvor. Nach einer EY-Analyse sanken die Erlöse der drei deutschen Konzerne um 2,9% auf rund 284 Milliarden Euro, während die internationale Konkurrenz insgesamt zulegte. Auch der Gewinn der deutschen Hersteller ging deutlich zurück. Besonders belastend ist das Geschäft in China, wo der Absatz um 25% sank. Der NATO-Militärausschuss wird künftig vom ranghöchsten Soldaten Deutschlands geführt. Generalinspekteur Carsten Breuer wurde bei einer Sitzung des Gremiums in Kopenhagen zum Vorsitzenden gewählt und soll sein Amt im kommenden Juli antreten.
3: Dass ein Deutscher gewählt wurde, gilt auch als Anerkennung dafür, dass Deutschland seine Verteidigungsausgaben gesteigert hat und innerhalb Europas fürs Militär deutlich am meisten ausgibt. Wichtigste Aufgabe bleibt, die USA bzw. US-Präsident Trump davon zu überzeugen, weiter an der NATO festzuhalten. Breuer formuliert es diplomatisch. In seinem künftigen Amt möchte er die Perspektiven aller NATO-Mitgliedstaaten zusammenführen. Jan-Henner Reitze, Nachrichtenredaktion.
1: Und zum Sport. Borussia Dortmund hat mit einem 1:0 beim VfB Stuttgart die Tabellenführung der Fußball-Bundesliga übernommen. Freiburg spielte bei Eintracht Frankfurt 2:2. Der Hamburger SV holte beim 2:1 gegen Köln die ersten Punkte der Saison. Mönchengladbach verlor gegen Mainz mit 3:4 und ist neues Schlusslicht. Werder Bremen gewann in Augsburg mit 3:2. Das waren die Nachrichten mit Thomas Bleskin.
4: Das Wetter.
5: Ja, heute eher flexibel sein bei eurer Sonntagsplanung, denn es kommt immer wieder mal Regen runter. Auf die Sonne müsst ihr allerdings nicht verzichten. Auch die guckt heute immer wieder mal vorbei. Und das bei bis zu 21 Grad. Morgen streichen wir den Regen. Allerdings sind viele Wolken unterwegs. Hier und da auch mal so ein bisschen Sonnenschein. Und das Ganze bei 16 bis 21 Grad.
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5: Mit der guten Nachricht von den Autobahnen und Straßen um kurz nach 7. Es läuft soweit. Also kommt gut rein in diesen Sonntag. Ja, okay, temperaturtechnisch sind wir noch nicht im Herbst angekommen, aber bei allem anderen, was das Wetter heute an diesem Sonntag zu bieten hat, da kommt allerfeinstes Herbstfeeling auf. Da brauchen wir gleich auf jeden Fall den Sommersong des Jahres mit Shakira und Burna Boy, Die Die, an diesem Sonntag.
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5: Aber jetzt vorher erstmal ein kleiner Abstecher in die 90er mit Liquido Narcotic. Und das hier ist Dasha mit ihrem Austin. So geht's durch den Sonntag. Es ist der 20. September. Ich bin Sven Sandbote und wünsche euch einen schönen guten Tag.

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0: Das Wetter.
1: Ja, auf dem Fußballplatz heute auf alle Fälle Regenjacke oder den Schirm einpacken, denn es regnet immer wieder gerne mal runter bei bis zu 21 Grad. In Richtung Nachmittag wird es allerdings trockener und die Sonne guckt dann auch mal vorbei. Das macht sie auch morgen, allerdings mit deutlich mehr Wolken als dann auch heute. Der Wochenstart mit 16 bis 21 Grad und auch wenn da morgen

0: viele Wolken unterwegs sind. Regen ist kein Thema.
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0: Es ist alles frei heute Morgen. Für euch weiterhin eine gute und vor allem sichere Fahrt. Gleich zaubern wir ein bisschen Italien-Flair in euer Radio. Eros Ramazzotti mit seinem Cose della Vita. Das ist eindeutig der späte 90er-Sound. Und vorher gibt's noch Musik aus NRW vom lieben und guten Nico Santos. Why don't you stay?
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0: Ich bin Sven Sandbote. Schönen Sonntag. Guten Morgen.

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0: Seit Samstagmittag ist das weltgrößte Volksfest, die Wiesn, das Oktoberfest in München eröffnet. Zwei Schläge hat er gebraucht, der neue Münchner Oberbürgermeister. Ja, und unser Hannes, der zwängt sich auch schon in seine Lederhose. Zwischen Volksmusik, Trachten und viel Bier in großen Krügen. Da steckt für ihn eine ganz große Magie für dieses Fest. Naja, wenn er meint.
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2: Das Oktoberfest, das ist ein Volksfest für die ganze Familie. Das ist nicht nur Saufen in Trachten, nee. Wie komme ich da auch drauf? Das ist einfach nur ein Missverständnis. Irgendwann hat mal einer gesagt, hier ist Trinken mit Maß. Und das ist dann irgendwie aus dem Ruder gelaufen. Viele denken, Oktoberfest ist einfach nur Karneval mit größeren Gläsern. Ballern im Bierzelt, Zechen am Zapfahren, Schickern beim Schunkeln. Einige glauben sogar, dass nach zwei Maß Bier überhaupt erst der bayerische Dialekt entstanden ist. Ich bin zwar kein Sprachforscher, aber ich verstehe schon, wo der Gedanke herkommt. Wiesen, Haxen, Diesen, Dassen, Dosen, Wassen. Ein, zwei Xufe. Ja, wenn ich ein bisschen Schlagseite habe, klingt das schon ähnlich. Und ich mache mich nicht drüber lustig. Ja? Da ist viel Neid dabei. So viel Tradition, Lederhosen, Dirndl und diese tolle Hymne der Bayern. Ein Prosit der Gemütlichkeit. Irgendwie so. Dazu kommt eine Promi-Dichte wie in Monaco. Und dieser geheime Dirndl-Code. Single oder nicht, verrät die Schleife. Links Flirten erwünscht, rechts die Messe ist gelesen. Das ist doch genial. Hier nochmal die Eselsbrücke. Rechts ist da, wo der Daumen links ist. Aber die Hände. Trotzdem immer für sich behalten, Freunde.
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1: Mit Daniel Dähling. Guten Morgen. In Berlin und Mecklenburg-Vorpommern öffnen in diesen Minuten die Wahllokale. Es geht um weit mehr als nur die künftigen Landesregierungen. Die Landtagswahlen heute gelten auch als Zukunftsfrage von Kanzler Merz. Seine Zustimmungswerte sind schlecht und ein schlechtes Abschneiden der CDU dürfte Kritiker in der Partei befeuern. Die Parteispitze hat für den

0: Abend das Präsidium ins Konrad-Adenauer-Haus geladen. Es werden also alle CDU-Ministerpräsidenten zusammen sein und die Wahlergebnisse analysieren und ihre Schlüsse daraus ziehen. Neben dem Abschneiden der CDU wird aber auch die Frage nach den Wahlsiegern interessant. Klare Favoriten zeigen die Umfragen in beiden Bundesländern nicht. Vielmehr deuten sich in Berlin und Schwerin Kopf-an-Kopf-Rennen an. Details hat David Riemer.
1: In Mecklenburg-Vorpommern werden sich SPD und AfD laut Umfragen ein enges Rennen liefern. Den Sozialdemokraten mit Ministerpräsidentin Schwesig gelang in den letzten Wochen eine Aufholjagd. Im jüngsten ZDF-Politbarometer lag sie knapp vor der AfD. Die CDU rutschte in die Nähe der 5%-Hürde ab. In Berlin sieht es nach einem Kopf-an-Kopf-Rennen zwischen der Linken und der CDU aus. Dahinter lagen in Umfragen auch die AfD, die Grünen und die SPD zweistellig.
0: Und das ist heute ansonsten auch noch wichtig. Auch Russland wählt. Die dreitägige Parlamentswahl endet heute Abend. Sie dürfte aber wenig Überraschungen bereithalten. Es durfte keine Oppositionspartei zur Wahl antreten. Die Frage ist daher eher, wie groß wird am Ende die Zustimmung für die Kreml-Partei Geeintes Russland sein? Trotz Wirtschaftskrise, Kriegsmüdigkeit und weit verbreiteter Unzufriedenheit im Volk. Im Ukraine-Krieg hat es auf beiden Seiten weitere Tote gegeben. Moskau habe seit Mitternacht über 180 Drohnen abgefangen. Einzelne seien aber auch in Häuser eingeschlagen und hätten mindestens 2 Menschen getötet. Das meldet die staatliche Nachrichtenagentur TASS. Im Umland der ukrainischen Hauptstadt Kiew sind nach einem russischen Angriff eine Mutter und 2 Kinder gestorben. So meldet es die Militärverwaltung. Gute Stimmung bei den Freibadbetreibern in NRW. Der Rekordsommer habe zu einem deutlichen Besucherplus geführt. Die Deutsche Badegesellschaft spricht in einer ersten Auswertung von fast einem Drittel mehr. Borussia Dortmund hat sich an die Spitze der Bundesliga-Tabelle gesetzt. Die Dortmunder haben am Abend auch beim VfB Stuttgart gewonnen. Im Tabellenkeller ist dem Hamburger SV der erhoffte Befreiungsschlag gelungen. Der HSV hat gegen den 1. FC Köln mit 2:1 gewonnen. Für Gladbach spitzt sich die Krise nach dem 3:4 gegen Mainz weiter zu. Die noch punktlosen Borussen sind jetzt Liga-Schlusslicht. Heute spielen dann noch Leverkusen gegen Leipzig, Schalke gegen Elversberg und Paderborn empfängt Hoffenheim. Und soweit die Meldungen mit Daniel Dähling.
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3: Guten Morgen, hier ist das Kirchenmagazin Himmel und Essen bei Radio Essen. Hochzeitsessen, die kennen wir, glaube ich, alle. Ne? Zumindest, ja, wir waren vielleicht noch nicht auf einer, aber ich finde, da hört man immer wieder von, dass die stattfinden. Hochzeit feiert aber gar nicht jeder. Was aber jeden Mal trifft, das ist der Tod, eine Beerdigung. Und auch dafür gibt es jetzt eine Messe hier bei uns in Essen sozusagen. Es ist ein Info- und Workshop-Tag zu dem Thema in Steele nächsten Monat. Das hört sich halt erstmal ein bisschen ungewohnt an und auch vielleicht ein bisschen verrückt. Tatsächlich sind auch ganz verrückte Aktionen geplant. Ich sag nur so viel, ihr könnt in einem Sarg Probe liegen. Was es sonst noch alles zu sehen und zu tun gibt an einem Tag, was ihr auch tun könnt, wenn ihr gerade trauert. Das alles ist Thema heute hier im Kirchenmagazin. Ich bin Madeleine Gehrig und wünsche euch einen guten Start in diesen Tag.
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1: Einen schönen guten Morgen wünsche ich euch. Hier ist das Kirchenmagazin bei Radio Essen. Ihr wisst, wir sprechen hier auch immer mal wieder über ernstere Themen, wie den Tod zum Beispiel. Das macht man ja sonst irgendwie im Alltag eigentlich nicht. Die meisten wollen da auch gar nicht drüber nachdenken. Aber wenn man das tut, vielleicht auch wenn man muss, weil jemand gestorben ist, dann lebt man anders. Das sagt Pfarrerin Jule Geig von der evangelischen Segensagentur Segen 45.
2: Das ist ja wie so ein Brennglas. Das macht mir total doll deutlich, was ist mir eigentlich wirklich wichtig, wenn ich so eine Abschiedssituation erlebe, im besten Fall, ne? Wie will ich eigentlich mein Leben leben? Was ist mir wichtig? Was hält mich? Was trägt mich? Das habe ich in solchen Trauerprozessen nochmal ganz deutlich gespürt und ich glaube, da ja, gibt es einfach auch eine große Sehnsucht bei vielen Menschen, sich damit zu beschäftigen.
1: Und um diese Sehnsucht zu stillen, gibt es in einem Monat einen ganz besonderen Tag, nämlich einen Info- und Workshop-Tag rund um das Thema Tod und Trauer. Mach it gut heißt der und der ist am 11. Oktober an der Neuen Insel in Steele. Da kann es also ganz emotional zugehen. Es gibt aber auch ganz viele Aktionen zum Mitmachen, Stände von Bestattern und Trauerbegleitern und auch einfach ganz praktische Tipps.
2: Wir haben ja auch so Kurzvorträge zum Thema Patientenverfügung. Wir werden Leute zum Thema Organspende da haben und so weiter. Also es geht schon auch darum, es ist viel Hilflosigkeit auch bei dem Thema und manchmal, nicht immer, Vorsorge ist nicht alles, aber manchmal kann das auch helfen für einen selber oder für die Angehörigen. Ja, und letzten Endes ist vielleicht auch nicht für jeden was, muss auch nicht für jeden was sein. Also wir werden zum Beispiel eine Bestatterin da haben, die bringt einen Sarg mit und man kann Probeliegen machen. Das finden bestimmt nicht alle toll und das ist auch voll okay. Aber ja, vielleicht ist es nochmal so eine Weitung des eigenen Horizontes, wenn man sich auch damit auseinandersetzt.
1: Das kann ich mir auf jeden Fall vorstellen. Ziemlich verrückt, die Vorstellung auf jeden Fall in einem Sarg zu liegen. Ihr könnt bei diesem Info- und Workshop-Tag aber nicht nur so verrückte Dinge machen, sondern ihr könnt auch helfen. Es gibt an dem Tag auch ein Benefizkonzert, bei dem Spenden gesammelt werden. Unter anderem für das Kinderpalliativnetzwerk. Also ganz viele Dinge, die da passieren bei Mach it gut, rund um das Thema Vorsorge, Tod und Trauer. Den Überblick dazu, den bekommt ihr auf radioessen.de. Und wie wir am besten mit Trauer umgehen, das erzählt uns Pfarrerin Jule Geig gleich nochmal hier im Kirchenmagazin bei Radio Essen.

0: sagt Pfarrerin Jule Geig. Lieb zu sich selbst zu sein, würde ich sagen, ist in Trauerphasen total wichtig. Erstmal sich zuzugestehen, das darf alles sein. Ganz oft nehmen Leute irgendwie Kontakt auf zu uns, weil sie sagen, das ist jetzt doch schon 3 Monate her und ich bin immer noch so fertig. Ja, das ist okay, das ist normal, das darf so sein. Und es darf auch so sein, dass man nicht weint oder dass man auch mal lacht oder dass man Party machen geht. So, also sich erstmal zuzugestehen, wenn ich einen Abschied zu verarbeiten habe und eben auch ganz bewusst jetzt nicht nur einen Tod, sondern auch andere Abschiede, dann passiert ganz viel in mir und um mich und das ist vielleicht manchmal verwirrend und das ist aber auch total okay und sich da Zeit zuzugestehen.
1: Ja, und am besten hat man auch Familie und Freunde, die einen in dieser Zeit aktiv unterstützen.
0: Ganz oft erleben Trauernde, dass Menschen so aus Hilflosigkeit sich so von ihnen zurückziehen. Und das ist total schwer dann für Menschen, die ja selber gerade schon was Schwieriges erleben. Das heißt, ja, geh einfach auf die Person, an die du jetzt gerade denkst, geh einfach auf die zu, sag, ich bin für dich da, tu vielleicht auch mal was ganz Praktisches, back einfach einen Kuchen, aber mach auch sowas, was du eine längere Zeit durchhalten kannst, weil die Trauer ist nicht nach der Beerdigung vorbei, sondern das kann gut eine ganze Weile dauern und geht auch immer mit und gibt den Menschen auch die Möglichkeit, was zu erzählen über zum Beispiel die Person, von der sie Abschied nehmen mussten.
1: Ja, und vielleicht gebt ihr auch als Tipp den 11. Oktober mit. Da ist ein Info- und Workshop-Tag an der Neuen Insel in Steele rund um Tod, Trauer und Vorsorge. Ihr könnt da zum Beispiel mit Trauerbegleitern sprechen oder euch bei einem Workshop kreativ mit der eigenen Trauer auseinandersetzen. Den Link zur Anmeldung und alle Infos zu dem Tag gibt es auf radioessen.de.

Guten Morgen hier bei Radio Essen mit eurem Kirchenmagazin Himmel und Essen. Wie immer sind hier die Tipps und Termine aus den Gemeinden für euch. Heute ist Weltkindertag, deswegen kommen Kinder unter 15 Jahren kostenlos in den Grugerpark in Rüttenscheid. Und da ist heute einiges los. Es gibt viele Spiele, Kinderschminken, Hüpfburgen. Ihr könnt euch Feuerwehr und Polizeiwagen von innen anschauen. Also das volle Programm. Auch die Essener Caritas ist dabei in der Nähe der Orangerie. Da könnt ihr Wasserbasketball spielen, auf einem Barfußpfad laufen und mit so kleinen Kurbelbooten fahren. Kommt einfach zwischen 11 und 17 Uhr vorbei heute beim Grugerpark. Für die Caritas wird heute übrigens auch gesammelt. Die Kollekte in allen katholischen Gottesdiensten heute hier im Bistum Essen geht zur Hälfte an die Caritas der jeweiligen Kirchengemeinden und zur anderen Hälfte an den Caritasverband für das Bistum Essen. Also wenn ihr könnt, dann dürft ihr gerne spenden. Heute wird's auch musikalisch. In der Kreuzeskirche ist das große Finale vom Orgelfestival Ruhr. Gespielt werden Toccaten, unter anderem von Bach, aber natürlich nicht nur. Danach gibt's Brezeln und Wein. Karten bekommt ihr nur an der Abendkasse für 12 Euro. Wir werfen schon mal einen Blick auf die nächste Woche und da auf den Sternenhimmel. Den könnt ihr ab Samstag in der Marktkirche in der Innenstadt sehen. Da wird nämlich ein besonderes Lichtkunstwerk aufgebaut. Das könnt ihr immer von Donnerstag bis Samstagabend anschauen und dann während des Essen Light Festivals auch jeden Tag. Ganz viel Spaß bei allem, was ihr macht und natürlich auch mit uns hier im Kirchenmagazin Himmel und Essen bei Radio Essen.

0: Das Wetter.
1: Ja, auf dem Fußballplatz heute auf alle Fälle Regenjacke oder den Schirm einpacken, denn es regnet immer wieder gerne mal runter bei bis zu 21 Grad. In Richtung Nachmittag wird es allerdings trockener und die Sonne guckt dann auch mal vorbei. Das macht sie auch morgen, allerdings mit deutlich mehr Wolken als dann auch heute. Der Wochenstart mit 16 bis 21 Grad und auch wenn da morgen viele Wolken unterwegs sind, Regen ist kein Thema.
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1: Es ist alles frei, eine gute und sichere Fahrt wünsche ich euch.
2: Das Kirchenmagazin Himmel und Essen ist hier. Habt einen guten Start in den Tag. Wir sprechen hier heute Morgen ja wieder über ein ernsteres Thema. Es geht um Trauer und um den Tod. Aber sich mit diesem Thema zu beschäftigen, das muss gar nicht traurig oder düster sein. Das kann auch schön sein, das kann fröhlich machen und auch ja sehr spielerisch sein einfach. Könnt ihr in einem Monat selbst erleben in Steele. Wie genau, das hört ihr gleich hier bei Radio Essen. Ich bin Madeleine Gehrig und wünsche euch einen schönen Sonntag.
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0: Radio Essen ist hier mit dem Kirchenmagazin Himmel und Essen. Schönen guten Morgen. Hochzeitsmessen gibt's ja wie Sand am Meer, aber Beerdigungsmessen, ja, gibt's auch, aber habe ich persönlich noch nicht so viel von gehört. Jetzt gibt's aber sowas in der Art bei uns in Essen bald. Die evangelische Segensagentur Segen 45 veranstaltet mit der neuen Insel in Steele einen Info- und Workshop-Tag rund um Vorsorge, Tod und Trauer. Das ist nicht das einfachste Thema und vielleicht auch ein bisschen komisch, so eine Veranstaltung, aber Pfarrerin Jule Geig von Segen 45 sagt ganz richtig.
1: Also nicht jeder heiratet und nicht jede, aber den Tod, mit dem werden wir alle irgendwann zu tun haben.
0: Deswegen gar nicht so eine schlechte Idee, sich vorher mal damit auseinanderzusetzen. Das ist auch gar nicht so düster, wie man vielleicht denkt. Es gibt nämlich Stationen,
1: wo man zum Beispiel was, ich verrate jetzt noch nicht was, aber was ausprobieren kann zum Thema, hey, welche Songs sollten eigentlich auf deiner Beerdigung gespielt werden? Oder wenn du dir deinen Sarg oder deine Urne malen dürftest, wie würde die aussehen? Und an diesen interaktiven Stationen sind auch immer seelsorglich ausgebildete Menschen dabei, die das begleiten, sodass eben, wenn man möchte, man da auch ins Gespräch kommen kann.
0: Also wenn einem dann doch mal die Gefühle zu viel werden, dann gibt's da auch Raum dafür. Tatsächlich ganz viel Raum. Ihr könnt euch nämlich jetzt schon für einen Workshop da anmelden, bei dem ihr euch kreativ mit eurer Trauer auseinandersetzt. Also wenn ihr gerade trauert, dann ist das vielleicht ein guter Weg, damit umzugehen. Der Workshop braucht eine Anmeldung. Generell ist dieser ganze Infotag aber was, wo ihr spontan und kostenlos hinkommen könnt am 11. Oktober zur neuen Insel in Steele.
1: Locken würde ich auch einfach gerne damit, dass es auch ein ganz schöner Ort ist und dass es zum Beispiel ja abends dieses Benefizkonzert gibt, wo es ganz wundervolle Kunst zu hören gibt. Und ich glaube, ja, vielleicht gerade, wenn man so das Gefühl hat, oh Gott, das wird eine traurige Geschichte, so ein trauriges Thema, sich vielleicht mal darauf einzulassen, es mit ganz anderen Augen zu sehen, auch an einem Sonntag. Und wenn es dann nichts ist, dann spaziert man halt einfach weiter an der Ruhr entlang, auch okay.
0: Das ist doch eine gute Einstellung. Alle Eckdaten zu der Veranstaltung findet ihr auch nochmal zum Nachlesen auf radioessen.de.

Hier ist das Kirchenmagazin Himmel und Essen bei Radio Essen. Schönen guten Morgen. Den ganzen Morgen geht es hier bei uns ja schon um das Thema Trauer und bald geht es sogar einen ganzen Tag lang darum, in Steele bei einem Info- und Workshop-Tag. Da ist dann auch das Kinderpalliativnetzwerk dabei und erzählt, welche Angebote es hat. Das Kinderpalliativnetzwerk begleitet ja schwerkranke Kinder und ihre Familien und hilft im Familienalltag in dieser schwierigen Zeit. Und das jetzt schon seit 20 Jahren hier bei uns in Essen. Dieses Jubiläum wird gefeiert nächsten Samstagnachmittag in der Helen-Keller-Schule im Nordviertel. Groß mit Live-Musik, Comedy und leckerem Essen. Die Anmeldungen dafür sind schon vorbei, aber ihr könnt bei dem Benefizkonzert abends dabei sein. Die Essener Musikkabarettgruppe Die Vorstadtperlen tritt auf mit vielen selbst umgedichteten Songs. Tickets kosten 20 Euro und das Geld geht komplett an das Kinderpalliativnetzwerk. Auch heute gibt es schon ein Benefizkonzert für das Kinderpalliativnetzwerk. Der Essener Madrigalchor singt im alten Bahnhof in Kettwig und ihr dürft mitsingen. Auf dem Programm stehen Songs aus allen möglichen Genres, aber alle haben mit Zuversicht, Freude und mit Hoffnung zu tun. Los geht's um 15 Uhr. Hört sich richtig schön an, finde ich, und ist ja für den guten Zweck. Also vielleicht ist das was für euch. Ich verabschiede mich damit für heute. Das war's vom Kirchenmagazin Himmel und Essen. Hier geht's jetzt weiter mit Radio Essen am Wochenende. Ich bin Madeleine Gehrig. Habt einen schönen Sonntag.

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1: Mit Daniel Dähling. Guten Morgen. In Mecklenburg-Vorpommern und Berlin sind die Wahlen für den Landtag und das neue Abgeordnetenhaus angelaufen. In Berlin dürften sich CDU und Linke ein Kopf-an-Kopf-Rennen liefern. Für Mecklenburg-Vorpommern zeichnet sich ein enges Rennen zwischen SPD und AfD ab. Gleichzeitig geht es hier für die CDU um viel. Sie muss sogar um den Einzug in den Landtag bangen. Deshalb Frage an unseren Politikexperten José Nasjandi. Für Ministerpräsidentin Schwesig stehen also die Chancen gut, dass sie im Amt bleibt?
2: Ja, die SPD von Ministerpräsidentin Schwesig hat im Wahlkampfendspurt nochmal zulegen können, liegt in den jüngsten Umfragen sogar leicht vor der AfD bei etwa 36%. Schwesig hat dabei in den letzten Wochen vor allem stark auf ihre persönliche Popularität und auf die Abgrenzung zur AfD gesetzt. Auf ihren Plakaten stand groß und breit die Frau gegen Blau. Die CDU kommt nur noch auf 6%, sie kratzt also an der 5%-Hürde. Auch die Grünen stehen mit 5% auf der Kippe. Und für die SPD geht es heute um die Frage, ob sie stärkste Kraft bleibt und ihre Regierungsmehrheit sichern kann. Für die CDU dagegen steht noch mehr auf dem Spiel. Bundespolitisch wäre ein schwaches CDU-Ergebnis ein weiterer Rückschlag für Kanzler Merz. In Berlin hingegen liefert sich die CDU mit den Linken ein Kopf-an-Kopf-Rennen.
1: Ab 18 Uhr wissen wir da mehr. Danke, José. Und jetzt weitere Meldungen für euren Sonntag. Die drei deutschen Autobauer verlieren im Vergleich zur internationalen Konkurrenz weiter an Boden. Die Umsätze von Volkswagen, Mercedes-Benz und BMW sind Anfang des Jahres um fast 3% gesunken. Die Beratungsgesellschaft EY nennt mehrere Gründe, neben Energiekosten und Bürokratie auch die US-Zölle und das schwache China-Geschäft. Wer seine Angehörigen pflegt, vernachlässigt seine eigene psychische Gesundheit. Das zeigen Studien mit über 80.000 Pflegenden. In der Fachpresse heißt es dazu, jede dritte pflegende Person wünscht sich Hilfsberatung, doch nicht einmal die Hälfte davon nehme sie auch in Anspruch. Die Folgen seien hier etwa Depressionen oder Angstzustände. Tradition feiern und dabei etwas für die Gesundheit machen, das geht beim diesjährigen Münchner Oktoberfest. Erstmals bietet die Stadt bei der Wiesn eine gemeinsame Grippe- und Covid-19-Impfung an. Das geht kostenlos und ohne Termin auf der Wiesn-Sanitätswache. Das Oktoberfest ist gestern gestartet. Borussia Dortmund ist neuer Tabellenführer in der Fußball-Bundesliga. Der BVB hat am Abend 1:0 in Stuttgart gewonnen. Für Siegtorschütze Maximilian Bayer hatte das bei Sky viel mit Leidenschaft zu tun.
3: Ja, wir haben einfach mit Leidenschaft verteidigt. Die Null musste erstmal gehalten in Stuttgart und das haben wir über 90 Minuten stark gemacht.
1: Leiden ist hingegen bei Borussia Mönchengladbach angesagt. Nach dem Trainerrauswurf gab es auch bei Mainz 05 nichts zu holen. Die Gladbacher haben mit 3:4 verloren. Ohne Punkte kommt auch der 1. FC Köln zurück aus Hamburg. Beim HSV gab es eine 1:2 Niederlage. Und das waren die Meldungen mit Daniel Dähling.
4: Der Sonntag braucht heute Morgen noch ein bisschen Anlauf. Das Radio Essen-Wetter bringt erstmal ein paar Schauer mit zu uns in die Stadt. Später wird's aber trockener. Zwischendurch kann noch mal die Sonne an diesem Sonntag rauskommen bei bis zu 19 Grad. An der Radio Essen-Wetterbude in Borbeck messen wir gerade eben 17 Grad. Morgen an diesem Montag gibt es viele Wolken bei 11 bis 19 Grad. Von Kettwig bis Altenessen wird's also morgen mild, aber dafür eher grau. Hier ist der Radio Essen Verkehrsservice. Hallo Autofahrer, wir schauen eben kurz auf die Autobahn. Da ist an diesem Sonntagmorgen nichts los, deswegen euch allen hier eine gute Fahrt. Euch auch eine gute Fahrt im Essener Stadtverkehr. Die 5000 Radio Essen Verkehrsmelder haben drei Knöllchen Kallis gemeldet. Und zwar einmal auf der Heidhauser Straße in Richtung Fellbad, auf der Theodor-Hart-Straße in Richtung Borbeck und auf der Ratterstraße in Richtung Hatzbachstraße steht jeweils ein Blitzeranhänger der Stadt und kontrolliert eure Geschwindigkeit. Ansonsten ist aber alles frei. Schönen Sonntagmorgen, hier ist Radio Essen. Draußen gibt es heute Vormittag viele Wolken und immer mal wieder einen Schauer. Das habt ihr gerade eben im Radio Essen Wetter gehört. Also das richtige Wetter, um ganz entspannt in diesen Tag zu starten. Ihr kümmert euch wie immer um das Sonntagsfrühstück. Brötchen aufschneiden, Kaffee kochen, vielleicht heute auch mal eine Kerze anmachen an diesem öseligen Sonntagmorgen. Und dann einfach ganz entspannt eine Runde sitzen bleiben. Und dazu spielen wir euch die Hits gleich dabei. Toby Romeo und You Not Us. What is feel like? Vorher noch Miley Cyrus.
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4: Midnight Sky heißt der Track, spiele ich euch jetzt. Ich bin Michael Kubitzer, wünsche euch einen schönen und vor allem einen entspannten Sonntag. Hi zusammen!

0: Heute wird gewählt in Berlin und in Mecklenburg-Vorpommern. Guten Morgen, hier ist Radio Essen. Zwei Wahlen, die auch die Bundesregierung sehr genau beobachten wird und vermutlich auch Kanzler Friedrich Merz. Seine CDU droht in Mecklenburg-Vorpommern nämlich ein Wahlfiasko. In Berlin dagegen kämpft die CDU gerade eben um Platz 1. Die Frage ist, gibt es heute den nächsten Denkzettel für unseren Bundeskanzler? Unser Radio Essen Politikexperte Rosena Sandy, du kennst die aktuellen Wahlprognosen. Wie ist die Ausgangslage in Mecklenburg-Vorpommern und in Berlin?
1: Na, es sind zwei sehr unterschiedliche Rennen. Beide sind für die CDU ein Krimi, muss man sagen. In Mecklenburg-Vorpommern liegen SPD und AfD praktisch gleich auf. Die Ministerpräsidentin von der SPD, Schwesig, plakatiert den Spruch, die Frau gegen Blau. Die Botschaft ist, wenn ihr mich wählt, dann stellt ihr sicher, dass die AfD nicht gewinnt. Die CDU dagegen steht bei nur 6%. Und das wäre ein Drama, wenn sie unter die 5%-Hürde rutschen würde. Das wäre das erste Mal, dass eine Volkspartei in der Nachkriegsgeschichte aus einem Landtag fliegt. In Berlin gibt es ein Kopf-an-Kopf-Rennen zwischen der Linken und der CDU. Es gibt also Chancen, dass die CDU den regierenden Bürgermeister stellt.
0: Was könnte das Ergebnis für die Bundespolitik bedeuten?
1: Ja, da wird es dann richtig spannend, vor allem das CDU-Ergebnis. Verliert die CDU wieder deutlich oder fliegt in Mecklenburg-Vorpommern aus dem Landtag, dürfte die Debatte über Kanzler Merz noch lauter werden. In Mecklenburg-Vorpommern wäre es also ein echtes Erfolgssignal, wenn die CDU im Landtag bleibt. Für den Kanzler ist es die Frage, wie lange traut ihm seine Partei noch zu, den Laden zu führen?
0: Diese Woche haben ja die CDU-Ministerpräsidenten Merz den Rücken gestärkt. Wie angezielt ist der Kanzler wirklich, José?
1: Ja, Friedrich Merz steht natürlich massiv unter Druck. Die Zufriedenheitswerte sind auf einem historisch tiefen Stand. Wenn ich eine ganz, ganz vorsichtige Prognose abgeben müsste, dann wäre die, er hat es geschafft, sich innerhalb der Partei die Rückendeckung zu holen, die er braucht, um die nächsten Monate, vielleicht aber nur Wochen weitermachen zu können. Wie lange diese Rückendeckung hält, das ist die große Frage.
0: Heute wird in Berlin und in Mecklenburg-Vorpommern gewählt. Und für unseren Bundeskanzler Merz geht es darum, wie geschlossen steht die eigene Partei eigentlich hier noch hinter ihm. Die Einschätzung dazu hatte unser Politikexperte Rosena Sandy. Ich danke dir.

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0: Mit Justin Timberlake, Rock Your Body durch euren Sonntagmorgen. Hier ist Radio Essen. Heute Nachmittag wird's wieder voll an der Hafenstraße werden, denn Rot-Weiß spielt in der dritten Liga gegen Hansa Rostock. Anstoß ist um 14:30. Nach dem 2:1 am Mittwoch in Mannheim steht Rot-Weiß Essen aktuell auf Platz 2 in der Tabelle. Und wenn es heute richtig gut läuft für die Rot-Weißen, also wir gegen Rostock gewinnen, könnten wir sogar Tabellenführer werden. Ja, zumindest für ein paar Stunden, denn Spitzenreiter Duisburg spielt heute Abend gegen Wiesbaden. Rot-Weiß Essen gegen Hansa Rostock, wie immer live in eurem Lieblingsradio Nummer 1, hier bei Radio Essen.
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vor halb zehn. Schönen guten Morgen. Hier ist Radio Essen. In Essen sollen zwei neue weiterführende Schulen entstehen. Der Rat hat diese Woche dafür grünes Licht gegeben, dass die Stadt die Baufirmen suchen kann. Rund um Zollverein soll ein neues Gymnasium entstehen und in Kupferdreh soll an der Prinz-Friedrich-Straße eine neue Gesamtschule gebaut werden. Damit will die Stadt mehr Schulplätze schaffen, vor allem im Essener Norden und im Essener Süden. Bis aber die ersten Schülerinnen und Schüler dort Unterricht haben. Das dauert noch einige Jahre. Mehr Nachrichten übrigens jederzeit bei uns im Web oder in der Radio Essen App. Jetzt Michael Jackson.

0: Schönen guten Morgen, hier ist Radio Essen und falls euer Sonntagmorgen noch ein bisschen Starthilfe braucht, Glockenbach wirft euch gleich musikalisch die Rettungsleine zu. Das ist Lifeline, gleich bei uns am Start. Vorher schauen wir noch auf das Radio Essen Wetter. Wenn ihr heute raus wollt, dann nehmt mal den Regenschirm mit. Denn das Radio Essen Wetter bringt heute Vormittag immer wieder ein paar Schauer mit zu uns in die Stadt. Im Laufe des Tages wird es trockener werden und ein bisschen Sonne ist auch mal dabei, bei maximal 19 Grad. Die Radio Essen Wetterbude am Baldeneysee misst gerade eben regnerische 17 Grad. Morgen am Montag gibt es dann viele Wolken bei uns in Essen. Von Rüttenscheid bis Steele kriegen wir maximal 19 Grad. Hier ist der Radio Essen Verkehrsservice. Hallo Autofahrer, kurz nach 9:30. Wir schauen eben kurz auf die Autobahnen bei uns in der Stadt. Da ist gerade eben nichts los. Deswegen rüber in den Essener Stadtverkehr. Da haben wir für euch von den rund 5000 Radio Essen Verkehrsmännern auch keine Staus und keine Behinderung gemeldet. Dafür aber Knöllchen Kallis. Da bekommt ihr gerade eben einen von mir mal mit. Und zwar auf der Heidhauser Straße in Richtung Fellbad steht ein Blitzanhänger der Stadt und kontrolliert eure Geschwindigkeit. Danke an Tanja und an Dirk. Schönen guten Morgen, hier ist Radio Essen. Helgoland ist diese Woche ganz knapp an der Katastrophe vorbeigeschrammt. Gut, eigentlich sollte am Donnerstag dann nur für 10 Stunden lang kein Internet geben. Gab's aber doch, weil wegen zu hohen Wellen und zu viel Wind wurden die Arbeiten am Unterseekabel verschoben. Das Internet blieb also an, keine Katastrophe auf Helgoland. Wenn bei euch heute das Internet ausfallen würde, was würdet ihr machen?
1: Ah, ist ja mal ein Segen, ne? Stellt auf einmal vielleicht fest, dass es schönere Dinge gibt, ne?
2: Ich würde rausgehen, schön die Natur genießen, Spaß haben.
3: Lesen. Ja, das mache ich sowieso schon sehr viel. Und also es würde mich gar nicht davon abhalten, dann noch mehr zu lesen.
4: Nur über Tage reden, dann ist okay. Aber wenn das jetzt über Wochen hinweg wäre, das wäre schon schwer.
0: Drei ganz analoge Ideen ohne WLAN gibt es gleich in ein paar Minuten bei mir in den Radio Essen Veranstaltungstipps.
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0: Ich bin Michael Kubitzer, wünsche euch einen schönen Sonntag.

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1: Taylor Swift in eurem Lieblingsradio Nummer 1. Das war der falsche Knopf, ich wollte den drücken.
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1: Ein Sonntagmorgen kann eigentlich so entspannt laufen. Ganz lange entspannt frühstücken, Kaffee und noch einen Tee hinterher. Und dann die große Frage. Was machen wir heute eigentlich am Sonntag? Radio Essen-Kollegin Larissa Schmitz, damit die Frage nicht aufkommt, was kannst du uns schon mal empfehlen?
3: Heute geht es in die nächste Runde der Kunstspur. Gemütlich in Ateliers und Werkstätten zusammensitzen, Künstlern ein wenig bei der Arbeit zusehen. Das geht bei der Kunstspur durch die Südstadtteile von Essen. Ihr bekommt Musik und seht, wie Kunstwerke oder Handwerksprodukte entstehen. Die Kunstspur geht auch heute wieder von 14 bis 19 Uhr. Der Eintritt ist frei. Wenn euch die Lust fürs Fahrrad heute packt, dann ist der Fancy Women Bike Ride vielleicht was für euch. Da geht es bunt, blumig und schrill 10 Kilometer durch die Stadt. Es ist eine Aktion, um auf die Stärke von Frauen und gegen klassische Rollenbilder aufmerksam zu machen. Und das Fahrrad gilt dafür als Freiheitssymbol. Ihr könnt euer Rad und auch euch selbst bunt anziehen und mit Blumen schmücken. Treffpunkt ist um 14.30 Uhr an der Hüssenallee, Höhe der Philharmonie. Familien und Kinder können heute vor allen Dingen im Krugerpark viel erleben. Es ist Weltkindertag und bis 17 Uhr gibt es da ein großes Mitmachfest im Park. Vom Haupteingang bis zur Tummelwiese gibt es viele Initiativen, die sich vorstellen. Und ihr könnt 7 Erlebniswelten entdecken und sogar Auftritte im Musikpavillon. Kinder bis 15 Jahre haben freien Eintritt heute und können sogar zum Krugerpark und zurück kostenlos mit der Ruhrbahn fahren. Das als kleiner Überblick für euren Sonntag. Mehr Veranstaltungstipps bekommt ihr auf radioessen.de.
1: Danke, Larissa. Egal, was ihr heute macht, ob Familiennachmittag im Krugerpark oder Opernabend im Aalto, macht es gut und mit uns. Hier ist Radio Essen. Wünsche euch einen schönen Sonntag. Hi zusammen!

0: wissen, dass es Fastboy an eurem Sonntagmorgen. Von kurzen Videos in Aufzügen sind die Elevator Boys inzwischen weg und sie haben inzwischen eine Musikkarriere gestartet. Ihr neuer Song Love Me Better hat ein ziemlich prominentes Vorbild, haben uns die Jungs erzählt.
1: Eine Inspiration zu dem Song war Flowers von Miley Cyrus, dieses I Can Buy Myself Flowers, also dass man sich besser lieben kann und genau.
0: Und genau wie bei Miley setzen die Elevator Boys nach einem Heartbreaker auf Selbstliebe statt Selbstmitleid.
2: Man verliebt sich auch oft in eine Illusion oder wie man sich wünschen würde, dass jemand gerne wäre, aber diese Realisation, dass es eben gar nicht so ist und der Song soll einfach aufbauen, die Leute motivieren und einem zur Selbstliebe auch helfen.
0: Der neue Song der Jungs ist einfach ein Track, der gerade eben, ja, für alle, die gerade eben einen kleinen Schub brauchen an Selbstvertrauen. Jetzt neu bei Radio Essen, die Elevator Boys mit Love Me Better. Und ihr wisst, bei uns immer zuerst gehört.
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1: Mit Daniel Dähling. Guten Morgen. In Berlin und Mecklenburg-Vorpommern werden heute neue Landesparlamente gewählt. In beiden Bundesländern kann erstmals schon ab 16 Jahren gewählt werden. In Berlin ist für uns David Riemer. Worauf könnte es am Ende im Abgeordnetenhaus in Berlin denn hinauslaufen?
2: Laut der letzten Umfragen sieht es hier nach einem Kopf-an-Kopf-Rennen zwischen der Linken und der CDU aus. Dahinter werden vermutlich die AfD, die Grünen und die SPD landen, wahrscheinlich auch zweistellig. Bislang regiert in der Hauptstadt die CDU mit der SPD. Die Koalition wird wohl keine Mehrheit mehr haben. Am wahrscheinlichsten gilt eine Dreierkoalition. Entweder gehen Linke, Grüne und SPD zusammen oder aber die CDU, Grüne und SPD schmieden ein Bündnis.
1: Ja, und in Mecklenburg-Vorpommern sieht es ja nach einem Kopf-an-Kopf-Rennen zwischen SPD und AfD aus. Die CDU muss da sogar um den Einzug in den Landtag bangen. David, je nachdem, wie die Partei abschneidet, könnte die Debatte über die politische Zukunft von Parteichef und Kanzler Merz also wieder Fahrt aufnehmen?
2: Also dann ist die Lage völlig unberechenbar. Der Druck von der Basis könnte massiv anschwellen und die Ministerpräsidenten dazu bringen, ihre Rückendeckung für den Kanzler wieder in Frage zu stellen. Für Merz könnte dann tatsächlich Schluss sein als Kanzler und CDU-Chef. Sollte die CDU aus dem Landtag in MacPom fliegen, aber auch 6, 7 oder 8% wäre noch immer das schlechteste Ergebnis der CDU bei einer Landtagswahl in der Nachkriegsgeschichte. Das wäre eine beispiellose Katastrophe für die Partei. Die Schockwellen werden Merz dann auf jeden Fall erreichen.
1: Danke, David. Und jetzt weitere Meldungen im Überblick. Das 500 Milliarden schwere Sondervermögen vom Bund soll Investitionen ermöglichen, doch den Kommunen reicht ihr Anteil nicht. Im Kölner Stadtanzeiger fordert der Städte- und Gemeindebund weitere 65 Milliarden Euro, also doppelt so viel, um Schulen und Straßen auf Vordermann zu bringen. Der Hauptgeschäftsführer sagt, der Investitionsstau sei ein Vielfaches höher. In Israel steht ab heute Abend das gesamte öffentliche Leben still. Der höchste jüdische Feiertag Yom Kippur startet. Die Flughäfen sind dann geschlossen, Geschäfte und Cafés haben zu und auch Autos fahren nicht. Arbeiten, Rauchen und Sex sind verboten, stattdessen beten viele Menschen. Seit dem Ebola-Ausbruch im Mai im Kongo sind über 3600 Menschen an der Infektion gestorben. Die Mediziner hoffen jetzt auf eine Impfung gegen diesen speziellen Ebola-Stamm. In der Demokratischen Republik ist gestern das Testimpfprogramm gestartet. Im Rahmen der Studie sollen 20.000 Menschen den Impfstoff Ervebo erhalten. Die Studie will herausfinden, ob der Stoff auch gegen diese Virusvariante wirkt. Ebola überträgt sich durch direkten Kontakt mit Körperflüssigkeiten von infizierten Personen. Die Krankheit führt zu Fieber, Muskelschmerzen, Durchfall bis hin zu inneren Blutungen und Organversagen. Und soweit die Meldungen mit Daniel Dähling.
3: So langsam arbeitet sich der Sonntag aus dem Regen raus. Das Radio Essen-Wetter bringt jetzt nur noch einzelne Schauer mit zu uns in die Stadt. Danach wird es öfter trocknen werden bei um die 19 Grad. An der Radio Essen-Wetterbude in Stoppenberg messen wir gerade eben 17 Grad. Morgen, der Montag, an dem bleibt der Himmel weitestgehend wolkig. Von Werden bis Katernberg ist die Sonnenbrille morgen definitiv kein Pflichtprogramm. Eher die Übergangsjacke bei 11 bis 19 Grad. Hier ist der Radio Essen Verkehrsservice. Hallo Autofahrer, wir schauen eben kurz auf die Autobahnen. Da haben wir für euch eine kleine Meldung von der A42 Dortmund Richtung Kamp-Lindfort. Zwischen Essen-Altenessen und Kreuz-Essen-Nord gibt es gerade eben dichten Verkehr. Ein paar Minuten Zeitverlust hier an dieser Stelle. Dann rüber an den Essener Stadtverkehr zu den rund 5000 Radio Essen Verkehrsmeldern. Die haben uns drei Knöllchen Kalles reingemeldet an diesem Sonntagmorgen. Ihr bekommt einen mal von mir mit. Und zwar auf der Radderstraße in Richtung Hatzbachstraße steht ein Knöllchen Kalle. Danke an Elke. Schönen Sonntag wünsche ich euch. 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Die Feuerwehr Essen testet gerade eben eine Drohne, die bei bestimmten Notrufen automatisch startet, um zum Einsatzort zu fliegen, um einfach der Leitstelle schon mal vorab ein paar Bilder zu schicken, bevor die eigentlichen Einsatzkräfte da sind. Das ganze System wird jetzt 3 Monate bei uns in Essen getestet. Ich bin Michael Kubica und ich persönlich, so ein System brauchen wir gar nicht bei uns in der Stadt testen. Sowas haben wir schon längst. Nennt sich Nachbarn.
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0: live bei Radio Essen an eurem Sonntagmorgen. Dieses Wochenende ist ein wahres Fußballwochenende bei uns in der Stadt. Heute spielt Rot-Weiß Essen gegen Hansa Rostock. Wir übertragen das Spiel natürlich wie immer live für euch ins Radio. Aber das war's noch nicht. Gestern haben nämlich schon die Hobby-Mannschaften gekickt beim Hand-in-Hand-Turnier in Essen-Frintrop. Und das Beste, die Einnahmen von diesem Cup gehen an Projekte für Inklusion, also für kranke und hilfsbedürftige Kinder. Beim SC Frintrop soll zum Beispiel ein integrativer Spielplatz und ein integratives Sportfest damit unterstützt werden. Sven hat den Hand-in-Hand-Cup ins Leben gerufen.
1: Ja, das kam ja vor ungefähr 24 Jahren. Mein Vater hatte einfach eine Idee, wie er Fußball und was Gutes verbinden kann. Und da kam die Idee, einfach mal ein Hobby-Turnier zu starten. Fing dann an vor 24 Jahren mit 8 Mannschaften und hat sich immer weiter entwickelt. Mittlerweile haben wir 3.000 Leute da und in diesem Jahr haben wir 43.000 Euro zusammenbekommen und so hat sich das dann weiterentwickelt und einfach dieser Blick über den Tellerrand ist für uns mega wichtig und gerade auch in der heutigen Gesellschaft, glaube ich, kann man mit Fußball und den guten Zweck viel erreichen.
0: Das ist wirklich schön, dass bei so einem Fußballtag noch was Gutes rumkommt, fanden übrigens auch die Teilnehmer und die Zuschauer gestern.
2: Ich wollte mir vor allem erstmal angucken, wie das hier so mit dem Fußball läuft und auch weil ich halt wusste, dass das Ganze für einen guten Zweck ist und von den 257ers gemacht ist und wir sind beide sehr Fußball engagiert, deswegen dachten wir, können wir, wenn das hier schon in der Nähe ist, auch mal vorbeischauen. Mir liegt Integration sehr am Herzen, also ich finde das super wichtig, ich finde, man muss sich dafür auch einsetzen und auch dafür offen sein. Also das ist sehr, sehr wichtig für mich. Ja.
3: Naja, ist ja heutzutage ein großes Thema, auch ein sehr wichtiges Thema, dass möglichst alle Leute natürlich inkludiert werden und mitgenommen werden, auch gerade hier bei so einer Veranstaltung. Natürlich ist es immer schön, wenn man gewinnt, aber das ist heute absolut zweitrangig. Es geht wirklich einfach darum, dass vielleicht auch Leute mit einer gewissen Einschränkung mitspielen können und ihren Spaß dabei haben.
0: Absolut. Gestern gab es in Frintrop beim Hand-in-Hand-Camp, also Fußball, bei dem es ums Miteinander geht. Heute an der Hafenstraße geht es aber lieber ums Gewinnen bei aller Nächstenliebe. Die 3 Punkte heute, die bleiben bei uns in Essen.

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0: Morgen, hier ist Radio Essen. Wenn ihr heute in Essen mit der Straßenbahn unterwegs seid und beim Einsteigen denkt, das sieht aber hier alt aus, dann ist das heute Absicht, denn zur Europäischen Mobilitätswoche sind heute bei uns in Essen historische Fahrzeuge unterwegs. Die alten Straßenbahnen fahren vom Abzweig Katernberg über den Hauptbahnhof bis nach Bredeney. Los geht's gleich ab 11 Uhr am Essen Hauptbahnhof. Neben den Bahnen fahren auch historische Busse von Bredeney über Werden und Kettwig bis hin zum Mülheim Hauptbahnhof. Für die Fahrt mit der historischen Straßenbahn benötigt ihr ein ganz normales VRR-Ticket. Mehr Aktionen zur Europäischen Mobilitätswoche übrigens bei uns in Essen findet ihr bei uns auf der Homepage.
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mit Heusia Too Sweet durch euren Sonntagmorgen. Hier ist Radio Essen. Hi zusammen. Diese Woche war es nochmal richtig schön hochsommerlich mit 27 bis 29 Grad und ganz viel Sonne. Davor können wir ja heute an diesem Sonntag ja nur irgendwie träumen. Aber seien wir mal ehrlich, so langsam ist der Sommer 2026 vorbei. Heißt auch Abschied nehmen. Das fällt dem einen oder anderen von euch leicht oder eben halt nicht.

0: Radio Essen-Kollege Dominik Becker hat mal nachgefragt.
1: Also ich liebe den Herbst, ich liebe auch den Sommer, aber nicht diesen heißen Sommer, wie wir den dieses Jahr hatten. Das hat mir überhaupt nicht gefallen.
2: Also grundsätzlich, der Sommer war ja diesmal ein extremer heißer Sommer. Von daher bin ich dann eher froh, dass er zu Ende ist.
3: Du verabschiedest den Sommer gerne?
4: Ja, weil ich unterm Dach wohne und 35 Grad im Schlafzimmer nachts hatte. Und wenn du Schichtdienst machst, ist das nicht schön.
5: Ich bin Sommerkind, also wenn ich morgens schon im Dunkeln aus dem Haus gehe und im Dunkeln wieder nach Hause komme, dann habe ich schon schlechte Laune.
6: Ich bin schon raus. Ich bin schon eine Herbstmaus. Ich habe schon dekoriert, ich trinke schon Tee. Ich fühle den Herbst schon.

0: Musik aus den 90ern bei Radio Essen. The Cranberries, Zombie, denn wir spielen die Hits. Schönen Sonntag euch. Nico Santos hat gleich eine große Frage an euch, und zwar an alle Paare mit Fernbeziehung. Warum bleibst du nicht? Why don't you stay?
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0: Vorher schauen wir noch auf das Radio Essen Wetter. Danach gibt es Nico Santos. Der Vormittag macht heute Wetter in Etappen, kann man das so nennen. Das Radio Essen Wetter bringt nämlich zuerst noch einzelne Schauer mit zu uns in die Stadt. Danach wird es trocken. Wolken und ein bisschen Sonne wechseln sich dann ab dem Mittag ab bei bis zu 19 Grad. An der Radio Essen Wetterbude in Frohnhausen messen wir gerade eben regnerische 17 Grad. Morgen, der erste Tag der Woche, bringt wieder viele Wolken mit zu uns in die Stadt. 11 bis 19 Grad sind drin. Von Kupferdreh bis Schonnebeck bleibt es also mild, aber eher grau. Hier ist der Radio Essen Verkehrsservice. Hallo Autofahrer, kurz nach halb elf. Wir schauen eben kurz auf die Autobahn. Da ist nichts los. Auch aus dem Essener Stadtverkehr haben wir für euch keine Meldungen. Aber ihr bekommt noch von den rund 5000 Radio Essen Verkehrsmeldern von mir einen Knöllchen Kalle mit. Und zwar auf der Heidhauser Straße in Richtung Fellbad steht ein Blitzeranhänger der Stadt und kontrolliert eure Geschwindigkeit. Schönen Sonntag euch wünsche ich. Hier ist Radio Essen. Die Bundesregierung berät gerade eben darüber, wie Autofahrer mit den hohen Spritpreisen entlastet werden können. Der Vizekanzler Lars Klingbeil erwartet ein schnelles Signal. Ich bin Michael Kubitzer und vom Gefühl ist Volltanken des Autos ja keine Tätigkeit mehr, sondern eine finanzielle Lebensentscheidung.
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0: Und wie gerade eben versprochen, jetzt Nico Santos. Why don't you stay?

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0: von DJ Gotta und Jason Derulo, Meet Chico, ganz neu hier bei Radio Essen. So wie am Mittwoch darf es heute am Sonntag gerne weitergehen.
1: Tor, hab ich gesagt, da sind wir wieder. Rot-Weiß Essen ist zurück im Spiel, 1:1 nach der Ecke von der rechten Seite. Da ist er wieder, 2:1, Rot-Weiß Essen führt und das mit einem Doppelschlag.
0: Rot-Weiß Essen hat das Spiel gegen Waldhof Mannheim nach einem Rückstand noch gedreht und mit 2:1 gewonnen. Heute treffen an der Hafenstraße zwei echte Traditionsvereine aufeinander. Rot-Weiß Essen gegen Hansa Rostock. Und es könnte eng werden in der Sache, sagt RWE-Mittelfeldspieler Jane Zitan.
2: Ja, es ist auf jeden Fall ein Gegner, ne, wo es jetzt ein bisschen unberechenbar wird. Ein Verein mit ganz viel Wucht, mit wahrscheinlich auch viel Wut im Bauch. Aber sollen die erstmal an die Hafenstraße kommen, ne?
0: Auf dem Rasen darf es sportlich gerne krachen, hoffentlich nicht daneben. Die Polizei stuft die Partien nämlich als Hochrisikospiel ein und verstärkt deshalb noch einmal die Einsatzkräfte. Wer also ins Stadion geht, passt bitte auf euch auf und wie immer, es ist alles nur ein Spiel, ganz entspannt bleiben. 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Ab 13:30 hört ihr das Spiel Rot-Weiß Essen gegen Hansa Rostock bei eurem Lieblingsradio Nummer 1. 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

Kurz vor 11, hier ist Radio Essen. Bei ThyssenKrupp in Essen kann sich einiges verändern. Der Konzern prüft nämlich gerade eben, ob seine große Zentrale im Westviertel verkauft werden kann. Der Grund, ThyssenKrupp baut nämlich seine Verwaltung deutlich um und braucht in künftig weniger Büroflächen. Bis 2030 sollen in der Zentrale nur noch rund 50 Vollbeschäftigte arbeiten. Ende letzten Jahres waren es, nur mal ins Verhältnis zu setzen, 450 Personen, die da gearbeitet haben in Vollzeit. Das Gelände ist halt dementsprechend groß. 23 Hektar, rund 100.000 Quadratmeter Bürofläche. Was mit der ThyssenKrupp-Zentrale im Westviertel in Essen halt langfristig passiert, ist aktuell noch offen. Mehr Nachrichten, übrigens auch die guten, jederzeit bei uns im Web oder in der Radio Essen App. Hier ist Radio Essen, wünsche euch ein schönes Wochenende.

0: Mit Musik aus den 2000ern durch euren grauen Sonntagmorgen. Hier ist Radio Essen. Dante Thomas, Miss California, wir spielen die Hits. Gleich nach Nachrichten mit dem Wichtigsten aus Deutschland und der Welt gibt es ein bisschen chaotische Musik bei uns. Und zwar von Lola Young, Messy. Danach gibt es auch erstmal schöne Dinge wie eine aufgeräumte Wohnung von Benson Boone. Beautiful Things. Gleich bei uns.
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1: Mit Daniel Dähling. Guten Tag. In Berlin und Mecklenburg-Vorpommern wird heute gewählt. In Mecklenburg-Vorpommern hat SPD-Ministerpräsidentin Schwesig Chancen darauf, im Amt zu bleiben. Die Ausgangslage in Berlin ist aber eine andere. Hier geht es um ein Kopf-an-Kopf-Rennen zwischen Linken und CDU. Beide Parteien kämpfen um Platz 1. Die Frage ist, ob die CDU weiter den regierenden Bürgermeister stellen kann. José Nasyandi ist unser Politikexperte. Es zeichnet sich jetzt ja schon ab, dass es nach der Wahl schwierig werden wird.
2: Ja, denn wenn man nach den Umfragen geht, wird es für eine einfache Zweierkoalition nicht mehr reichen. Die Berliner Wahl zum neuen Abgeordnetenhaus wird vor allem schwierige Koalitionsverhandlungen bringen. In den jüngsten Umfragen liegt die Linke ganz knapp vor der CDU, beide so um die 20% herum. Dahinter folgen AfD und Grüne. Die SPD könnte es so gerade in die Zweistelligkeit schaffen. Damit dürfte der bisherige CDU-SPD-Senat seine Mehrheit verlieren. Für die CDU geht es aber auch um mehr als nur um Platz 1. Sie muss zeigen, dass sie ihre Position als stärkste Kraft in der Hauptstadt halten kann. Und das könnte ein positives Signal Richtung Bundesregierung senden, denn Kanzler Merz steht massiv unter Druck. In Mecklenburg-Vorpommern zeichnet sich dagegen ein Kopf-an-Kopf-Rennen zwischen SPD und AfD ab. Und der CDU droht mit etwa 6% in den Umfragen, dass sie den Einzug in den Landtag verpasst.
1: Danke, José. Und das ist für euren Sonntag ansonsten auch noch wichtig. Auch Russland wählt. Die dreitägige Parlamentswahl endet am Abend. Sie dürfte aber wenig Überraschungen bereithalten. Es durfte keine Oppositionspartei zur Wahl antreten. Die Frage ist daher, wie groß wird am Ende die Zustimmung für die Kreml-Partei Geeintes Russland sein? In den Niederlanden haben Rechtsextreme randaliert. Die Polizei spricht in Den Haag von 500 Demonstranten, die antisemitische Parolen gerufen und Polizisten angegriffen hätten. Die Polizei hat mit Hunden, Schlagstöcken und Wasserwerfern reagiert. Die Demo war als Protest gegen die niederländische Regierung angemeldet worden. Übelkeit und Schwindel dürfte für manche Besucher des Oktoberfestes eingeplant sein, aber nicht in diesem Fall. Auf einem Fahrgeschäft mussten gestern die Fahrgäste minutenlang kopfüber aushalten. Das Drehkarussell war wegen einer technischen Störung stehen geblieben. Mehrere Menschen hatten danach über leichten Schwindel und Kreislaufprobleme geklagt. Kurz vor den Wahlen in Mecklenburg-Vorpommern und

0: Berlin hat die Bundesregierung ja einen neuen Tankrabatt angekündigt. Während Landwirte und Spediteure die Entlastung loben, sehen Umwelt- und Verbraucherschützer, aber auch Marktexperten das Comeback des Tankrabatts kritisch. Die Wirtschaftsweise Grimm nennt die Entscheidung im Kölner Stadtanzeiger gar zynisch. Die Regierung subventioniere Autofahrten mit Verbrennungsmotor auf Kosten der jungen Generation. Das sei ein Versuch, die Wähler nicht zu verprellen. Der Regierung fehle die Kraft für wirklich wichtige strukturelle Reformen, wenn sie sich auf Kurzfristiges fokussiert. Und soweit die Meldungen mit Daniel Dehling.
1: Richtung Mittag wird der Sonntag freundlicher werden, sagt zumindest das Radio Essen-Wetter. Die Schauer lassen nach und danach verschwinden sie ganz. Aber blauen Himmel bekommen wir heute nicht ausreichend. Immer wieder eine Wolkenlücke, wo mal die Sonne ein bisschen hervorguckt. Aber ansonsten viele graue Wolken ab dem Mittag, heute bei maximal 19 Grad. An der Radio Essen-Wetterbude in Bredeney messen wir gerade eben bei euch regnerische 17 Grad. Morgen der Montag, der wird wieder überwiegend wolkig werden. Von Borbeck bis Heisingen bleibt es mild, 11 bis 19 Grad und bis dahin keine Sonne zu sehen morgen am Montag. Jetzt der Radio Essen Verkehrsservice. Hallo Autofahrer, wir schauen eben kurz auf die Autobahn. Da haben wir keine Meldung für euch. Auch aus dem Essener Stadtverkehr haben wir für euch keine Meldungen. Ihr bekommt noch ein Knöllchen Kalle von mir mit. Und zwar auf der Theodor-Hart-Straße in Richtung Borbeck steht ein Blitzeranhänger der Stadt und kontrolliert eure Geschwindigkeit. Ansonsten ist aber alles frei. Schönen Sonntag euch wünsche ich. Ich bin Michael Kubitzer. Knapp 274.000 Menschen waren in dieser Freibadsaison in den Freibädern bei uns in Essen. Heute ist im Grugerbad und im Freibad Hensel zum großen Abschluss das Hundeschwimmen dran. Wir schalten gleich einmal rüber und schauen einmal im Grugerbad nach, ob überhaupt es ein Hund vor die Tür geschafft hat. Das Hundeschwimmen ist ja irgendwie ja Tradition schon bei uns in Essen. Menschen dürfen heute aber nur zugucken vom Beckenrand. Nur die Hunde dürfen schwimmen. Die Menschen dürfen halt den Ball werfen. Also alles wie zu Hause.
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0: Lola Young, Messi bei Radio Essen, euch einen schönen Sonntag. So langsam wird's herbstlich bei uns in der Stadt. Abends ist es schon früh dunkel und ohne Jacke gehe ich aktuell auch eigentlich nicht mehr aus dem Haus. Heißt also nicht nur Tschüss Sommer, sondern auch Tschüss Freibadsaison. Die Freibadsaison bei uns in Essen endet ja immer mit einem wahren Highlight, denn im Freibad Hesse in Delwig und im Grugerbad gibt es heute das Hundeschwimmen. Bevor die Becken also endlich in die Herbst- und Winterpause gehen, dürfen nochmal unsere Vierbeiner planschen. Im Grugerbad ist unsere Radio Essen Stadtreporterin Marie Gandoy. Marie, wie viele Fellnasen schaffen es bei diesem, tut mir leid, bei diesem Sauwetter überhaupt ins Wasser?
1: Also das sind richtig viele. Jetzt gerade machen die eine kleine Pause. Irgendwie sind es jetzt gerade nur so 3, 4. Aber ich sag mal, 15, 20 Hunde haben wir hier heute schon gehabt.
0: Das ist aber eine Menge, richtig? Also 15 bis 20 ja. Hunde, aber wer steht denn da so am Beckenrand?
1: Also ich bin hier gerade mit Kerstin, die ist mit Golden Retriever Lumi hier. Kerstin, wie gefällt's euch?
2: Es ist so großartig. Ich glaube, dieser Tag steht bei dem Hund ganz fest im Kalender. Der ist jetzt schon das dritte Mal da. Der ist eine richtige Wasserratte und der weiß das so zu genießen. Und wenn der Hund sich so freut, dann freuen wir uns natürlich auch. Da ist die Freude, die schwappt auf uns über.
1: Und danach, nach dem Schwimmen, gibt's so ein bisschen Wellness für Lumi. Der hat gerade schon so einen Hundebademantel bekommen. Ich finde das so süß. Also der wird da richtig eingewickelt und ja, aber bei dem langen Fell, da, das trocknet dann erstmal langsam. Ne?
0: Ich wollte auch gerade fragen, also das ist ein, was für ein Hund ist das? Golden Retriever?
1: Ja, genau.
0: Ja, den kann man ja gar nicht gefühlt richtig aus dem Wasser zurückhalten. Noch eine kurze Frage, Marie, bis wann kann ich heute vorbeikommen und was kostet der Eintritt?
1: Bis 5 geht das heute noch und Hunde kosten 2 € und die Menschen, die dazukommen, jeweils 1.
0: Dank dir, Marie, unsere Radio Essen Stadtreporterin Marie Gandoy, direkt vom Hundeschwimmen im Grugerbad. Noch bis 17 Uhr können also die Vierbeiner im Wasser planschen, bevor die Becken in die Winter- und halt in die Herbstpause gehen. Das Handtuch aber, liebe Menschen, nicht vergessen, sonst trocknet sich euer Hund noch nachher an eurem Autositz ab und das könnte im Winter ein bisschen streng riechen.
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These beautiful things that I've got. Benson Boone bei Radio Essen. Schönen Sonntag wünsche ich. Wir planen gerade eben für euch die schönste und vor allem auch die größte Weihnachtsfeier der Stadt. Essen funkelt heißt ja das Projekt. Jeden Mittwoch geben wir euch neue Künstler bekannt, die für euch Gratiskonzerte spielen. Diese Woche haben wir gelüftet, dass Tiffany Harris zu Essen Funkel kommt. Und wenn ihr euch jetzt fragt, bitte wer? Diese Dame, die kennen wir unter anderem aus der Radio Essen Playlist.

0: Und das Kuriose ist, Tiffany Harris hat so eine Zeit lang bei uns in Essen gelebt und für ihre Musikkarriere ist sie nach Hamburg gezogen und kommt jetzt zu Essen Funkelt zurück zu uns nach Essen und zwar auf den Burgplatz übers Nikolauswochenende. Und da ihr wisst, worauf ihr euch freuen könnt, gibt es gleich Tiffany Harris mit ihrer neuen Single Find Me hier bei Radio Essen.
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4: Ich bin Tiffany Harris und ihr hört meine neue Single.

die Spice Girls, Wannabe, hier bei Radio Essen. Wir spielen die Hits. Schönen Sonntag wünsche ich. Fürs Grillen bei uns in Essen gibt es neue Regeln in den Parks. Die Stadt reagiert nämlich damit auf Beschwerden von Anwohnern über Lärm, Rauch und Müll. In den offiziellen Grillzonen soll deshalb genauer festgelegt werden, wann, wie und dort gegrillt werden darf. Außerdem will die Stadt die Regeln besser sichtbar machen und weiter kontrollieren. Für euch ist wichtig, einfach irgendwo im Park grillen ist nicht erlaubt bei uns in Essen, nur in den jeweiligen Grillzonen. Mehr Nachrichten, übrigens auch die guten, die gute Laune machen, jederzeit zum Nachlesen bei uns im Web oder in der Radio Essen App. Jetzt Maroon 5, Memories.

0: Maroon 5. Memories. Memories bring back, memories bring back your. Der Sonntag hat gerade eben zwei natürliche Feinde. Einmal den Abwasch vom Frühstück und den ersten Gedanken am Montagmorgen. Jennifer Lopez und David Guetta kommen gleich aber mit der Rettung vorbei. Save me tonight. Ob wir bei dem Wetter auch auf der Straße in Essen Hilfe brauchen, klären wir jetzt. Das Radio Essen Wetter sagt nämlich, dass es heute einfach öselig ist und öselig bleibt. Den ganzen Tag bleibt es grau bei uns in der Stadt. Die Schauer werden aber immer weniger und hier und da kann mal etwas die Sonne rausgucken bei uns in der Stadt bei maximal 19 Grad. An der Radio Essen Wetterbude in Horst messen wir gerade eben regnerische 17 Grad. Morgen der Montag, der bringt viele Wolken mit zu uns in die Stadt bei Höchstwerten so um die 19 Grad. Also zwischen Frintrop und Burg Altendorf bleibt es mild, aber leider grau. Hier ist der Radio Essen Verkehrsservice. Hallo Autofahrer, wir aktualisieren nochmal eben kurz unser Verkehrstool und zack, da poppt die erste Meldung des Tages ab für die Autobahnen auf. A42 Dortmund Richtung Kamp-Lindfort zwischen Oberhausen Zentrum und Oberhausen Burscheid, 1 Kilometer Stau, knappe 7 Minuten Zeitverlust hier an dieser Stelle. Dann rüber in den Essener Stadtverkehr auf die Bundesstraße 231. Das ist ja die Frintropper Straße, Altendorfer Straße. Zwischen Aktienstraße und Hans-Böckler Straße gibt es gerade eben dichten Verkehr, knappe 10 Minuten Zeitverlust hier an dieser Stelle. Dann rüber zu den rund 5000 Radio Essen Verkehrsmeldern. Die haben nämlich dreimal Knöllchen Kalle reingemeldet. Einmal auf der Heidhauser Straße in Richtung Fellbad, auf der Theodor-Hart-Straße Richtung Borbeck und auf der Radderstraße in Richtung Hatzbach-Straße steht jeweils ein Blitzeranhänger der Stadt und kontrolliert eure Geschwindigkeit. Ansonsten wünsche ich euch allen eine gute Fahrt. 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Er hört einfach verdammt gut zu. 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
0: Ich bin Michael Kubitzer und wünsche euch einen schönen Sonntag.

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0: gibt es gleich bei uns. Vorher wird Atze Schröder noch ein bisschen philosophischer als sonst.
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4: So, jetzt nenne ich Ross und Reiter. Das Leben ist kein Ponywerfen und Schäferhund hat Gold im Mund. Ich liebe es, wenn so Lebensweisheiten falsch zitiert werden. So nach dem Motto, lebe jeden Tag so, als wärst du der Letzte. Knapp daneben ist halt auch vorbei, ne? Wobei diese Weisheiten ja überhaupt keinen Einfluss auf unser Leben haben, oder? Wir kennen die Sprüche doch alle und alle halten uns nicht dran. Und wir regen uns auch immer über die kleinsten Kleinigkeiten auf und auch darüber, was gestern war. Eigentlich ist klar, für gestern gibt's nichts und ist ja eh vorbei. Und das größte Hindernis im Leben ist doch darauf zu warten, dass eine bessere Gelegenheit kommt. Dabei ist das, was kommt, ja eben unklar. Also, lebe jetzt, lass es krachen. Ich werde gleich schön zur Eisdiele fahren nach der Aufnahme und mir einen unverschämt großen Eierlikörbecher reinziehen. Ist doch egal. Ist doch egal.
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2: Jetzt neu bei uns. Michael Schulte, Lovesick.

Glockenbach und Tom Walker Home. Hier ist Radio Essen. Schönen Sonntag euch. Ich übergebe euch jetzt an Natascha Wittmack. Ich bin Michael Kubitzer und raus. Ich sag ganz gepflegt Tschüss.

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1: Mit Daniel Dähling. Guten Tag. In Berlin und Mecklenburg-Vorpommern laufen die Wahlen zum Landtag bzw. Abgeordnetenhaus. Die Wahlen gelten auch als Zukunftsfrage von Kanzler Merz. Seine Zustimmungswerte sind schlecht und ein schlechtes Abschneiden der CDU dürfte Kritiker in der Partei befeuern. Die Parteispitze hat für den Abend das Präsidium ins Konrad-Adenauer-Haus geladen. Es werden also alle CDU-Ministerpräsidenten zusammen sein und die Wahlergebnisse analysieren und ihre Schlüsse daraus ziehen. Der Trimer ist für uns in Berlin. Spricht ja auch einiges gegen einen Kanzlersturz.
2: Ja, es gibt halt nicht den einen Nachfolgekandidaten, hinter dem sich sofort alle versammeln könnten. Im Gespräch sind eine ganze Menge Namen. Die Ministerpräsidenten von Nordrhein-Westfalen und Bayern, Wüst und Söder, die sich untereinander aber nicht besonders gut verstehen. Sie müssten sich erst einmal einig werden. Als Ausweichoption wird noch Hessens Regierungschef Rhein gehandelt. Aber jeder Nachfolger hätte ja mit denselben Problemen zu tun wie Merz. Die Reformen sind schwer durchzuboxen, das Risiko des Scheiterns ist groß. Und welcher Ministerpräsident eines großen Bundeslands, der zu Hause fest im sitzt, will sich das freiwillig antun. Da kommen unter Umständen also verdammt spannende Zeiten auf uns zu.
1: Danke, David. Und jetzt weitere Meldungen in der Zusammenfassung. Gut Stimmung bei den Freibadbetreibern in NRW. Der Rekordsommer hat zu einem deutlichen Besucherplus geführt. Die Deutsche Badegesellschaft spricht in einer ersten Auswertung von fast einem Drittel mehr. In einem Naturschutzgebiet in Tansania wurden 10 tote Löwen gefunden. Die Behörden vermuten, dass die Tiere vergiftet worden sind. In dem UNESCO-Welterbe kommt es schon länger zu Konflikten zwischen Behörden und Einwohnern. Die Regierung will das Gebiet für Naturschutz räumen. In Paris hat die Polizei 2 Deutsche festgenommen. Sie sollen im Louvre-Museum Bilder von sich selbst aufgehängt haben. Wachleute haben die beiden im Saal, in dem die Mona Lisa hängt, festgehalten. Die beiden Deutschen sagten auf der Wache dazu, es sei lediglich ein Scherz gewesen. In der Fußball-Bundesliga geht heute der 4. Spieltag zu Ende und zum Abschluss müssen mit Leverkusen, Schalke und Paderborn noch 3 NRW-Teams ran. Der FC Schalke empfängt im Duell der Aufsteiger das Wunderdorf aus Elversberg. Danny Hoppe hat den Ausblick.
3: Die Stimmung auf Schalke ist prächtig. Nachdem man den großen Bayern einen Punkt abgerungen hat, gab es am letzten Wochenende dann auch noch den ersten Dreier bei Union Berlin. Die Schalker sind damit angekommen in Liga 1. Heute soll gegen Elversberg natürlich nachgelegt werden. Und in der zweiten Liga konnten die Schalker in der letzten Saison beide Spiele gegen den Dorfclub gewinnen. Auf einen Sieg hofft auch Bayer Leverkusen, denn der Start in die Saison war bisher durchwachsen. Deshalb weiß man bei der Werkself noch nicht so richtig, wo man steht. Ein Sieg gegen die ebenfalls noch nicht ganz so sattelfesten Leipziger wäre deshalb extrem wichtig. Auch Aufsteiger Paderborn könnte heute zu Hause gegen Hoffenheim einen Dreier gut gebrauchen. Damit das klappt, muss offensiv aber mehr kommen. Bisher sind die Paderborner noch ohne eigenen Treffer.
1: Und soweit die Nachrichten mit Daniel Dähling.
4: Das Wetter.
5: Da zieht noch ein bisschen Regen durch, es lockert aber mehr und mehr auf. Dann bleibt es größtenteils trocken, auch die Sonne zeigt sich mehr und mehr. Die Höchstwerte liegen dazu bei 18 bis 21 Grad. Morgen geht's mit einem Mix aus Sonne und Wolken weiter. Es bleibt größtenteils trocken bei ähnlichen Temperaturen.
4: NRW Verkehr.
5: Die Autobahnen werden voller. Das sind hier die längsten Staus ab 13 Minuten Stauzeit. Wir fangen an mit der A1 Köln-Dortmund zwischen Wuppertal-Langerfeld und Gevelsberg. 4 Kilometer Stau, gute 20 Minuten müsst ihr mehr einrechnen. Nochmal A1 Münster-Köln jetzt zwischen Carmen-Zentrum und Schwerte. 6 Kilometer, auch da dauert es gute 20 Minuten länger. A2 Hannover-Dortmund zwischen Rehren und Bad Alsen. 4 Kilometer Stau, gute 20 Minuten kommen auch da on top. A42 Kamp-Lindfort-Dortmund zwischen Moers-Nord und Duisburg-Werl. 1 Kilometer Stau nach einem Unfall. 20 Minuten kommen auch da oben drauf. A44 Dortmund-Kassel zwischen Lichtenau und Marsberg. 2 Kilometer, eine Viertelstunde braucht ihr länger. Und noch die A46 Brilon-Arnsberg-Neheim zwischen Arnsberg-Altstadt und Neheim-Süd. 3 Kilometer Stau, 13 Minuten plus. Natascha Wittmark hier. Ja, draußen ist es so mittelschick, ne? Deshalb schauen wir gleich mal, was es Neues zum Streamen gibt, damit ihr genug Content für einen Tag auf der Couch habt.
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0: Lady Gaga, Abracadabra. So, wir gucken, was es Neues zu gucken gibt mit unserem Streaming-Experten Jörg Albrecht auf Prime Video. Da ist ja vor ein paar Wochen erst das Finale der 4. Staffel der Actionserie Reacher online gegangen. Und jetzt gibt's schon einen Nachschlag mit einem neuen Serienableger.
1: Ja, und der Nachschlag, der ist anders als bei der Serie Reacher auch direkt komplett mit allen 8 Folgen verfügbar. Neegly heißt dieses Spin-off, also diese Ableger aus der Welt von Reacher. Und beim Serientitel werden Fans sofort wissen, Neegly, das ist doch der Name von Reachers Ex-Kameradin bei der Militärpolizei. Diese Frances Neegly ist nämlich schon in vielen Folgen von Reacher mit dabei gewesen.
2: Ich weiß, ich gelte als schwierig.
3: Da bist du nicht die Einzige.
1: Den Auftakt zur neuen Serie, den stemmen die Titelheldin und Reacher noch gemeinsam. Bedeutet Reacher, Alan Richardson hat einen Kurzauftritt. Danach aber muss Frances Neegly, die als Privatdetektivin arbeitet, ohne ihn auskommen.
2: Ich arbeite nur mit wem ich will.
4: Das ist das Problem. Sie wollen mit keinem hier arbeiten.
0: Ist Neegly denn jetzt einfach nur eine weibliche Version von Reacher oder unterscheiden sich die beiden Serien auch?
1: Also auch wenn beide, wie wir ja gerade schon gehört haben, sich als schwierig bezeichnen, da gibt es schon große Unterschiede. Während Reacher heikle Situationen meist mit seinen Muskeln und seinem Instinkt meistert, setzt Neegly dann doch eher ihren Kopf ein. Was aber beide Serien letztlich miteinander verbindet, das ist die schnörkellose Inszenierung. Gute Entscheidung also, Maria Stan, die Neegly spielt, eine eigene Serie zu geben.
0: Und dann gibt es auch noch was für Billie Eilish-Fans zu gucken. Der Film über ihre letzte Tour Hit Me Hard and Soft ist online.
1: Genau, er lief ja vor ein paar Monaten an nur wenigen Tagen bei uns im Kino. Und jetzt kann man die Doku, die kein geringerer als Titanic und Avatar-Regisseur James Cameron gedreht hat, auch zu Hause gucken.
5: If you go to see this movie, it's like kind of equivalent to going to the show, except I'm not there, but I am there.
1: Wenn man sich diesen Film anschaut, erzählt Billie Eilish, ist das fast so, als würde man zur Show gehen. Nur, dass ich nicht wirklich da bin und gleichzeitig irgendwie doch. Hit Me Hard and Soft, die Show, die genauso heißt wie ihr drittes Album, war die bislang größte Tour von Billie Eilish. James Cameron hat sie mit 17 Kameras gefilmt. Das ist ein visuell wie akustisch beeindruckendes Erlebnis und das auch im Heimkino.
0: Ja, die Tour-Doku ist als Video on Demand verfügbar, unter anderem bei Amazon. Danke, Jörg Albrecht.
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1: Mit Madeleine Gehrig, hallo. Die Benzinpreise sind diese Woche wieder stark gestiegen. Das hat zum Beispiel die Menschen in Kreiser beschäftigt.
2: Man muss ja tanken, man muss zur Arbeit. Es führt kein Weg dran vorbei.
3: Ich muss teilweise um 6 Uhr an der Baustelle sein, habe meistens eine Stunde, anderthalb Fahrt. Da fahren keine Busse oder Züge.
4: Was ist denn mit den Leuten, die jeden Tag zum Arbeiten müssen? Sanitär, Heizungsfirmen und so weiter, die losfahren.
1: Die und alle anderen sollen bald entlastet werden. Die Nachricht kam am Freitag von Bund und Ländern. Ab Oktober soll der Tankrabatt wieder gelten und ab dem nächsten Jahr könnte es einen Preisdeckel für Sprit geben. Ansonsten war wieder viel los bei uns in Essen diese Woche. Direkt am Montagmorgen hat es im Solferino-Altenheim in Horst gebrannt. Eine 84-Jährige musste wiederbelebt werden. Die anderen Bewohner wurden nicht verletzt, aber teilweise in ein Heim in Altenessen verlegt. Am Mittwochmorgen war dann die Elisenstraße in Frillendorf lahmgelegt für 5 Stunden. Da hat sich mal wieder ein LKW unter der Eisenbahnbrücke festgefahren. Die Deutsche Bahn will sich jetzt mit der Stadt darüber abstimmen, wie sie besser vor der niedrigen Brücke warnen kann. Kurz darauf war Aufregung in Holsterhausen. Auf der Holsterhauser Straße hat es ein Gasleck gegeben. Mehrere Anwohner mussten evakuiert werden, die U-Bahn konnte nicht fahren. Die Stadtwerke haben den Gehweg aufgebuddelt und das Leck war dann nach 2,5 Stunden circa geschlossen. Die Feuerwehr testet übrigens seit dieser Woche eine neue Drohne. Die soll bei manchen Einsätzen schon vor den Feuerwehrleuten vor Ort sein und Live-Bilder an die Leitstelle senden. So kann die dann besser einschätzen, wie ernst die Lage ist. Diese Woche war auch Ratssitzung, da wurden einige wichtige Dinge beschlossen. Zum Beispiel das Bettelverbot rund um die Außenbereiche von Restaurants und Cafés. Außerdem, das Krugerbad bleibt erstmal nur ein Freibad und bekommt kein Dach, das wäre zu teuer und würde zu lange dauern. Es soll aber eine neue Schule gebaut werden, ein Gymnasium in der Nähe von Zollverein. Gleichzeitig muss die Stadt weiter sparen, das zeigt der Haushalt für die nächsten 2 Jahre. Trotzdem soll unter anderem in Straßen investiert werden und weniger in neue Radwege. Ein Bürgerbegehren vom Ratentscheid dagegen ist damit gescheitert. Der Ratentscheid will aber noch vor Gericht dagegen vorgehen. Eine traurige Nachricht hat uns diese Woche auch erreicht. Der Essener Schauspieler Ralf Richter ist tot. Er wurde 69 Jahre alt. Bekannt war er vor allem aus Filmen wie Das Boot und Bang Boom Bang. Kommen wir zu den guten Nachrichten. Im Tierheim im Nordviertel gibt es endlich genug Platz für die 180 Katzen. Sie haben ihr eigenes Haus bekommen, nachdem sie zuletzt teilweise auf Fluren oder der Hundestation leben mussten. Auch das GOP-Theater in der Innenstadt hat ordentlich investiert und jetzt einen ganz neuen Look. Und der Look in der Innenstadt generell wird schon wieder weihnachtlich. Die ersten Lampen und Lichter hängen seit dieser Woche. Das waren die Radio Essen Nachrichten der Woche mit Madeleine Gehrig. 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
5: Das Wetter.
6: Es kann auch den einen oder anderen Schauer geben jetzt am Nachmittag. Es lockert aber mehr und mehr auf. Später ist es dann trocken und teilweise auch länger sonnig. Die Temperaturen liegen zwischen 18 und 21 Grad in der Spitze. Morgen geht es dann auch größtenteils trocken weiter bei einem Mix aus Sonne und Wolken und ähnlichen Temperaturen.
5: NRW Verkehr.
6: Das sind die längsten Staus jetzt, ab 15 Minuten Stauzeit. A1 Euskirchen-Köln zwischen Euskirchen und Erftstadt. 4 Kilometer, eine Viertelstunde kommt obendrauf. Nochmal A1 Köln-Dortmund jetzt zwischen Wuppertal-Langerfeld und Gevelsberg. Auch 4 Kilometer Stau, eine knappe halbe Stunde dauert es da länger. A2 Hannover-Dortmund zwischen Lauenau und Bad Alsen. 7 Kilometer, eine gute halbe Stunde müsst ihr da mehr einrechnen. A44 Dortmund-Kassel zwischen Lichtenau und Marsberg. 2 Kilometer, knappe 20 Minuten dauert es länger. Und noch die A46 Brilon-Arnsberg-Neheim zwischen Arnsberg-Altstadt und Neheim-Süd. 2 Kilometer Stau, 18 Minuten plus. Kommt gut durch, liebe Autofahrer. Wir schauen hier gleich mal auf die Bundesliga. Da geht ja der 4. Spieltag zu Ende und 3 NRW-Vereine müssen noch ran.
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0: Da hört man von allen, die heute frei haben, am Sonntag. Und alle, die zum Dienst müssen. Ja, so sieht's doch aus.
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0: In der Fußball-Bundesliga geht heute der vierte Spieltag zu Ende. Und zum Schluss müssen mit Schalke, Leverkusen und Paderborn auch nochmal drei NRW-Vereine ran. Danny Hoppe aus der Sportredaktion. Leverkusen empfängt Leipzig. Das Spiel dürfte auch eine Standortbestimmung sein.
2: Ja schon, denn der Bundesliga-Start für die Werkself war bisher durchwachsen. Eine Pleite gegen Elversberg, dann ein starkes 4:0 gegen Union Berlin, zuletzt ein 2:2 in Augsburg. Man weiß noch nicht so richtig, in welche Richtung das Pendel in dieser Saison für Leverkusen ausschlägt. Auch das 2:0 unter der Woche in der Europa League gegen Celje hat gezeigt, dass da definitiv noch Luft nach oben ist. Es war kein gutes Spiel, räumte auch Trainer Martinez ein. Er habe ein bisschen Energie vermisst. Bleibt abzuwarten, ob er die heute gegen Leipzig zu sehen bekommt. Die Leipziger stehen zwar in der Tabelle knapp vor den Leverkusenern, sind aber auch durchwachsen gestartet und wirken nicht so richtig sattelfest. Also da ist in beide Richtungen was möglich.
0: Besser ist da ja die Stimmung gerade auf Schalke.
2: Auf jeden Fall. Erst hat man den großen Bayern einen Punkt abgerungen und dann gab es am letzten Wochenende bei Union Berlin den ersten Bundesligasieg seit 3,5 Jahren und das erste Schalker Bundesligator nach 1203 Tagen durch Robin Gosens und der freute sich natürlich riesig bei Sky.
3: So ein ganz toller Mix der Gefühle. Ehrlich gesagt.
2: Schalke ist also endgültig wieder angekommen in Liga 1, fand auch Torwart Loris Karius.
4: Ja, war ein ganz wichtiges Spiel heute. Erste Dreier in der Bundesliga nach Bayern. Gibt uns eine breite Brust.
2: Und mit der geht's heute ins Duell der Aufsteiger gegen Dorfclub Elversberg. Was Mut macht, in der zweiten Liga konnte Schalke in der letzten Saison beide Spiele gegen Elversberg gewinnen.
0: Dann lass uns noch auf den dritten Aufsteiger schauen. Paderborn empfängt am Abend noch Hoffenheim.
2: Ja, und in Paderborn hofft man, dass man da punkten kann. Das hat bisher noch nicht so geklappt. Ein mageres Pünktchen steht bisher nur auf dem Konto. Und damit stehen die Ostwestfalen direkt da, wo sie viele Experten vor der Saison auch erwartet haben, unten drin. Gegen Dortmund war am letzten Wochenende nicht viel zu holen und auch gegen Hoffenheim sind die Paderborner eher Außenseiter. Dazu wartet der Aufsteiger weiter auf sein erstes Saisontor. Und wenn sich das nicht ändert, ja, dann wird's halt auch schwer, sich da unten rauszuarbeiten.
0: Ja, in der Fußball-Bundesliga geht heute der vierte Spieltag zu Ende mit Leverkusen, Schalke und Paderborn. Müssen noch drei NRW-Vereine ran. Infos waren das von Danny Hoppe aus der Sportredaktion. Vielen Dank.
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1: Mit Daniel Dähling. Guten Tag. In Mecklenburg-Vorpommern und Berlin laufen die Wahlen für den Landtag und das neue Abgeordnetenhaus. In Berlin dürfte sich CDU und Linke ein Kopf-an-Kopf-Rennen liefern. Für Mecklenburg-Vorpommern zeichnet sich ein enges Rennen zwischen SPD und AfD ab. Gleichzeitig geht es hier für die CDU um viel. Sie muss sogar um den Einzug in den Landtag bangen. Deshalb frage an unseren Politikexperten José Nasjandi. Für Ministerpräsidentin Schwesig stehen also die Chancen gut, dass sie im Amt bleibt?
2: Ja, die SPD von Ministerpräsidentin Schwesig hat im Wahlkampfendspurt nochmal zulegen können, liegt in den jüngsten Umfragen sogar leicht vor der AfD bei etwa 36%. Schwesig hat dabei in den letzten Wochen vor allem stark auf ihre persönliche Popularität und auf die Abgrenzung zur AfD gesetzt. Auf ihren Plakaten stand groß und breit die Frau gegen Blau. Die CDU kommt nur noch auf 6%. Sie kratzt also an der 5%-Hürde. Auch die Grünen stehen mit 5% auf der Kippe. Und für die SPD geht es heute um die Frage, ob sie stärkste Kraft bleibt und ihre Regierungsmehrheit sichern kann. Für die CDU dagegen steht noch mehr auf dem Spiel. Bundespolitisch wäre ein schwaches CDU-Ergebnis ein weiterer Rückschlag für Kanzler Merz. In Berlin hingegen liefert sich die CDU mit den Linken ein Kopf-an-Kopf-Rennen.
1: Ab 18 Uhr wissen wir dann also mehr. Danke, José. Und jetzt weitere Meldungen für euren Sonntag. Die drei deutschen Autobauer verlieren im Vergleich zur internationalen Konkurrenz weiter an Boden. Die Umsätze von Volkswagen, Mercedes-Benz und BMW sind Anfang des Jahres um fast 3% gesunken. Die Beratungsgesellschaft EY nennt mehrere Gründe, neben Energiekosten und Bürokratie, auch die US-Zölle und das schwere China-Geschäft. Wer seine Angehörigen pflegt, vernachlässigt seine eigene psychische Gesundheit. Das zeigen Studien mit über 80.000 Pflegenden. In der Fachpresse heißt es dazu, jede dritte pflegende Person wünscht sich Hilfsberatung. Doch nicht einmal die Hälfte davon nehme sie auch in Anspruch. Die Folge seien hier etwa Depressionen oder Angstzustände. Offenbar war ihm der Hunger wichtiger als Geld. In Bad Salzuflen hat ein Kaffee-Einbrecher nur die süßen Leckereien gestohlen. Am Ende fehlten eine Torte und Packungen Eiscreme. Die Polizei im Kreis Lippe ermittelt jetzt, ob der Einbrecher es von vornherein auf das Essen abgesehen hatte. 6 Jahre nach dem Verschwinden einer jungen Frau aus Bad Lippspringe ist die private Suche wieder intensiviert worden. Anlass ist der Fund eines möglicherweise wichtigen Fundstücks im Südschwarzwald. Hier verliert sich die Spur im Fall Scarlett. Private Helfer haben einen Reißverschluss entdeckt. Den analysiert jetzt das Landeskriminalamt. Ein Ergebnis kann Wochen dauern. Die damals 26-Jährige war 2020 beim Wandern im Südschwarzwald verschwunden. Anhaltspunkte für eine Straftat hat die Polizei nicht gefunden. Und soweit die Meldungen mit Daniel Dähling.
3: Jetzt gibt's das Wetter hier bei Radio Essen und das ist heute eher frisch und irgendwie auch ganz schön bewölkt. An der Radio Essen Wetterbud in Rüttenscheid, da sind es gerade 17 Grad. Der Nachmittag heute, der wird ziemlich wechselhaft, aber gute Nachricht, der Regen, der zieht so langsam weg und ab und zu kann auch mal die Sonne durchblitzen. Morgen gibt's dann auch wieder mehr davon, also mehr Sonne bei bis zu 18 Grad. Der Radio Essen Verkehrsservice, da sieht's gerade ziemlich gut aus. Ihr kommt überall gut durch. Ein bisschen voller ist es gerade rund um die Hafenstraße. Aber ansonsten, wie gesagt, gerade alles frei. Blitzer stehen am Sonntag auf der Heidhauser Straße Richtung Fellbert, auf der Theodor-Hartz-Straße Richtung Borbeck und auf der Rater-Straße in Richtung Hatzbach-Straße. Das sind unsere Knöllchenkalles. Dankeschön an die 5000 Radio Essen Verkehrsmelderinnen und Verkehrsmelder.
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3: Rot-Weiß Essen bestreitet heute das Spiel am Sonntagnachmittag gegen Hansa Rostock. Gleich um 13:30 geht's los. Ich bin schon sehr gespannt, wie das heute läuft. Rot-Weiß Essen könnte ja heute an die Tabellenspitze springen. Bei uns hier bei Radio Essen verpasst ihr auf jeden Fall nichts. Ich bin Tobias Wolf. Wir spielen vorher noch ein bisschen Musik. Jetzt kommt Coldplay. Das ist Feels Like I'm Falling in Love. Habt einen entspannten Sonntag mit uns. Hi.

0: Adele, Rolling in the Deep, hier bei Radio Essen an eurem Sonntagmittag. Und sagen wir mal so, so wie in Mannheim, da kann es weitergehen.
1: Tor, habe ich gesagt, da sind wir wieder. Rot Essen ist zurück im Spiel, 1:1 nach der Ecke von der rechten Seite. Da ist er wieder, 2:1, Rot-Weiß Essen führt und das mit einem Doppelschlag.
0: Ja, Rot-Weiß Essen hat in der englischen Woche in Mannheim nach dem Rückstand das Spiel nochmal gedreht und am Ende mit 2:1 gewonnen. Heute treffen dann zwei richtige Traditionsvereine aufeinander. Hansa Rostock kommt nämlich hier zu uns nach Essen an die Hafenstraße. Das wird eine knappe Sache. Das weiß auch RWE-Mittelfeldspieler Jean Citan.
2: Ja, es ist auf jeden Fall ein Gegner, ne, wo es jetzt ein bisschen unberechenbar wird. Ein Verein mit ganz viel Wucht, mit wahrscheinlich auch viel Wut im Bauch. Aber sollen die erstmal an die Hafenstraße kommen, ne?
0: Ja, auf dem Feld kann es krachen, sportlich, daneben hoffentlich nicht. Die Polizei sagt, das Ganze wird ein Hochrisikospiel. Wir erinnern uns da noch an die Angriffe im Zug zwischen Rostockern und RWE-Fans. Deswegen fährt die Polizei nochmal die Zahl an Einsatzkräften hoch. Und wir von Radio Essen, wir sind natürlich auch wie immer mit im Stadion live dabei. Gleich um halb geht es los. Das hört ihr dann natürlich live hier bei Radio Essen.

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0: Ach, wie schön. Silbermond bei Radio Essen mit Symphonie am Sonntagmittag. Wir schauen mal aufs Wetter hier bei Radio Essen. Das sieht heute einerseits bewölkt aus, ein bisschen Sonne ist auch dabei und auch windig ist es. Das ist der Mix heute an der Radio Essen Wetterbude in Stadtwald, dazu gerade 18 Grad. Bis heute Abend, da bleibt es wechselhaft, meistens trocken, morgen dann insgesamt ein bisschen sonniger. Das Ganze dann bei maximal 18 Grad. Der Radio Essen Verkehrsservice, Vorsicht auf der A43 Wuppertal Richtung Recklinghausen. Zwischen Herne-Eickel und dem Kreuz Herne, da steht ein defektes Fahrzeug in der Baustelle und da sind auch Reifenteile auf der Fahrbahn. Gucken wir direkt in den Essener Stadtverkehr, da kommt ihr aber gerade überall gut durch. Blitzer habe ich aber noch für euch und zwar die Knöllchenkalles. Da steht einer auf der Heidhauser Straße in Richtung Fellbad. Dankeschön fürs Bescheid sagen und kommt alle gut an.
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0: Rot-Weiß Essen spielt heute zu Hause gegen Rostock und für uns im Stadion ist Radio Essen Sportreporter Kai Fedrau. Kai, rollt der Ball schon bei dir?
2: Hallo aus Berge-Borbeck. Nein, der Ball rollt tatsächlich noch nicht, weil hier wird nämlich noch ein bisschen geflickt am Netz vom Tor. Da ist wohl scheinbar irgendwo in der Nähe des Winkels der Latte so ein kleines Löchlein. Das wird gerade noch geflickt. Also da sind so zwei vom Verein, die da noch ein bisschen am Werkeln sind. Jakob Gold steht daneben, schaut sich das auch genau an, dass auch gleich wirklich das Tornetz repariert ist. Alle sind hier bereit, alle freuen sich auf dieses tolle Spiel und die Stimmung, die ist jetzt schon richtig, richtig gut. 19.000 Zuschauer hier ausverkauft. Also da sind wir mal gleich gespannt, wenn das Tornetz denn heil ist, wenn es hier endlich losgeht.
0: Alles klar. Sobald das Tornetz heil ist, dann schalten wir auch wieder raus zur Hafenstraße zu Radio Essen Sportreporter Kai Fedrau. Ich bin Tobias Wolf. Habt einen schönen Sonntag mit uns. Zeit zusammen.

0: Kiss bei Radio Essen mit I Was Made for Loving You. Es ist Heimspiel Sonntag. Rot-Weiß Essen spielt zu Hause gegen Hansa Rostock. Und für uns im Stadion ist Radio Essen Sportreporter Kai Fedrau. Kai, das Ganze ist ja ein Hochrisikospiel. Wie ist denn bisher so die Stimmung in den Fanlagern da im Stadion bei dir?
1: Ja, bisher hier wird einfach nur richtig lautstark die eigenen Teams unterstützt. Also es ist eine sehr, sehr faire bisher Angelegenheit hier. Auf dem Platz gab es gerade das erste gröbere Foulspiel von Lukas Brumme. Der hat die erste gelbe Karte des Spiels gesehen. Brumme heute mal wieder in der Startelf gerückt. Gemeinsam mit Jansen vorne im Sturm bei den Essenern. Dafür sind Abiyama und Schuba Potoschnik auf der Ersatzbank heute. Also die erste gelbe Karte schon recht früh nach 6 Minuten hier für Brumme. Den Freistoß der Rostocker haben sie jetzt gerade nicht allzu gefährlich nach vorne gebracht, aber es gab immerhin nochmal die Ecke und die sehen wir jetzt. Die Ecke der Rostocker von der linken Seite kommt scharf rein, aber segelt dann doch hinten an allen vorbei. Aber scheinbar war da noch ein Essener zuletzt dran. Das heißt, es gibt jetzt direkt den nächsten Eckball von der anderen Seite. Ja, und auch die Essener, die haben sich früh schon mal vorne angemeldet gehabt. Gerade in der 5. Minute Marvin Obus in einer richtig guten Aktion hat er mal aus der Distanz versucht, den Ball in Tor unterzubringen. War nicht allzu gefährlich am Ende. Aber das war so die erste richtige Tormöglichkeit in dieser Partie. Jetzt schauen wir noch mal, was dieser Eckball, der zweite Eckball der Rostocker von der rechten Seite einbringt, direkt vor den eigenen Fans. Aber da ist Brumme, der den hinten rausköpft. Also so geht es hier erstmal weiter mit dem 0:0 nach 8 Minuten.
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0: Das sind Ovenbug und Quartet hier bei Radio Essen am Sonntagnachmittag und Rot-Weiß Essen spielt heute zu Hause gegen Rostock. Ja gut, die erste Viertelstunde ist jetzt um. Das heißt, wir fragen jetzt mal bei Radio Essen Sportreporter Kai Fedrau, wer ist denn bisher so dabei oben mehr bei diesem Spiel?
1: Ja, bisher geben beide Teams hier richtig Vollgas. Also die Essener sind ja hier vor dem Spieltag als Tabellenzweiter in diese Partie gegangen und mit drei Siegen im Rücken spielen die auch richtig befreit auf, mit einer breiten Brust, sind immer wieder vorne dabei. Gerade gab es eine gute Möglichkeit, 13. Minute, kam eine Flanke von rechts und dann Jansen nach vorne, kam nicht mehr so ganz dran und dann Brumme im Nachgang noch, hat aber ein bisschen zu lange gebraucht, den Ball anzunehmen, weil sonst wäre es wahrscheinlich gefährlich geworden. Jetzt Brumme mit einem weiten Einwurf von der rechten Seite, fürs Erste geklärt von den Rostockern und dann versucht es Pesch, Noah Pesch mal aus der Distanz, aber war ein bisschen zu überhastet, der Ball segelt dann da ganz, ganz weit oben über das Tor. Ja, also die Essener, ich habe es gerade gesagt, wollen den vierten Sieg in Folge einfahren, breite Brust haben sie und die Rostocker auf der anderen Seite, die haben zuletzt schon etwas geschwächelt, haben ihren Trainer dann auch am Dienstag erst entlassen und dann seit Mittwoch ist der Interimstrainer Yannick Thielian an der Seitenlinie, hat zumindest mal unter der Woche einen knappen Sieg eingefahren. Ja, und bislang spielen sie ganz gut mit, aber die Essener haben hier das Heft in der Hand. Langer Ball nach vorne, da wird wieder Jansen gesucht, aber der kommt da nicht mehr ganz dran. Und da beschweren sich die Essener Fans hier, weil die meinen, der Torwart, der den Ball gefangen hat, sei damit über die Linie gelaufen. Also, dass das eigentlich Ecke hätte geben müssen, kann ich von hier natürlich jetzt nicht so gut beurteilen. Also bislang ein sehr, sehr unterhaltsames Spiel. 0:0 haben wir hier nach knapp 16 Minuten.
0: Und sobald es spannend wird an der Hafenstraße, sind wir natürlich wieder live dabei hier bei Radio Essen.

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1: Alec Benjamin bei Radio Essen. Let me down slowly. Wir schalten jetzt wieder raus zur Hafenstraße. Da spielt Rot-Weiß Essen nämlich heute gegen Rostock. Und für uns im Stadion ist Radio Essen Sportreporter Kai Fedrau.
2: Boah, ja, und ich muss auch hier erstmal wieder durchatmen, weil das war gerade richtig brenzlig für die Essener. Die Rostocker haben sich da mal in den 16-Meter-Raum der Essener durchgespielt und dann hatten die Essener irgendwie ein bisschen gepennt auf der rechten Seite, auf der Seite von Yannick Hofmann und Hüning. Also dann kommt der Querpass und der Offensivspieler, der Rostocker Dietz, rutscht dann da rein und der Ball geht nur wenige Zentimeter am Tor vorbei. Also die erste sehr, sehr große Chance für die Rostocker. Aber ansonsten kam da bisher noch nicht eins.
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2: Mit Daniel Dähling. Guten Tag. In Berlin und Mecklenburg-Vorpommern werden heute neue Landesparlamente gewählt. In beiden Bundesländern kann erstmals schon ab 16 Jahren gewählt werden. In Mecklenburg-Vorpommern sieht es nach einem Kopf-an-Kopf-Rennen zwischen SPD und AfD aus. Grüne und BSW könnten an der 5%-Hürde scheitern, sagte das jüngste ZDF-Politbarometer. Auch die CDU muss dort um den Einzug in den Landtag bangen. David Riemer ist für uns in Berlin. Je nachdem, wie die CDU abschneidet, könnte die Debatte über die politische Zukunft von Parteichef und Kanzler Merz ja wieder Fahrt aufnehmen.
3: Also dann ist die Lage völlig unberechenbar. Der Druck von der Basis könnte massiv anschwellen und die Ministerpräsidenten dazu bringen, ihre Rückendeckung für den Kanzler wieder in Frage zu stellen. Für Merz könnte dann tatsächlich Schluss sein als Kanzler und CDU-Chef. Sollte die CDU aus dem Landtag in MacPom fliegen, aber auch 6, 7 oder 8% wäre noch immer das schlechteste Ergebnis der CDU bei einer Landtagswahl in der Nachkriegsgeschichte. Das wäre eine beispiellose Katastrophe für die Partei. Die Schockwellen werden Merz dann auf jeden Fall erreichen.
2: Danke, David Riemer. Und jetzt weitere Meldungen für euren Sonntag. Bei einem russischen Angriff in der Nähe der ukrainischen Hauptstadt Kiew sind offenbar 4 Menschen gestorben, darunter 3 Kinder. Wenige Stunden später hat die Ukraine mit Drohnen Moskau angegriffen. Moskaus Bürgermeister spricht von einem massiven Störversuch der Parlamentswahlen in Russland. US-Präsident Trump hat die Pressefreiheit für mehrere Medien eingeschränkt. Reportern von CNN, Politico und MS Now hat das Weiße Haus die Presseausweise abgenommen. Trump sagte, die betroffenen Medien würden Lügen über ihn, die Regierung und die USA verbreiten. Bei den Zwischenwahlen Anfang November müssen Trumps Republikaner um ihre Mehrheiten in den Parlamentskammern fürchten. In Chemnitz hat eine Kinderbande 2 Frauen überfallen. 6 Mädchen und ein Junge sollen die Frauen an 2 Bushaltestellen mit Pfefferspray attackiert und ausgeraubt haben. Die Polizei hat bereits Hinweise auf die Kinder und sie wertet die Überwachungskamera des Busses aus. In rund 1,5 Wochen soll der Tankrabatt wieder in Kraft treten. Er bedeutet für die Verbraucher 17 Cent weniger je Liter Benzin oder Diesel. Die meisten Autofahrer dürfte das freuen. Es gibt aber auch Kritik an dem Vorhaben der Bundesregierung. Als zynisch bezeichnet die Wirtschaftsweise Veronika Grimm den Tankrabatt. Lea Matschul hat berichtet aus Berlin.
4: Der Tankrabatt unterstützt in den Augen der Wirtschaftsweisen Grimm eine alte Technologie, wenn man es so nennen will, die Energiequelle Erdöl. Auf Kosten der jungen Generation werde das Fahren mit Verbrennungsmotor durch den Tankrabatt unterstützt, kritisiert sie im Kölner Stadtanzeiger. Kritik kommt auch von Sozial- und Verbraucherverbänden. Der Tankrabatt sei Hilfe mit der Gießkanne. Alle werden bedacht, unabhängig davon, ob sie im Alltag viel oder wenig Geld zur Verfügung haben.
2: Und das waren die Nachrichten mit Daniel Dähling.
0: Wir schauen jetzt hier aufs Wetter bei Radio Essen und das ist heute Nachmittag vor allem eins, nämlich bewölkt. Aber so ein bisschen kämpft sich die Sonne ab und zu auch durch die Wolken. Dazu sind es gerade 18 Grad an der Radio Essen Wetterbude in Frillendorf. Der Regen, der ist jetzt für heute ja eigentlich erstmal durch. Der Nachmittag geht auf jeden Fall trocken weiter. 19 Grad dazu, die Maximalwerte. Morgen gibt's dann sogar noch ein bisschen mehr Sonne als heute und dann wieder so 18, 19 Grad. Der Radio Essen Verkehrsservice, da gibt's gute Nachrichten. Ich habe keine Meldungen für euch, weder von den Autobahnen noch aus dem Stadtverkehr. Aber ich gebe euch noch einen der Knöllchenkalles mit auf den Weg. Auf der Theodor-Hartz-Straße steht der in Richtung Borbeck. Dankeschön fürs Bescheid sagen und kommt alle gut an.
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0: Und für uns im Stadion ist Radio Essen Sportreporter Kai Fedrau. Kai, du hast gerade gesagt, das ist ein unterhaltsames Spiel heute. Wie waren denn jetzt so die letzten Minuten?
5: Ja, die letzten Minuten waren ehrlicherweise nicht allzu ereignisreich, aber jetzt haben wir hier vielleicht mal eine gute Möglichkeit für die Essener. Es gibt nämlich eine Ecke, nachdem es hier eine ziemlich clevere Freistoßvariante gab. Brumme hat den lang rüber auf Janssen gespielt, der hat den nochmal in die Mitte reingeköpft. Hüning kam dann einen Ticken zu spät, geklärt zur Ecke und die sehen wir jetzt. Von der linken Seite, direkt vor den Essener Fans, da spielen sie es hinten rum. Flanke jetzt, kommt lang, aber Rios Alonso kommt da nicht mehr ganz ran. Also, nach 32 Minuten sehen wir ein sehr ausgeglichenes Spiel. Essen immer wieder mit guten Tormöglichkeiten, aber es reicht noch nicht zu dem ersten Treffer hier. 0:0 bisher.
0: Ihr hört Rot-Weiß Essen live bei Radio Essen am Sonntagnachmittag. Und das ist Post Malone mit Chemical. Ich bin Tobias Wolf. Hi zusammen.

0: Es geht zurück in die 80er hier bei Radio Essen mit Genesis und Invisible Touch. Und jetzt geht's zum Stadion an der Hafenstraße zu Radio Essen Sportreporter Kai Fedrau.
1: Hier steht's weiter 0:0. Rot-Weiß Essen hat jetzt gerade den Ball. So auf Höhe des 16ers spielen sie sich den da hinten erstmal ein bisschen ganz ruhig hin und her, legen sich so ein bisschen den Gegner zurecht, haben auch in den vergangenen Minuten immer wieder ein paar Lücken vorne gefunden, aber der Ball wollte noch nicht rein. Jetzt vielleicht gute Flanke auf Janssen, der kommt da nicht ganz ran. Schade, wieder eine gute Möglichkeit. Wieder kam es von der rechten Seite aus. Da sind Hofmann und Obus sehr, sehr aktiv, spielen sich immer wieder gut nach vorne. Oder so wie jetzt gerade Hofmann mit einer schönen Flanke. Gut gesehen eigentlich, dass Janssen da vorne frei war. Aber dann kommt er doch so ein paar Zentimeterchen zu hoch. Schade drum, gut gespielt. Und jetzt die Rostocker vertändeln hinten mal direkt den Ball. Also Essen ist wirklich sehr, sehr wach hier in dieser Partie. Hat, wie gesagt, mehr Torchancen. Vorhin war es in der 33. Minute Marvin Obus, der dann nochmal versucht hat, aus der Distanz abzuziehen. Dann war aber immer irgendwie noch so ein Fuß von den Verteidigern dazwischen. Deshalb klappt es bisher noch nicht hier mit diesem Führungstreffer. Aber ich bin da ganz guter Dinge. Bislang sieht das richtig, richtig ordentlich aus. So steht es jetzt hier nach 40 Minuten 0:0.
0: Dankeschön. Radio Essen Sportreporter Kai Fedrau. Und bei uns gibt es jetzt so ein bisschen gute Laune Musik. Hier kommt Nico Santos, Why Don't You Stay bei Radio Essen.

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0: Iggy Kelly mit Miracle hier bei Radio Essen am Sonntagnachmittag. Wir schauen mal kurz quasi in die Nachbarstadt nach Bochum, wobei Bochum heute auswärts spielt. In Hannover und es steht gerade 2:0 für Hannover. Das heißt, Bochum liegt da gerade zurück. Gucken wir jetzt wieder hier zu uns nach Essen an die Hafenstraße. Da spielt Essen heute gegen Rostock. Also Rostock ist zu Gast. Aktuell steht es 0:0 kurz vor Ende der ersten Halbzeit. Und wir geben mal raus zu Radio Essen Sportreporter Kai Fedrau.
1: Und hier wird jetzt gleich hier angezeigt, wie lange es hier noch oben drauf gibt, weil die letzten Sekunden der regulären Spielzeit in der ersten Hälfte ist gleich zu Ende laufen. Und es war gerade eine längere Unterbrechung, weil ein Rostocker Spieler verletzt am Boden lag. Der ist jetzt hier kurz behandelt worden. Jetzt steht er aber auch schon wieder an der Seitenlinie bereit, also wird gleich wieder reinkommen. Für die paar Sekunden ist Essen aber jetzt aber in Überzahl. 2 Minuten gibt es oben drauf, sehe ich gerade. Auf dem Platz passiert jetzt im Moment noch nicht allzu viel. Wobei vor dieser Verletzungspause waren die Essener deutlich, deutlich besser, haben sehr viel nach vorne investiert und jetzt versuchen sie es wieder, natürlich wieder, über die rechte Seite. Marvin Obus versucht da ins 1 gegen 1 gegen seinen Gegenspieler zu gehen. Legt nochmal hinten zurück auf Sitan. Er hat jetzt nochmal ein bisschen Zeit. Jetzt versuchen sich die Essener da vorne einzunisten. Hüning hat jetzt hinten den Ball, geht wieder raus auf die rechte Seite auf Obus. 2 gegen 3 Essener stehen sie jetzt gerade. Also 2 Essener gegen 3 Rostocker meine ich natürlich. Obus jetzt auf Höhe der Eckfahne, liegt zurück auf Hofmann. Flanke in die Mitte. Ja, der wird fürs Erste geklärt, aber noch nicht so richtig. Sitan jetzt so aus 20 Metern. Oh, setzt kurz zum Schuss an. Ich dachte, er geht aufs Traumtor. Legt nochmal ab, da ist Buhebari. Flanke in die Mitte. Findet keinen Abnehmer, aber die Rostocker kriegen es nicht geklärt. Jetzt wieder die Essener über die rechte Seite. Marvin Obus chippt den in die Mitte, aber da finden sie keiner. Doch da jetzt Telalovic. Kommt zu Fall, war aber kein Foul, ganz eindeutig, beschwert sich auch so gut wie keiner. Und der Ball ist jetzt erstmal weg. Also jetzt geht es erstmal wieder nach hinten für die Essener. Rostock jetzt versucht es über die rechte Seite. Eieiei, da wollen sie den lang nach vorne spielen. Und der Ball geht geradewegs ins Seiten aus. Also der ist ein bisschen über den Schlappen gerutscht. Einwurf für die Essener, die jetzt nochmal hier in den letzten Sekunden nach vorne spielen wollen. Wie lange haben wir noch? Ja, so ungefähr so 20 Sekunden haben wir noch zu spielen. Vielleicht geht ja noch was jetzt in den letzten Zügen der ersten Hälfte. Essen macht sich auf jeden Fall bereit, nistet sich wieder weiter vorne ein. Hinten spielen es jetzt Rios Alonso und Ben Hüning hin und her, weil sie irgendwie auch nicht so ganz wissen, wo lege ich jetzt den Ball am besten hin. Natürlich machen wir es über die rechte Seite. Marvin Obus, der ist ja immer für eine gute Aktion zu haben, geht jetzt in die Mitte, schöner Pass. Ah, da ist noch ein Fuß dazwischen. Da war schon im Zentrum Noah Pesch reingelaufen, sah schon bereit aus für einen Torschuss. So sind die Rostocker noch dazwischen gekommen, haben es geklärt.

0: könnten hier durchaus auch schon mal führen, aber vielleicht haben sie sich die Tore auch einfach für die zweite Hälfte aufgehoben.
1: Ja, hoffen wir doch auf jeden Fall mal sehr. Wir machen eine kurze Pause hier bei Radio Essen und sind dann gleich natürlich wieder da mit der zweiten Halbzeit vom Spiel Rot-Weiß Essen gegen Hansa Rostock.

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0: Max Giesinger bei Radio Essen. Wenn sie tanzt, ist es 2:30. Wir werfen einen Blick aufs Wetter hier bei Radio Essen und da muss ich sagen, es hat sich jetzt gerade doch ein bisschen zugezogen, zumindest hier in der Innenstadt. Vielleicht kommt auch noch so ein kleiner Schauer runter, aber später, da wird es dann auf jeden Fall nochmal deutlich sonniger. Dazu haben wir gerade 18 Grad an der Radio Essen Wetterbude in Frillendorf. Morgen sieht es dann ja ähnlich aus, ein bisschen wird es auf jeden Fall netter, mit ein bisschen mehr Sonne das Ganze auch dann wieder bei so 18 Grad. Der Radio Essen Verkehrsservice ist hier und da sieht es nach wie vor ziemlich gut aus. Keine Meldungen von den Autobahnen und auch im Essener Stadtverkehr kommt ihr gerade überall gut durch. Ein Knöllchenkalle gebe ich euch noch mit, steht auf der Raterstraße in Richtung Harzpaarstraße. Dankeschön an die 5000 Radio Essen Verkehrsmelderinnen und Verkehrsmelder.
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0: Rot-Weiß Essen spielt heute zu Hause gegen Hansa Rostock, aber es ist gerade noch Halbzeitpause. Gleich, wenn es weitergeht, sind wir natürlich wieder live dabei hier bei Radio Essen. Vorher spiele ich euch noch ein bisschen Musik, jetzt zum Beispiel Fleetwood Mac, die 80er, mit Little Lies bei Radio Essen.

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0: Ray Dalton neu bei Radio Essen am Sonntagnachmittag. Go That High ist das. Ihr hört Rot-Weiß Essen live und für RWE geht's heute zu Hause gegen Hansa Rostock. Für uns im Stadion ist Radio Essen Sportreporter Kai Fedrau. Kai, wie kommt Rot-Weiß Essen denn jetzt in diese zweite Halbzeit?
1: Ja, bislang haben wir noch nicht allzu viel von den Essenern gesehen. Eher waren sie am Hinterherlaufen, weil die Rostocker hatten die erste, ja, ich will es mal nicht Torchance nennen, aber Torannäherung. Also die haben sich das erste Mal hier so in der 47. Minute in den 16er der Essener gespielt, aber dann haben die Essener es auch noch so eben klären können. Also war dann am Ende auch alles halb so wild. Ja, also so 0:0 zur Pause. Ich muss sagen, ich war ein bisschen überrascht, weil das ist eigentlich so ein Aufeinandertreffen, da erwartet man dann doch schon mal ein paar Tore. Also das letzte Duell ging 3:2 aus. Natürlich leider nicht für die Essener, weil es in Rostock war. Aber insgesamt haben die Essener eine gute Bilanz gegen Rostock. 4-mal gab es hier Heimspiele in Essen und davon gab es nicht eine Niederlage. 3 Siege, 1 Unentschieden. Und eigentlich wollen wir doch auch hier weiter sowas Positives sehen. Auf dem Platz passiert gerade relativ wenig, wenn ich ganz ehrlich bin. Die Essener stehen jetzt gerade eher nur so in der Defensive. Rostock weiß nicht ganz, was sie mit dem Ball anfangen sollen. Und deshalb gebe ich auch einfach mal wieder zurück zu dir.
0: Alles klar. Hier ist Radio Essen. Ihr hört Rot-Weiß Essen live. Hi zusammen.

0: Roxette bei Radio Essen mit Sleeping in My Car. Und wenn ich hier in den Song reinquatsche quasi, dann heißt das an der Hafenstraße bei Kai Fedraus, was passiert?
1: Ja, leider ist was passiert. Und zwar gehen die Gäste aus Rostock hier in Führung. Das ist eine richtig, richtig ärgerliche Szene gewesen. Das war komplett aus dem Nichts eigentlich. Die Essener spielen vorne nach vorne und dann kommt Marek Janssen da zu Fall. Die Essener beschweren sich, auch die Fans beschweren sich, wollen eigentlich einen Elfmeter gesehen haben. Ja, war schon ein bisschen brenzlig, aber dann geht es schnell in die andere Richtung. Konter der Rostocker. Yannick Hofmann hinten alleine versucht dann den Ball zurück zu köpfen auf Jakob Golz, aber die Distanz war viel zu weit und der Kopfball war viel zu schwach und dann köpft er ihm eigentlich nur dem Stürmer von Rostock perfekt in die Füße und dann war es am Ende Kopacz, meine ich, der Eingewechselte, der dann hier den, nee, Kraus war es von den Rostockern, ja, und der hat dann freie Fahrt, läuft dann aufs Tor zu und schiebt den ein, 1:0 für Rostock, super ärgerlich und auch wirklich nicht verdient.
0: Oh Mann, also sobald was passiert, sind wir wieder live dabei an der Hafenstraße bei Radio Essen, Sportreporter Kai Fedrau. In der Zwischenzeit spiele ich euch Linkin Park hier bei Radio Essen mit Lost.

0: John Legend bei Radio Essen mit All of Me. Rot-Weiß Essen spielt heute zu Hause gegen Hansa Rostock. Ja, und die Essener, die mussten gerade das erste Gegentor einstecken. Für uns im Stadion Radio Essen Sportreporter Kai Fedrau. Kai, wie reagiert RWE denn jetzt auf dieses Gegentor?
1: Ja, die sind immer noch ein bisschen verhalten, sagen wir es mal so. Also die haben jetzt mal versucht, immer weiter nach vorne zu spielen. Aber das ist eher dann so, ja, eine Annäherung. Wenn von links oder von rechts mal eine Flanke in die Mitte kommt, da wird der Stürmer Marek Janssen immer mal wieder gesucht. Aber dann sind die Flanken häufig zu unpräzise. Also die sind noch nicht ganz da, leider. Die Rostocker wechseln jetzt gerade, bringen noch mal einen neuen Offensivspieler. Vogelsammer hat ja schon mal höher gespielt, wie man so gerne sagt. Wir müssen die Essener jetzt aufpassen und selbst nach vorne spielen hier.

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1: Ich bin Jan-Henner Reitze. In Berlin wird heute ein neues Abgeordnetenhaus gewählt. Umfragen sagen voraus, dass CDU oder Die Linke stärkste Kraft werden könnten. Außerdem wird heute auch in Mecklenburg-Vorpommern gewählt.
2: Rund 1,3 Millionen Wähler sind in Mecklenburg-Vorpommern aufgerufen, den neuen Landtag zu wählen. Erstmals dürfen dabei auch die 16- bis 17-Jährigen abstimmen. Die Wahl gilt als wichtig, auch für den Bund. Der CDU droht laut Umfragen das schlechteste Ergebnis auf Landesebene in ihrer Geschichte. Die AfD hofft nach dem Sieg in Sachsen-Anhalt auf einen weiteren Erfolg. In der letzten Umfrage allerdings lag überraschend die SPD vorn. Aus Schwerin, André Ballin.
1: Das iranische Militär warnt die USA vor neuen Angriffen. Das würde eine schmerzhafte Antwort nach sich ziehen, hieß es aus Teheran, auch für Verbündete der USA in der Region. Angeblich sollen arabische Nachbarländer geplanten neuen US-Angriffen auf den Iran zugestimmt haben. Ein Ausweg in dem Konflikt, auch um die Straße von Hormuz, ist weiter nicht in Sicht. Die drei deutschen Autobauer Volkswagen, Mercedes-Benz und BMW verlieren im Vergleich zur internationalen Konkurrenz weiter an Bedeutung. In der ersten Jahreshälfte sanken die Umsätze entgegen dem weltweiten Trend um 2,9%, so eine Analyse der Beratungsgesellschaft EY.
3: Einst das Aushängeschild für Made in Germany fährt die deutsche Autoindustrie den Wettbewerbern inzwischen hinterher. Im Umsatzranking von 19 Autokonzernen landen VW, Mercedes und BMW auf den drei letzten Plätzen. Unter dem Druck hoher Kosten, E-Mobilität und der wachsenden Konkurrenz, vor allem auch aus China und den USA, stehen in Deutschlands Autobranche aktuell tausende Jobs und ganze Werke auf der Kippe. Gegen den Kahlschlag wollen morgen an 200 Orten in ganz Deutschland mehr als 100.000 Beschäftigte auf die Straße gehen. Diana Kramer, Nachrichtenredaktion.
1: Beim Oktoberfest in München ist gestern Abend ein Fahrgeschäft so stehen geblieben, dass Besucher kopfüber aushalten mussten. Etwa 5 Minuten lang. Ursache war wohl ein technischer Defekt. Verletzt wurde niemand. Ein Sachverständiger gab das Karussell nach einer Überprüfung später wieder frei. Und das waren die Nachrichten mit Jan-Henner Reitze.
4: Wir schauen aufs Wetter bei Radio Essen um 3:15 und da ist die Sonne, die ich euch hier schon den ganzen Nachmittag verspreche. Davon sehen wir auch heute Nachmittag noch ein bisschen mehr in Altenessen an der Radio Essen Wetterbude, dazu aktuell 18 Grad. Morgen bleibt es dann ähnlich wie heute, also relativ bewölkt mit ein bisschen Sonne ab und zu. Das Ganze dann bei maximal 18 Grad. Und jetzt der Blick auf die Straßen mit dem Radio Essen Verkehrsservice. Mit einem kleinen Stau von der A52 Düsseldorf Richtung Essen zwischen Breitscheid und Kettwig 2 Kilometer stockend. Da dauert es gerade mal 5 Minuten länger für euch. Im Essener Stadtverkehr ansonsten gerade alles ruhig, aber ich gebe euch noch einen Knöllchenkalle mit. Steht auf der Raterstraße in Richtung Hatzpaustraße. Dankeschön an die 5000 Radio Essen Verkehrsmelderinnen und Verkehrsmelder fürs Bescheid sagen.
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4: Und für uns im Stadion ist Radio Essen Sportreporter Kai Fedrau.
5: Weiter 0:1 aus Essener Sicht. 74. Minute haben wir gerade. Die Essener wechseln jetzt nochmal zweimal. Gerade gab es schon in der 64. Minute 2 Wechsel. Unter anderem Nick Betzner jetzt eingewechselt worden. Er hat ja in seinen bisherigen 3 Spielen bisher nur Topleistungen gezeigt. Auch schon 2 Treffer für die Essener erzielt. Und jetzt hier unter anderem Schuber Potoschnik vorne mit dabei. Also da wollen wir jetzt mal hoffen, dass in den letzten 15 Minuten dieser Partie die Essener hier mindestens mal noch 1 Treffer erzielen. Und im besten Fall das Spiel sogar noch komplett drehen.
4: Also noch eine Viertelstunde ungefähr zu spielen an der Hafenstraße und wir halten euch natürlich auf dem Laufenden. Ihr hört Radio Essen mit Rot-Weiß Essen live und jetzt geht's One Republic, If I Lose Myself. Ich bin Tobias Wolf, habt einen schönen Sonntagnachmittag mit uns.

0: One Republic bei Radio Essen mit If I Lose Myself. Ja, Rot-Weiß Essen sollte nochmal nachlegen. RWE liegt gerade zurück gegen Rostock, nämlich zu Hause. Für uns im Stadion ist Radio Essen Sportreporter Kai Fedrau. Kai, wie nah ist RWE denn am Ausgleichstreffer?
1: Ach ja, irgendwie ist es ein bisschen ärgerlich. Essener versuchen es immer wieder über die Seite mit einer Flanke dann nach vorne zu kommen. Aber irgendwie ist es noch nicht so ganz ausschlagkräftig bisher. Eine gute Möglichkeit hatten sie vorhin. Telalovic stand dann da vorne nach so einer Flanke, die er dann mit Kopf abnimmt. Stand aber leider auch im Abseits. Aber der Ball war dann an die Latte gegangen. Da haben wir schon alle ganz laut aufgeschrien. Ja, aber das war so eigentlich die einzige richtig große Aktion in den vergangenen Minuten. Jetzt versuchen sie sich da wieder vorne so ein bisschen einzunisten. Die Langen stehen da vorne bereit. Jetzt kommt die Flanke in die Mitte auf Telalovic. Der Ball aber dann noch erstmal noch geklärt. Und jetzt haben sie sich den doch wieder erobert, die Essener. Hüning und Rios Alonso schieben sich die Kugel da hin und her. Und jetzt geht's nach vorne über die linke Seite. Betzner, der vielleicht mal mit einem genialen Moment, ja, nimmt die Hacke mit. Und da sieht der Telalovic nochmal einen Übersteiger. Das ist ja alles schön und gut, aber jetzt muss der Ball irgendwie nach vorne kommen. Bouebari wird mitgenommen, verliert den Ball, wird aber scheinbar doch noch gefoult. Also geht hier gleich weiter mit einem Freistoß für die Essener. Ja, also es ist alles so ein bisschen halbgar, muss ich leider sagen. Das ist hier, was die Essen da vorne anbieten. Bouebari liegt da noch ein bisschen humpelnd, steht er jetzt auf. Und es geht hier gleich weiter mit dem Freistoß für die Essener. Da wollen wir mal hoffen, dass das hier gleich noch die eine oder andere gefährlichere Aktion der Essener gibt. Ich glaube, den können wir vielleicht sogar noch mitnehmen, weil Betzner sich den Ball ja jetzt schon bereitgelegt hat. Der Schiedsrichter richtet die Mauer, aber das ist eigentlich eine ganz gute Möglichkeit. So, ich würde mal sagen, aus 25 Metern Entfernung, so linke Position in der Nähe vom Eck des 16ers. 80. Minute haben wir jetzt hier schon. So langsam sollten die Essener mal was Gefährliches bringen. Jetzt kommt die Flanke in die Mitte und da kommt der Kopfball von Bouebari. Aber der Ball doch zu weit und übers Tor. Also es bleibt hier bei dem 0:1 bislang.
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0: Teddy Swims bei Radio Essen mit Mr. Know-It-All. Und Rot-Weiß Essen bräuchte auf jeden Fall heute noch ein Tor in den nächsten, naja, 5 bis 10 Minuten. Gehen wir mal wieder rüber zur Hafenstraße zu Radio Essen Sportreporter Kai Fedrau.
1: Eine richtig gute Möglichkeit für die Essener hier gerade. Abiyama aus dem 16er von der rechten Seite hat dann mal geschossen, flach ins Eck und der Torwart noch soeben dran. Es gibt jetzt die Ecke von der linken Seite, vielleicht jetzt mal. Der Ball kommt flach und wird fürs Erste geklärt. Ja, schade, die Essener sind hier immer mal wieder dabei, nach vorne zu spielen, aber ich habe mich noch geärgert die vergangenen Minuten, weil so irgendwie dieses letzte Etwas hat immer gefehlt. Aber das war jetzt mal eine gute Möglichkeit von Abiyama und vielleicht finden sie jetzt ja nochmal die Möglichkeiten hier bessere und mehr Torchancen sich noch zu kreieren. Wir haben schon die 88. Minute, weiter 0:1. Das kann ja nicht wahr sein. Also Hansa Rostock kommt hier nach Essen und hat eine der schwächsten Defensiven bisher immer ein Gegentor kassiert und bisher halten sie die Null. Also das muss sich hier auf jeden Fall ändern. Oh, und da jetzt die Möglichkeit zum Konter für Rostock, weil Bouebari weg. Und Vogelsammer jetzt läuft bis zum 16-Meter-Raum und jetzt legt er nochmal ab und dann kommt der Schuss und Goldsmithner, Weltklasse-Parade, macht sich da ganz breit mit der linken Pranke, wehrt er den Ball noch ab, richtig, richtig stark. Es geht direkt in die andere Richtung und der Ball kommt in den 16-Meter-Raum. Da ist Telalovic, muss nochmal kurz abdrehen und jetzt eine Möglichkeit aus der Distanz, der Schuss und das Drehen, unfassbar. Der Ausgleich in der 89. Semir Telalovic. Richtig, richtig starke Aktion. Was ein Hin und Her. Oh, und jetzt gibt es hier unten an der Seitenlinie noch eine Rangelei mit den Verantwortlichen. Ich weiß nicht, worum es da geht. Ja, das entzerrt sich auch hier gerade. Soll uns mal jetzt egal sein. Die Essener jubeln und die Spieler auf dem Platz sind wieder wach. 89. Minute, der Ausgleich. Richtig, richtig stark. Langer Ball nach vorne auf Celalovic. Der tänzelt dann noch ein bisschen im 16er und schlänzt ihn dann kurz, ach nicht kurz, lang ins lange Eck. Schön. Dieser Ausgleichstreffer. So, jetzt noch ein paar Minuten haben wir noch zu spielen. Da geht doch noch was.
0: Ja, hoffentlich. Wir spielen noch ein bisschen Musik und sind dann gleich mit den letzten Minuten wieder live bei Kai Fedrau im Stadion. 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

0: Soft Cell, Tainted Love, hier ist Radio Essen am Sonntagnachmittag. Ihr hört Rot-Weiß Essen live und für die letzten Minuten beim Spiel Essen gegen Rostock geht's jetzt nochmal zu Kai Fedrau an die Hafenstraße.
1: Ja, und die Hafenstraße ist ja richtig erwacht. Ihr hört es wahrscheinlich im Hintergrund. Hier stehen jetzt alle. Ausverkaufte Hütte haben wir. Und die Essener haben gerade den Ausgleichstreffer erzielt. Ihr habt es gehört, in der 89. Und jetzt stehen alle Essener vorne in der Nähe des 16ers. Denn es gibt einen Freistoß, den wird der Keeper Jakob Golz von der Mittellinie jetzt ausführen. Also die Essener gehen jetzt hier voll auf Sieg. Der Ball kommt lang nach vorne. Aber findet erstmal keinen. Die Rostocker klären ihn fürs Erste. Doch der eingewechselte Ruben Reisig, der Essener, holt sich den wieder. Oh, Buhl Bari geht in den Zweiker und vertändelt den Ball. Ach je, hat er sehr, sehr großes Risiko. Ist er da jetzt eingegangen, hat den Ball verloren, hat dann auch direkt den Gegner ziemlich rustikal umgehauen und damit verhindert, dass es hier noch gefährlich wird. Und dafür gibt es dann auch jetzt vollkommen zu Recht die gelbe Karte für Buhl Bari. Und dann entzerrt sich das hier, weil an der Seitenlinie die Verantwortlichen von beiden Vereinen, die sind auch wirklich voll dabei. Die Rostocker springen immer wieder auf und beschweren sich hier. Ich meine, jetzt in dem Fall kann ich das durchaus nachvollziehen, weil das war schon ein hartes Einsteigen. Aber die gelbe Karte ist natürlich auch vollkommen ausreichend. Es gibt jetzt hier also gleich den Freistoß für Rostock in der eigenen Hälfte. Das dauert noch alles ein Momentchen, weil die Rostocker noch einmal wechseln. Das ist dann auch ihre letzte Möglichkeit gewesen zum Wechseln. Und die Spielzeit wäre in 20 Sekunden vorbei. Also vielleicht gibt es ja doch noch ein paar Minütchen, paar Sekündchen obendrauf. Jetzt schauen wir mal, der lange Ball in Richtung Jakob Golz und er nimmt sich den da jetzt und jetzt vielleicht noch die Möglichkeit, er schlägt den Ball lang nach vorne, sucht Schuber Podjosnik vorne, der kommt dann nicht so ganz hin, aber Abiyama jetzt hat ihn auf der rechten Seite, vielleicht die Möglichkeit, Ruck in die Mitte, abgewehrt. Boah, was ist das hier für eine Stimmung, Wahnsinn, die Zeit ist abgelaufen, aber es gibt noch diese Ecke. Vielleicht diese letzte Möglichkeit hier noch, den 2:1 Siegtreffer zu erzielen. Und die Essener stehen hier alle, geben nochmal Vollgas. Jetzt die Flanke, ach, die ist ungefährlich, viel zu flach. Aber der zweite Ball nochmal, Hofmann hinten geht nochmal raus auf die rechte Seite, Pass in die Mitte und jetzt in den 16-Meter-Raum wird der Ball reingespielt, aber dann ist es leider zu harmlos und am Ende stand Yannick Hofmann auch im Abseits. Der Schiedsrichter hält den Arm und damit wird es das wahrscheinlich jetzt gleich gewesen sein. Es geht weiter mit einem Freistoß. Wir sind mittlerweile schon eine Minute drüber, als angezeigt wurde. Ich gehe davon aus, der Schiedsrichter wird es jetzt dabei belassen. Essen kämpft sich zumindest mal noch zurück. Und da ist der Abpfiff.

0: 1:1 also. Ordentliches Spiel gemacht. Immerhin noch den Punkt erkämpft.
1: Dankeschön. Radio Essen Sportreporter Kai Fedrau. Ihr habt es gehört. 1:1 der Endstand zwischen Essen und Hansa Rostock.
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0: 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Taylor Swift, I knew it, I knew you. 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
0: Wir schauen aufs Wetter hier bei Radio Essen und durch diesen Sonntagnachmittag geht's jetzt doch noch mit so ein paar Sonnenstrahlen. Ist auf jeden Fall richtig schön an der Radio Essen Wetterbude in Überruhr, sind's dazu 18 Grad, dazu bleibt's heute trocken. Morgen wird's dann ziemlich ähnlich wie heute, relativ freundlich, kein Regen auf jeden Fall, so ein paar Wolken, die sind ab und zu auch nochmal dabei, das Ganze bei 18 Grad. Der Radio Essen Verkehrsservice ohne Meldungen von den Autobahnen und auch im Essener Stadtverkehr sieht es gerade ziemlich gut aus, aber ich gebe euch noch einen der Knöllchenkalles mit auf den Weg. Steht auf der Theodor-Hartz-Straße Richtung Borbeck. Dankeschön an Petra, eine von unseren 5000 Radio Essen Verkehrsmelderinnen und Verkehrsmeldern.
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0: Ihr habt's gerade bei uns gehört. 1:1 der Endstand durch quasi wirklich ein Last-Minute-Tor für Rot-Weiß Essen gegen Hansa Rostock. Schauen wir jetzt mal schon mal so ein bisschen Richtung Advent, ein bisschen Richtung Weihnachten. Da ist ja hier bei uns in der Innenstadt Essen funkelt. Das wird die schönste Weihnachtsfeier der Stadt von Radio Essen und der Watz Essen. Und sie, die jetzt kommt, ist auch dabei. Tiffany Harris, Vertigo, spiele ich euch jetzt hier bei Radio Essen. Hi zusammen!

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Kungs und Purple Disco Machine bei Radio Essen mit Substitution. Das war's damit von mir. Ich bin Tobias Wolf. Das war Rot-Weiß Essen live für heute. Schön, dass ihr mit dabei wart. Gleich gibt's bei uns hier bei Radio Essen das Best-of aus euren Ruhrcharts. Die gibt's ja immer samstags ab 18 Uhr und eben jetzt in der Wiederholung nochmal am Sonntag ab 16 Uhr hier bei Radio Essen. Ich wünsche euch noch einen schönen Sonntag. Ciao, bis bald. One Direction lasse ich euch jetzt noch da mit Story of My Life.

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1: Ich bin Jan-Henna Reitze. Ein neuer Landtag und ein neues Abgeordnetenhaus. In Mecklenburg-Vorpommern und in Berlin werden heute neue Landesparlamente gewählt, bis um 18 Uhr. Je nachdem, wie die CDU abschneidet, könnte bundespolitisch die Debatte über die Zukunft von Bundeskanzler Friedrich Merz wieder neu losgehen.
2: In Mecklenburg-Vorpommern sieht es laut letzter Umfragen nach einem engen Rennen zwischen SPD und AfD aus. Die Sozialdemokraten mit Ministerpräsidentin Schwesig haben in den letzten Wochen kräftig aufgeholt. Im jüngsten ZDF-Politbarometer lag die SPD knapp vor der AfD. Die CDU rutschte in Umfragen in die Nähe der 5%-Hürde. Vielleicht verpasst sie sogar den Einzug in den Landtag. In Berlin zeichnet sich ein Kopf-an-Kopf-Rennen zwischen der Linken und der CDU ab. Dahinter lagen in Umfragen die AfD, die Grünen und die SPD zweistellig. David Riemer, Nachrichtenredaktion.
1: Die Wirtschaftsweise Veronika Grimm kritisiert die Entscheidung der Bundesregierung für eine Neuauflage des Tankrabatts. Auf Kosten der jungen Generation würden so Autos mit Verbrennungsmotor subventioniert, sagte Grimm dem Kölner Stadtanzeiger.
3: Die Wirtschaftsweise Grimm hält einen Tankrabatt für eine viel zu kurzfristig angelegte Maßnahme, mal ganz abgesehen davon, dass ein Tankrabatt die Autofahrer weiter am Sprit halte, auch aus wirtschaftlicher Sicht ein Fehler, findet sie. Statt des Tankrabatts, der nach jetzigem Plan mit Ablauf des Jahres auch schon wieder vorbei sein soll, fordert Grimm im Kölner Stadtanzeiger strukturelle Reformen. Der Tankrabatt soll Anfang Oktober in Kraft treten und den Spritpreis pro Liter um 17 Cent günstiger machen. Lea Matschulat, Nachrichtenredaktion.
1: Wer im bevorstehenden Wintersemester in Berlin, Hamburg, München oder Köln studiert, muss für ein Zimmer in einer Zweier-WG im Schnitt 692 Euro bezahlen. 23 Euro mehr als vor dem Start des zurückliegenden Sommersemesters. Das geht aus einer Analyse der Mendelssohn-Stiftung hervor. Im deutschlandweiten Schnitt ist die Miete dagegen etwas gesunken von 512 auf 510 Euro. Und zum Fußball. In der zweiten Bundesliga hat der Tabellendritte Heidenheim auswärts bei Arminia Bielefeld 2:2 unentschieden gespielt. Hannover 96 gelang ein Heimsieg 2:1 gegen den VfL Bochum. Im dritten Sonntagsspiel gab es ein weiteres Unentschieden. Cottbus und St. Pauli trennten sich 1:1. Und das waren die Nachrichten mit Jan-Henna Reitze.
4: Das Wetter.
5: Ja, der Regen zieht immer mehr ab und aus dem Grau wird dann auch mal ein Himmelblau. Die Wolken, die lockern immer mehr auf. Hier und da macht dann auch mal die Sonne mit. Das bei 18 bis 21 Grad heute. Schauer sind aber nach wie vor möglich bis heute Abend. Am Montag geht's dann wolkig weiter, Richtung Eifel zeitweise auch mal heiter und trocken. Und das dann morgen alles bei 16 bis 21 Grad.
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5: Und um kurz nach vier sind wir immer noch bei mindestens 10 Minuten plus auf der 1 Köln-Dortmund zwischen Wuppertal-Langerfeld und Gevelsberg. 4 Kilometer Stau da plus 19 Minuten. A1 Osnabrück-Münster zwischen Lattbergen und Flughafen Münster-Osnabrück 3 Kilometer Stau plus 10 Minuten. Dann die A2 Hannover-Dortmund zwischen Bad Nenndorf und Bad Alsen 9 Kilometer Stau plus 1 Stunde. Und die A2 Dortmund jetzt nach Oberhausen zwischen Herten und Gelsenkirchen-Buer 3 Kilometer Stau und plus 12 Minuten.
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6: Ja, und da hole ich euch gleich mal wieder zurück in den Sommer. Wir erinnern uns an Pommes, Bratwurst, Public Viewing. Ja, es war Fußball-WM. Und die Band Sunny Sunshine, die hat passend dazu den Song 4 Sterne rausgebracht. Ne? 4 Sterne, wie die 4 Sterne auf dem Trikot der deutschen Herren-Nationalmannschaft. Habe ich jetzt hier für euch in den Ruhrcharts. Euer Platz 20. Ich bin Kathi Strickeling. Ruhrcharts hört ihr immer samstagabends von 18 bis 21 Uhr und sonntags ab 16 Uhr in der Wiederholung. Jetzt hier Sunny Sunshine und 4 Sterne.

0: Das waren 4 Sterne Sunny Sunshine hier in den Wurzcharts. Und ich bin jetzt nicht mehr alleine. Bei mir sind jetzt Christian und Honky. Hallo.
1: Ja, hallo.
0: Hallo ihr beiden. Christian, du bist Sänger der Band Railroad Dikers und Honky, du bist der Schlagzeuger. Und ihr seid unsere lokale Neuvorstellung diese Woche. Aber eigentlich seid ihr zu viert, richtig? Wer fehlt denn heute noch?
2: Es fehlt unser Gitarrist, das ist der Schmidt. Und unser Bassmann, das ist der Sänger.
0: Mhm. Und was spielen die so für Instrumente? Achso, Bass.
2: Bass.
0: Zuhören hilft, ja gut. Ich habe gesehen, ich habe euch natürlich ein bisschen gestalkt auf Spotify. Das erste Album kam 2010. Ihr hattet mir aber gerade erzählt, dass es eigentlich schon 1996 losging. Vor allem du, Christian, warst da schon dabei. Aber du wusstest eigentlich gar nicht, ob du überhaupt singen kannst, oder wie war das?
2: Nein, das war tatsächlich in erster Linie mal ein Versuch, ob das überhaupt funktioniert mit der Singerei. Ich habe bestenfalls auf irgendwelchen Geburtstagsfeiern Lieder mitgesungen, als die Idee nach der Band dann entstanden ist. Habe ich mir gedacht, ich probiere es einfach mal und irgendwie bin ich dabei geblieben.
0: Ja, es hat auf jeden Fall funktioniert. Erstes Album dann 1996 schon?
2: Ja, genau.
0: Dann 2010 und jetzt war wieder lange Pause, 14 Jahre. Woran lag das?
2: Wir haben ja 2014 tatsächlich noch ein EP rausgebracht, aber woran liegt es? Das ist eine gute Frage.

0: Aber jetzt seid ihr wieder auf einem Nenner. Ein aktuelles Album gibt's, das heißt Rise. Wie würdet ihr sagen, klingt das?
1: Es ist tatsächlich Alternative Rock. In die Schublade passt das Ding ganz gut. Und es ist die Schnittmenge aus vier unterschiedlichen Musikgeschmäckern, die alle zwar aus dem Bereich Rock kommen, aber eben aus unterschiedlichen Sparten. Und da ist eben genau die Summe daraus, der Rock der 90er Jahre und so, denke ich, klingt die ganze Scheibe.
0: Ja, in eurer Bewerbung habt ihr geschrieben, es wird gegroovt, aber es wird auch brachial auf die 12 gebrettert. Fand ich sehr, sehr cool. Wir hören auf jeden Fall gleich rein. Vorher spiele ich euch aber noch euren Platz 20 jetzt hier in den Ruhrcharts. Ain't in L.A. von Adela.

0: Ain't in L.A. von Adela hier in den Ruhrcharts. Und gleich, ganz neu in den Ruhrcharts, die Railroad Dykers. Unsere lokale Neuvorstellung diese Woche direkt aus Essen. Ja, und deswegen ist Christian Mint immer noch hier bei mir im Studio, Sänger der Railroad Dykers. Schön, dass du noch da bist. Und wir haben eben ganz kurz schon über euer aktuelles Album gesprochen, Rise. Da geht's ein bisschen zurück in die Rockmusik der 90er Jahre. Und wir hören gleich natürlich rein. Und zwar in den Song The Ghost in Me. Christian, worum geht's denn da eigentlich?
1: Vorstellen, du kommst aus einer Situation, in der du, nenn es Tiefpunkt, nenn es Krise, was auch immer im Leben, und du merkst auf einmal, dass du wieder lebst, dass du wieder anfängst zu atmen und dass aber dennoch was zurückbleibt von dieser Zeit. Und die Botschaft des Songs ist letztendlich, nimm die Geister mit auf deinen weiteren Weg und versuch sie erst gar nicht loszuwerden, denn sie sind Teil deiner Geschichte und Teil deines Selbst.
0: Mhm. Habt ihr euch da vom echten Leben inspirieren lassen?
1: Immer.
0: In allen Songs?
1: Immer in allen Songs. Ja.
0: Nur du oder die ganze Band?
1: Nein, Texte schreiben ist tatsächlich ausschließlich mein Ding. Ich bin ja auch derjenige, der singen muss und der es mit Emotionen füllen muss. Insofern ist mir das auch wichtig, dass ich das eigenständig mache.
0: Ja, cool. Und ihr seid dafür zum Aufnehmen vom Album extra in ein richtiges Studio gegangen. Was ist das für ein Gefühl gewesen?
1: Also auch das war einfach

0: Gefühl zu haben, aber auch um einen anderen Blick zu haben, um den Prozess einfach so ein bisschen breiter zu haben und auch die Meinung des Tontechnikers mit einfließen zu lassen. Ne? Und uns war wichtig, wenn wir sowas machen, dann muss es passen, dann muss es auch auf den Punkt sein und genauso werden, wie wir es wollen. Und das war der beste Weg tatsächlich.
1: Ja, und ich habe ja reingehört, ich muss sagen, es passt, es ist auf den Punkt, ist wirklich eine coole Platte geworden, richtig schön back to the 90s. Und wir hören jetzt rein in den Song Ghost in Me von den Railroad Dykers. In den Ruhrcharts könnt ihr jetzt für abstimmen. Die Abstimmung ist freigeschaltet. Einfach auf radioessen.de findet ihr da. So, jetzt aber die Railroad Dykers mit The Ghost in Me.

Der David wirklich brachial auf die 12 gebrettert. Die Railroad Dikers waren das in den Ruhrcharts mit The Ghost in Me. Könnt ihr jetzt für abstimmen auf radioessen.de.

der macht Stimmung. Euer Platz 17, Repeat It von Martin Garrix und Ed Sheeran in den Ruhrcharts. Und wir machen hier jetzt auch ganz entspannt weiter mit eurem Platz 16. Das ist Tampa City mit Self Aware in euren Ruhrcharts, die ihr, wie ihr wisst, wahrscheinlich selbst mitbestimmen könnt. Was soll bei uns nächste Woche laufen? Einfach abstimmen hier auf radioessen.de.

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0: Das Wetter.
1: Jetzt am Nachmittag sind auch mal Wolkenlücken mit dabei und der Regen, der legt dann auch mal eine Pause ein. Hier und da mischt sogar mal die Sonne mit. Eine hundertprozentige Trockengarantie, die habe ich leider trotzdem nicht für euch. Auch morgen nicht, da geht es dann meist wolkig durch den Tag, also mit wenigen heiteren Abschnitten dabei. Und das dann morgen bei 16 bis 21 Grad.
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1: Und jetzt noch schnell der Blick auf die Autobahnen. Hier dauert es mindestens 5 Minuten länger auf der A1 Köln-Dortmund. Zwischen Kreuz Wuppertal-Nord und Gebelsberg 2 Kilometer Staudamm. Plus 14 Minuten. A2 Hannover-Dortmund zwischen Bad Nenndorf und Bad Alsen 10 Kilometer Stau da plus 1 Stunde. Die 3 Frankfurt nach Köln zwischen Siebengebirge und Kreuzborn-Siegburg 6 Kilometer Stau plus 14. A4 Olpe-Köln zwischen Gummersbach und Bielstein 1 Kilometer Stau plus 7. A44 Dortmund nach Kassel zwischen Lichtenau-Westfalen und Marsberg 1 Kilometer Stau da plus 5 Minuten. Und noch die A59 Köln-Bonn zwischen Spich und Troisdorf 1 Kilometer Stau und plus 8 Minuten.
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2: Ja, und sie war letzte Woche ganz frisch in den Ruhrcharts und heute ist sie schon euer Platz 15. Alona in the Dark, unsere lokale Neuvorstellung letzte Woche. Die war dabei mit ihrem Song Stones in the Sea und da geht's eben um große Gefühle, um Trauer, ja, die man wortwörtlich ins Meer schmeißt, sie loslässt und so verarbeitet. Ja, und inspiriert haben sie da ihre eigenen Erfahrungen, hat sie uns letzte Woche hier in den Ruhrcharts im Interview erzählt. Und damit hat sie euch wahrscheinlich überzeugt, ist direkt auf Platz 15 gelandet. Alona in the Dark mit Stones in the Sea jetzt in den Ruhrcharts. Immer samstagabends von 18 bis 21 Uhr und sonntags ab 16 Uhr in der Wiederholung.
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0: Hause.
1: Da geht einem richtig das Herz auf. Zu Hause, euer Platz 14 für euch in den Rotscharts bei Radio Essen. Und Rotscharts-Reporterin Marie Gandoy ist wieder bei mir im Studio. Hallo.
2: Hallo.
1: Und ja, sie hat mal geschaut, was ihr nächste Woche hier bei uns in Essen alles so Schönes unternehmen könnt. Welche Tipps hast du denn dabei?
2: Also als erstes habe ich einen Flohmarkt mit besonderer Atmosphäre und zwar im Autokino. Am Donnerstag könnt ihr im Drive-In-Autokino in Berge-Borbeck durch Vintage-Schätze stöbern. Das Ganze geht schon früh los, ihr könnt also schon vor der Arbeit shoppen gehen. Von 6 bis 14 Uhr ist der Flohmarkt am Donnerstag und der Eintritt ist für Besucher kostenlos.
1: Das stelle ich mir ziemlich cool vor. Ob die da auch einen Film zeigen? Das wäre toll, dann würde ich auch hingehen.
2: Das wäre schön parallel,
1: ja. Und du hast auch noch einen Tipp für den Donnerstag, richtig?
2: Genau, und zwar für die Frauen, die Girls Night Out in der Hudson's Bar. Ein entspannter Mädelsabend in Baratmosphäre, wo ihr in Ruhe quatschen, tanzen und zu Musik aus den 80ern, 90ern, aber auch zu aktuellen Hits feiern könnt. Eintritt kostet 7 Euro.
1: Ja, und wo wir schon mal dabei sind, du hast da noch was für die Frauen unter uns.
2: Ja, und zwar die andere Art des entspannten Mädelsabends. Am Freitag ist im Roll & Dine ein Spieltreff, exklusiv für Frauen. Ab 18 Uhr und auch hier zahlt ihr 7 Euro. Aber auch für die Männer gibt's da coole Veranstaltungen natürlich nächste Woche. Zum Beispiel am Mittwoch, da ist immer Brettwoch im Roll & Dine und da sind dann auch alle wieder willkommen, auf eine Runde Uno, Siedler oder Phase 10 vorbeizukommen.
1: Ja, im Uno bin ich unschlagbar, das kann ich dir aber schon mal sagen. Gut, ich danke dir für deinen Überblick. Hier geht's jetzt erstmal weiter mit eurem Platz 13 in euren Ruhrcharts. Marshmello und Illenium featuring Sascha, Close My Eyes.

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Platz 11 in den Ruhrcharts. Angels Above Me von David Guetta. Ja, und die Stimme auf dem Song, die kennt ihr vielleicht auch. Das ist Stick Figure. Passend, ja, zu der tiefen Stimme gibt's dann so ein bisschen Dance-Pop, ein bisschen Elektro. Und zack, habt ihr da den perfekten Song für die Tanzfläche und eben auch für euren Platz 11 in den Ruhrcharts. Und jetzt hören wir mal rein in die Leute, die wir heute alle schon gehört haben in der letzten Stunde. Sunny Sunshine, 4 Sterne. Das ist Adela, Ain't in L.A.

Mit einer Woche in den Ruhrcharts. Alone in the Dark, Stones in the Sea. MQ Styles und TH Beats zu Hause. Und Marshmello und Elenium featuring Sascha, Close My Eyes. Malmö, Stadt der tausend Feuer.

Angels Above Me von David Guetta und Stick Figure in euren Ruhrcharts. Ja, und natürlich dürfen wir auch nicht die lokale Neuvorstellung diese Woche vergessen, die ich euch eben vorgestellt habe, die Railroad Dykers. Wir machen ein bisschen Musik, so inspiriert aus den 90ern jetzt aus dem neuen Album. Quasi, ja, ein bisschen der Sound von Seattle aus den 90ern, hatten sie mir erzählt. Mit Ghost in Me sind sie in den Ruhrcharts und da könnt ihr jetzt eben auch für abstimmen. Und ja, generell, ihr wisst ja, ihr könnt jede Woche die Ruhrcharts neu bestimmen. Geht ganz easy, indem ihr einfach auf radioessen.de geht und dann über den Reiter geht ihr da auf Ruhrcharts. Im Menü findet ihr. Und dann poppt da eben die Liste auf und dann könnt ihr eure Stimme abgeben. Und dann spiele ich euch die Songs nächste Woche. Ich kann sie auch gerne noch einmal sagen. Also die letzten waren jetzt hier zum Beispiel Sunny Sunshine, 4 Sterne. War auch eigentlich eine Neuvorstellung von uns. Und haben es dann hier in die Ruhrcharts geschafft. Genauso wie eben, wie ich gesagt habe, Alona in the Dark mit Stones in the Sea. Oder auch MQ Styles und TH Beats zu Hause hatten wir letzte Woche neu für euch vorgestellt. Und jetzt sind sie eben schon auf Platz 14 in den Ruhrcharts. Also ihr könnt da wirklich lokale Bands richtig gut supporten und auch im Radio hören. Auf radioessen.de. Mit jeder

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1: Ich bin Jan-Henner Reitze. Bei der Abgeordnetenhauswahl in Berlin und der Landtagswahl in Mecklenburg-Vorpommern heute zeichnet sich eine hohe Wahlbeteiligung ab. In Mecklenburg-Vorpommern sagen Umfragen ein Kopf-an-Kopf-Rennen zwischen SPD und AfD voraus, in Berlin zwischen der Linken und der CDU.
2: Wie schneidet die AfD ab? Vor allem in Mecklenburg-Vorpommern, wo sie stärkste Kraft werden könnte. Und wie viele Wähler und Wählerinnen entscheiden sich für die CDU? Diese beiden Fragen betreffen auch die Bundesregierung. Kanzler und CDU-Chef Merz trifft sich gleich heute Abend mit dem Präsidium, also dem Führungsgremium seiner Partei. Gleich nach der ersten Prognose und den Hochrechnungen können Sie besprechen, was die Ergebnisse für die Zukunft auch von Kanzler Merz bedeuten. Lea Matschulat, Nachrichtenredaktion.
1: Auch in Russland sind die Menschen heute aufgerufen, über die Besetzung des Parlaments abzustimmen. Die 10 zur Wahl zugelassenen Parteien liegen allerdings allesamt auf Linie von Präsident Wladimir Putin. Begleitet wird die Wahl von Angriffen der Ukraine.
3: Kiew nahm am letzten Tag der Duma-Wahl vor allem die Hauptstadt Moskau und ihr Umland ins Visier. Bürgermeister Sobjanin sprach von einem beispiellosen Angriff, um die Wahlen zu sabotieren. Kremlchef Putin hatte die Russen dazu aufgefordert, mit ihrer Stimme einen Beitrag zum Sieg des Landes in seinem Angriffskrieg gegen die Ukraine zu leisten. Die Opposition war bei der Wahl ausgeschlossen und die Kremlpartei erwartete einen deutlichen Sieg. Wahlen in Russland gelten traditionell als unfair und nicht demokratisch. Berichte über Verstöße ließen auch diesmal nicht lange auf sich warten. Katharina Schröder, Moskau.
1: Pflegedienste kritisieren, dass Versichertenkarten von Pflegebedürftigen immer wieder zum Scannen in Arztpraxen vorbeigebracht werden müssen. Der Bundesverband privater Anbieter sozialer Dienste nennt das Zeitverschwendung und fordert die Möglichkeit für einen digitalen Datenabgleich. Etwa um ein neues Rezept zu bekommen, müssen die Versichertenkarten bisher einmal pro Quartal in Praxen vorbeigebracht werden. Und zum Fußball. Pascal Groß hat seine Karriere in der deutschen Nationalmannschaft für beendet erklärt. Der 35-Jährige, der in der Premier League in Brighton spielt, stand im Sommer im WM-Kader. Insgesamt hat er 19 Länderspiele bestritten und ein Tor erzielt. Und das waren die Nachrichten mit Jan-Henner Reitze.
4: Das Wetter.
5: Hier und da reißt der Himmel schon ganz gut auf. Die Regenpausen, die werden jetzt auch mal länger. Örtlich macht die Sonne auch mal mit. Das heute bei 18 bis 21 Grad. Und die neue Woche, die startet dann eher wolkig und auch mal nass. Die Sonne morgen eher selten dabei. Dazu dann 16 bis 21 Grad.
4: NRW Verkehr.
5: Erstmal mit dem Hinweis für die A52 Gelsenkirchen-Mahl. Die ist im Moment im Bereich Gelsenkirchen-Bur in Fahrtrichtung Mahl gesperrt. Dann die Staus. Hier dauert es mindestens 8 Minuten länger. Die 1 Köln-Dortmund zwischen Kreuz Wuppertal-Nord und Gewelsberg. 2 Kilometer Stau plus eine Viertelstunde. Dann die 1 Dortmund jetzt nach Köln zwischen Hagen-West und Kreuz Wuppertal-Nord. 4 Kilometer Stau plus 9. A2 Hannover-Dortmund zwischen Bad Nenndorf und Bad Alsen. 12 Kilometer Stau, da plus eine Stunde. Und die 3 noch Frankfurt-Köln zwischen Siebengebirge und Kreuzborn-Siegburg, da 6 Kilometer Stau und plus 12 Minuten.
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6: Auf Platz 10 habe ich jetzt Sido für euch und ich finde das richtig süß. Der Song ist nämlich kurzerhand zu einem kleinen Familienprojekt geworden. Am Ende singt und rappt nämlich nicht mehr Sido, sondern sein 12-jähriger Sohn Bo. Und ja, da zeigt er eben, dass er musikalisch ganz nach dem Papa kommt. Deswegen habe ich ihn jetzt für euch, Sido und sein Sohn Bo mit Issa in den Ruhrcharts. Immer samstagabends von 18 Uhr bis 21 Uhr und sonntags ab 16 Uhr in der Wiederholung.
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1: Super süß. Das war Bo, der Sohn von Sido. Auf dem neuen Track Ist er habt ihr auf Platz 10 gewählt in den Ruhrcharts. Ja, und so langsam geht es mit großen Schritten auf das große Finale zu. Nicht mehr viele Songs. Dann spiele ich euch euren Top 1 Song, den ihr diese Woche auf die 1 gewotet habt. Jetzt geht's ja aber erstmal weiter mit eurem Platz 9 und das ist niemand Geringeres als Ariana Grande mit dem Song Hate That I Made You Love Me von ihrem neuen Album Petal. Ja, und sie singt eben von gescheiterter Liebe. Vielleicht hat sie sich da auch von ihrem echten Leben inspirieren lassen. Sie sagt, ja, Menschen, weil sie so berühmt ist, haben vielleicht eine bestimmte Vorstellung von ihr und verlieben sich dann auch nur in diese Vorstellung und gar nicht mehr in die echte Ariana. Und das soll der Song eben zeigen und ist wohl auch einer ihrer Lieblingssongs auf dem neuen Album, hat sie erzählt. Jetzt hier für euch euer Platz 9, Hate That I Made You Love Me in den Ruhrcharts.

0: Hate That I Made You Love Me, Ariana Grande. Euer Platz 9 in den Ruhrcharts. Ja, und falls ihr gerade ein bisschen plant, was ihr die nächsten Tage Cooles unternehmen könntet, wir haben da ein paar Tipps für euch. Ruhrcharts-Kollegin Marie Gandoy, du hast dich da durch die Veranstaltung hier in Essen gewühlt.
1: Ja, so könnte man das sagen. Ich habe 2 coole Comedy-Events gefunden. Einmal die Comedy-Werkstatt im Café Nord. Die ist Sonntagabend um 19 Uhr. Bei der Comedy-Werkstatt Stand-up-Comedy und das Coole ist, dass da vor allem Newcomer eine Chance haben, mal eine Bühne zu bekommen. Die Karten kosten 10 Euro.
0: Ja, guck mal, wie in den Ruhrcharts, da haben die Newcomer auch eine Bühne bei uns. Aber ja gut, Stand-up-Comedy, Poetry Slam, sowas liebe ich ja. Und da hast du noch was von einem Angebot, oder?
1: Genau, das andere Comedy-Event ist im Nesifa-Café in Rüttenscheid. Am Dienstag ist da der 7 Stages Open Mic-Abend. Also auch hier eine Chance für Newcomer. Aber vielleicht verirrt sich ja auch der ein oder andere Profi-Comedian hinter das Mikro. Um 18 Uhr ist da am Dienstag Einlass und die Karten kosten aktuell 14 Euro.
0: Und dann hast du noch ein richtiges Highlight am Mittwoch gefunden.
1: Absolut. Da ist Bierpong Night in der Hudson's Bar. Die ist auch in Rüttenscheid. Wenn ihr selbst beim Bierpong-Turnier mitmachen wollt, zahlt ihr 10 Euro. Anmelden könnt ihr euch dafür ab 8:30. Eine halbe Stunde später startet das Turnier dann. Und wer einfach nur zugucken will, der zahlt keinen Eintritt.
0: Ja, gut. Ich wollte auch gerade schon sagen, ich finde es, glaube ich, ziemlich spannend, aber ich bin viel zu schlecht. Ich treffe nie irgendwelcher. Nie.
1: Ja, 50-50. Mal ist ein guter Abend, mal nicht.
0: Ich werfe immer daneben. Also niemand will mich auch in seinem Team haben beim Bierpong.
1: Oh nein.
0: Naja, egal. Klingt auf jeden Fall nach einer spaßigen Woche für alle, die Bierpong spielen können. Ja, danke für deine Tipps, Marie. Ich spiele euch jetzt hier erstmal weiter euren Platz 8. Das ist Moving to the Sun von Ügel, Imael Angel und Ultra Nate.

Der macht Sommerstimmung. Euer Platz 8 in den Ruhrcharts, Moving to the Sun. Ja, und weiter geht's jetzt mit neuer Musik von ihr. Meet me at the Rosie mit dem Song Appetit macht sie schon richtig Partystimmung, hat dann aber für ihr neues Album eher wieder so traurigere Musik geschrieben. In ihrer neuen Single New Trick ist sie aber endlich wieder gut gelaunt und eben auch wieder in Partystimmung. Es geht zwar um Liebeskummer, aber sie sieht dem Ganzen da ein bisschen positiver entgegen und sagt eben, ja, es kann jetzt eh nicht schlimmer werden, ich mache das Beste draus. New Trick heißt die neue Single von Rosie. Könnt ihr jetzt reinwählen in die Ruhrcharts auf

Da ist ganz viel Gefühl drin. Boston von Stella Lefty ist euer Platz 7 in den Ruhrcharts. Wir hören gleich rein in einen Song. Das ist nämlich Platz 6 in den Ruhrcharts. Bad Times von Imael Angel. Der Künstler ist noch relativ neu in der Szene, hat aber wirklich schon so einige Bretter rausgehauen. Zum Beispiel auch Move Into the Sun mit dem DJ Ugel. Das war euer Platz 8 eben. Ja, und solo schafft es Imael Angel dann eben auf Platz 6. Was habe ich gesagt? 6, ja. 6 war richtig. Genau, wir hören rein, wenn ich das hier... Genau, perfekt. Ja, so, Entschuldigung, meine Liste hat sich gerade verschoben, aber der Song ist jetzt in der Playlist und bereit, von mir abgespielt zu werden. Es geht nämlich nicht wortwörtlich um schlechte Zeiten wegen Bad Times, sondern eben um den Umgang damit und wie man über Selbstzweifel hinwegkommt. Überzeugt euch einfach selbst mit eurem Platz 6 jetzt hier in den Ruhrcharts. Bad Times.

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0: Das Wetter.
1: Aus dem Grau wird zunehmend ein Blau. Die trockenen Abschnitte, die werden jetzt länger. Der Regen, der zieht allmählich ab. Und ab und zu kommt da auch noch mal die Sonne durch. Das bei 18 bis 21 Grad heute. Morgen am Montag mehr Wolken als Sonne und auch mal nass bei 16 bis 21 Grad. Nur in Richtung Eifel zeitweise auch heiter und trocken.
0: NRW Verkehr.
1: Und noch mindestens 8 Minuten plus verzeichnen wir im Moment auf diesen Strecken hier auf der A1 Köln-Dortmund zwischen Kreuz Wuppertal-Nord und Gebelsberg 2 Kilometer Stau, da plus eine Viertelstunde. A2 Hannover-Dortmund zwischen Bad Nenndorf und Bad Alsen 13 Kilometer Stau plus eine Stunde. Dann die 3 Frankfurt nach Köln zwischen Siebengebirge und Kreuzborn-Siegburg 5 Kilometer Stau plus 12 Minuten. A4 Olpe-Köln zwischen Gummersbach und Bielstein 2 Kilometer Stau plus 8. Die A44 Dortmund in Fahrtrichtung Kassel zwischen Lichtenau und Warburg 1 Kilometer Stau plus 8 Minuten. Und die 46 nach Düsseldorf nach Heinsberg zwischen Kapellen und Grevenbroich 1 Kilometer Stau und plus 12 Minuten.
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2: Ja, und sie hat sich schon einige Male neu erfunden. Die Rede ist natürlich von Miley Cyrus. Ich wusste zum Beispiel gar nicht, Miley ist gar nicht ihr Geburtsname. Die ist geboren als Destiny Hope Cyrus, so hieß sie eigentlich mal. 2008 hat sie ihren Namen dann aber offiziell geändert in den wir alle kennen. Ja, und jetzt ändert sich schon wieder was, denn mit der Veröffentlichung ihres neuen Albums Bass Persuades hat sie ihren Künstlernamen geändert und zwar einfach nur noch in Miley. Der Nachname fällt also weg. Wir müssen uns also immerhin nichts Neues merken. Deswegen, hier ist sie also Miley mit ihrem neuen Song passend zum Album Bass Persuades, euer Platz 5 in den Ruhrcharts. Immer samstagabends von 18 bis 21 Uhr und sonntags ab 16 Uhr in der Wiederholung. Ich bin Kathi Strickeling.
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Der Countdown läuft. Wir sind heute Abend schon bei Platz 2 angekommen in den Ruhrcharts. Da haben wir jetzt auf Platz 2 Musik direkt von hier, direkt aus dem Ruhrgebiet, aus Essen. Komm, ich trage dich. Bringt mit ihrem neuen Song Karussell richtig, richtig gute Stimmung und ein bisschen Liebe mit in die Ruhrcharts. Letzte Woche waren sie noch für euch auf Platz 3. Diese Woche habt ihr den Song auf Platz 2 gewählt. Deswegen jetzt hier für euch Kult und Karussell in den Ruhrcharts. Ja. Und diese Frau, die ist wirklich ungeschlagen. Euer Platz 1. Ich darf ihn verkünden. Shakira mit Die Die. Die spiele ich euch jetzt auf Platz 1. Ja, und wie die nächste Ruhrcharts-Woche aussehen soll, das habt ihr immer ihr in der Hand. Ihr habt jetzt alle Songs gleich gehört. Und dann könnt ihr abstimmen, welche Lieder wir euch nächste Woche in den Ruhrcharts spielen sollen. Geht dafür einfach auf radioessen.de. Und dann laufen eure Ruhrcharts immer samstags von 18 bis 21 Uhr und sonntags ab 16 Uhr in der Wiederholung. Schönen Abend wünsche ich euch. Und jetzt ist hier eure Nummer 1. Shakira in den Ruhrcharts.

Euer Platz 1. Ungeschlagen. Shakira mit Dai Dai in den Ruhrcharts. Ja, und die Playlist in den Ruhrcharts, die habt wie immer natürlich ihr in der Hand. Deswegen hören wir jetzt nochmal rein in alle Songs, die wir in der letzten Stunde gehört haben. Deswegen jetzt bereit machen, nochmal konzentrieren. So, wir hatten Shakira mit Dai Dai und dann hatten wir Sido mit Issa. Hate That I Made You Love Me von Ariana Grande. Euer Favorit, Hügel, dreimal in der Playlist in der letzten Stunde mit Move Into The Sun. Und mit Stella Lefty ging's nach Boston. Email Angel hatte Bad Times. Miley, ehemals bekannt als Miley Cyrus, singt Bass Persuades. Jamaican zum Mitklatschen, Hügel und Solto. Klassischer Ohrwurm, gut genug. Kitschkrieg, Blumengarten und Shirin David. Und last but not least, Kult mit Karussell in euren Ruhrcharts. Ja, und welche Songs dann nächste Woche in die Ruhrcharts sollen, das habt ihr in der Hand. Wie immer eigentlich. Also ihr könnt auf radioessen.de abstimmen. Findet ihr einfach über unsere Webseite und da in so einem Reiter ist einfach Reiter Ruhrcharts. Genau, und dann ist da die Abstimmung. Einfach eure Stimme abgeben. Und dann hört ihr eure Top 30 fürs Ruhrgebiet. Immer samstags von 18 bis 21 Uhr und sonntags ab 16 Uhr in der Wiederholung hier bei Radio Essen. Ich wünsche euch jetzt noch einen wunderschönen Abend. Ich bin Kathi Strickeling. Ja, vielleicht nehmt ihr euch ein paar unserer Veranstaltungstipps zu Herzen und wir hören uns ganz normal wieder morgen bei Radio Essen.

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1: Ich bin Jan-Henna Reitze. Zur Stunde gehen die Landtagswahl in Mecklenburg-Vorpommern und die Abgeordnetenhauswahl in Berlin zu Ende. Die Wahllokale schließen und dann wird ausgezählt. Umfragen hatten in Mecklenburg-Vorpommern vorausgesagt, dass sich die regierende SPD und die AfD ein enges Rennen um die Position als stärkste Kraft liefern würden. In Berlin zeichnete sich dies zwischen der regierenden CDU und den Linken ab. Schon Anfang Oktober, also in rund anderthalb Wochen, soll der Tankrabatt wieder in Kraft treten, der bei den Spritpreisen eine rechnerische Entlastung von knapp 17 Cent pro Liter Benzin oder Diesel bringen soll. Die meisten Autofahrer dürfte das freuen, doch es gibt auch Kritik an den Plänen der Bundesregierung, etwa von der Wirtschaftsweisen Veronika Grimm.
2: Der Tankrabatt unterstützt in den Augen der Wirtschaftsweisen Grimm eine alte Technologie, wenn man es so nennen will, die Energiequelle Erdöl. Auf Kosten der jungen Generation werde das Fahren mit Verbrennungsmotor durch den Tankrabatt unterstützt, kritisiert sie im Kölner Stadtanzeiger. Kritik kommt auch von Sozial- und Verbraucherverbänden. Der Tankrabatt sei Hilfe mit der Gießkanne. Alle werden bedacht, unabhängig davon, ob sie im Alltag viel oder wenig Geld zur Verfügung haben. Lea Matschulat, Nachrichtenredaktion.
1: Die drei deutschen Autobauer Volkswagen, Mercedes-Benz und BMW verlieren im Vergleich zur internationalen Konkurrenz weiter an Bedeutung. In der ersten Jahreshälfte sanken die Umsätze entgegen dem weltweiten Trend um 2,9%, so eine Analyse der Prüfungs- und Beratungsgesellschaft EY.
3: Einst das Aushängeschild für Made in Germany fährt die deutsche Autoindustrie den Wettbewerbern inzwischen hinterher. Im Umsatzranking von 19 Autokonzernen landen VW, Mercedes und BMW auf den drei letzten Plätzen. Unter dem Druck hoher Kosten, E-Mobilität und der wachsenden Konkurrenz, vor allem auch aus China und den USA, stehen in Deutschlands Autobranche aktuell tausende Jobs und ganze Werke auf der Kippe. Gegen den Kahlschlag wollen morgen an 200 Orten in ganz Deutschland mehr als 100.000 Beschäftigte auf die Straße gehen. Diana Kramer, Nachrichtenredaktion.
1: Und zum Fußball. Im ersten Sonntagsspiel der Bundesliga hat Leverkusen zu Hause 2:0 gegen Leipzig gewonnen. Leverkusen verbessert sich in der Tabelle damit auf Rang 5. Leipzig ist nur noch Achter. Und das waren die Nachrichten mit Jan-Henna Reitze.
4: Das Wetter.
5: Mit dem Regen ist es jetzt vorbei. Es ist und bleibt trocken, aktuell bei Werten bis 18 Grad. Ab und zu schafft es gerade auch noch die Sonne durch. Morgen sind dann erst wieder ein paar mehr Wolken drin. Die haben auch mal ein paar Tropfen dabei. Ab dem Mittag lockert es dann aber immer mehr auf. Im Tagesverlauf bekommen wir immer wieder ein bisschen Sonne ab, bei bis 21 Grad.
4: NRW Verkehr.
5: Es ist immer noch ein bisschen was los. Das sind die längsten Staus für euch ab 7 Minuten Zeitverlust. Es geht los auf der A1 Köln Richtung Dortmund zwischen dem Kreuz Wuppertal Nord und Gevelsberg. 2 Kilometer, 16 Minuten plus. Die A1 Dortmund Richtung Köln zwischen Hagenwest und Gevelsberg. 3 Kilometer Stau sind hier, 8 Minuten kommen obendrauf. Dann habe ich hier einen ganz langen Stau für euch auf der A2 Hannover Richtung Dortmund zwischen Bad Nenndorf und Bad Eilsen. Da staut es sich wegen einer Baustelle für 14 Kilometer. Eine knappe Stunde kommt drauf, falls ihr könnt, das Gebiet am besten umfahren. Dann wird es wieder ein bisschen kürzer jetzt auf der A3 Frankfurt Richtung Köln zwischen Siebengebirge und dem Kreuzborn Siegburg. 3 Kilometer, 8 Minuten mehr. Die A4 Olpe Richtung Köln zwischen Gummersbach und Bielstein. 1 Kilometer, ebenfalls 8 Minuten länger. Die A40 Essen Richtung Dortmund zwischen Dortmund-Barob und Dortmund-Hombruch. Dichter Verkehr 7 Minuten plus. Die A46 Düsseldorf Richtung Heinsberg zwischen Kapellen und Grevenbruch. 2 Kilometer, 8 Minuten mehr. Und die A59 Köln Richtung Bonn zwischen Spich und Troisdorf. Hier ist 1 Kilometer Stau. 7 Minuten müsst ihr mehr einberechnen. Allen unterwegs eine sichere Fahrt und ganz viel Geduld. Einen schönen Abend wünsche ich euch. Und ja, es ist schon wieder Sonntag. Morgen geht die neue Woche los. Aber ich würde sagen, einen Tag Wochenende haben wir noch. Und den gehen wir ganz entspannt an. Sarah Heinz ist hier. Hi.
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5: Und auch mit der Musik geht's jetzt erstmal entspannt los. Mit Sound von Depeche Mode. Enjoy the Silence ist das für euch.

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0: Das Wetter.
1: Ja, der Herbst ist angekommen. Gerade zeigt er sich aber von seiner freundlichen Seite. Nach dem Regen heute bleibt es erstmal trocken bei bis 18 Grad. Morgen geht es dann nur minimal nach oben. Bis 21 Grad sind in der Spitze drin. Dazu in der ersten Tageshälfte wieder ein paar Schauer. Danach ist es trocken und die Sonne kommt immer besser durch.
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1: Und wir schauen auf die Straßen. Da habe ich noch einen Schwung Meldungen für euch. Die erste von der A1 Köln Richtung Dortmund zwischen dem Kreuz Wuppertal Nord und Gevelsberg. Da sind 2 Kilometer Stau. Eine knappe Viertelstunde dauert es länger. Dann gehen wir einmal in die Gegenrichtung auf der A1 Dortmund Richtung Köln zwischen Vollmarstein und Gevelsberg. Auch hier sind 2 Kilometer Stau. 5 Minuten kommen oben drauf. Dann gehen wir auf die A2 Hannover Richtung Dortmund zwischen Bad Nenndorf und Bad Eilsen. Staut es sich aktuell wegen einer Baustelle für 13 Kilometer. 1 Stunde kommt da oben drauf. Falls ihr könnt, das Gebiet am besten umfahren. Dann gehen wir auf die A3 Frankfurt Richtung Köln zwischen Siebengebirge und dem Kreuz Bonn-Siegburg. 3 Kilometer, 7 Minuten plus. Die A40 Essen Richtung Dortmund zwischen Dortmund-Barob und Dortmund-Hombruch. Dichter Verkehr, 5 Minütchen Wartezeit. Die A44 Dortmund Richtung Kassel zwischen Lichtenau-Westfalen und Diemelstadt. Dichter Verkehr, 7 Minuten mehr. Die A45 Hagen Richtung Dortmund zwischen dem Kreuz Hagen und dem Westhofener Kreuz. 2 Kilometer, 4 Minuten mehr. Und die A59 Köln Richtung Bonn zwischen Köln-Lind und Troisdorf. 1 Kilometer Stau, 7 Minuten steht er da mehr. Ganz viel Geduld allen unterwegs und eine gute Fahrt. Hallo, Sarah Heinz ist hier am Sonntagabend und ich hoffe, ihr habt es entspannt soweit. Vielleicht könnt ihr ja noch ein bisschen Sonne mitnehmen gerade, ne? Auch wenn es vielleicht nur durch das Küchenfenster oder durch die Windschutzscheibe ist. Wir springen direkt wieder in die Musik rein, jetzt mit Lost Frequencies.
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0: Phil Collins, Don't Lose My Number. Ja, wenn ihr euch so auf Social Media herumtummelt, seid mal ehrlich, wie sicher seid ihr euch da inzwischen eigentlich beim Thema KI und Fake News? Es wird ja oft immer schwieriger, Falschinfos direkt zu erkennen und das kann wirklich gefährlich werden, auch für unsere Demokratie. Umso wichtiger ist es, dass wir guten, unabhängigen Journalismus haben. Im Rahmen der bundesweiten Medienaktion Demokratie braucht viele Stimmen, haben wir deswegen auch auf die Nachwuchskräfte hier beim Radio geschaut. Sie waren für ihre journalistische Ausbildung im Landtag in Düsseldorf. Kollege Thorsten Ortmann, du hast sie ja begleitet. Was haben die angehenden Journalistinnen und Journalisten denn alles so erlebt?
1: Ja, es gab das volle Demokratieprogramm. Sie waren zum Beispiel live bei der Sitzung des Landtags dabei.
2: Sie können nicht mit Geld umgehen. Ihr ganzes Gerede über Nachhaltigkeit, vorausschauende Finanzpolitik, das war nur heiße Luft.
1: Das war übrigens SPD-Oppositionsführer Jochen Ott zum Haushaltsentwurf von Finanzminister Obtendrenk. Anschließend gab es noch Hintergrundgespräche und auch noch ein Gespräch mit dem Landtagspräsidenten André Cooper.
3: Was ist denn das Beste an Ihrer Position?
4: Also das Beste ist, dass man der überparteiliche Repräsentant des Parlaments ist und damit der parlamentarischen Demokratie und dass man in dieser Eigenschaft sehr viel gestalten kann und sich täglich engagieren kann für unsere Demokratie.
0: Ja, und Politikerinnen und Politiker haben Sie ja auch noch getroffen.
1: Ja, NRW-Familienministerin Verena Schäfer stand dem Journalisten-Nachwuchs Rede und Antwort.
5: Wie ist es denn so als Frau in der Politik, auch in so einer Position, wenn man eigentlich auch oft natürlich immer mit Männern zu tun hat?
6: Ja, als Frau in der Politik wird man viel stärker beäugt. Man muss sich mehr beweisen, man muss sich mehr durchsetzen. Und mir geht es auch so, dass ich dann doch auch immer wieder auch auf meine Kleidung und mein Aussehen auch angesprochen werde. Und das ist schade, wenn Frauen sich auch noch mit ihrem Äußeren auseinandersetzen müssen, um vielleicht ernst genommen zu werden in der Politik. Und das sollte ja eigentlich nicht so sein.
0: Ja, und was sagen die Nachwuchsjournos insgesamt so über den Besuch im Landtag?
1: Das war natürlich für alle ein echtes Erlebnis. Das war ein sehr konkretes Beispiel, wie Demokratie im Alltag gelebt wird, nämlich mit Debatten im Parlament und auch wie wichtig und schützenswert Demokratie ist und vor allem auch guter Journalismus. Für Virginia ein echtes Highlight ihrer Journalistenausbildung.
5: Das waren sehr viele interessante Einblicke und es war auch total schön, mal die Politiker so nahbar auch wirklich am Tisch zu haben und sich da unterhalten zu können, alle möglichen Fragen zu stellen. Und ja, mir hat es sehr gut gefallen und es war sehr spannend.
0: Ja, super. Viele Nachwuchskräfte im Journalismus waren diese Woche im NRW-Landtag als Teil der Medienaktion Demokratie braucht viele Stimmen.
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1: Ich bin Jan-Henner Reitzer. Bei der Abgeordnetenhauswahl in Berlin ist die Linke nach Prognosen von ARD und ZDF stärkste Kraft geworden mit bis zu 26%, vor der CDU mit etwa 20%, die bisher den regierenden Bürgermeister gestellt hatte. Mit Abstand dahinter rangieren Grüne, AfD und SPD. Das BSW liegt um 5% und muss um den Einzug ins Abgeordnetenhaus bangen. Bei der Landtagswahl in Mecklenburg-Vorpommern ist die AfD nach Prognosen mit bis zu 38% stärkste Kraft geworden, vor der SPD von der bisherigen Ministerpräsidentin Manuela Schwesig mit bis zu 36,5%. Linke, Grüne und CDU erreichen nach den ersten Ergebnissen etwas mehr als 5%. Das BSW muss zittern, ob es für die 5%-Hürde reicht. Bei beiden Wahlen hat die CDU Stimmen verloren. Bundeskanzler Friedrich Merz sieht das auch als Signal an die Bundesregierung. Er wolle aber im Amt bleiben und an seinem Reformkurs festhalten, erklärte Merz.
2: Was jetzt zu tun ist, erfordert Rückgrat, Standhaftigkeit und Geduld. Ich werde das aufbringen, als Parteivorsitzender der CDU und vor allem als Bundeskanzler unseres Landes.
1: Weil die AfD die Landtagswahl in Sachsen-Anhalt gewonnen hatte, war diskutiert worden, ob Merz im Amt bleiben sollte. Die Wirtschaftsweise Veronika Grimm kritisiert die Entscheidung der Bundesregierung für eine Neuauflage des Tankrabatts. Auf Kosten der jungen Generation würden so Autos mit Verbrennungsmotor subventioniert, sagte Grimm dem Kölner Stadtanzeiger.
3: Die Wirtschaftsweise Grimm hält einen Tankrabatt für eine viel zu kurzfristig angelegte Maßnahme, mal ganz abgesehen davon, dass ein Tankrabatt die Autofahrer weiter am Sprit halte, auch aus wirtschaftlicher Sicht ein Fehler, findet sie. Statt des Tankrabatts, der nach jetzigem Plan mit Ablauf des Jahres auch schon wieder vorbei sein soll, fordert Grimm im Kölner Stadtanzeiger strukturelle Reformen. Der Tankrabatt soll Anfang Oktober in Kraft treten und den Spritpreis pro Liter um 17 Cent günstiger machen. Lea Matschulat, Nachrichtenredaktion.
1: Und zum Fußball. Leverkusen hat im ersten Sonntagsspiel der Bundesliga einen Heimsieg gefeiert, 2:0 gegen Leipzig. In der Tabelle verbessert sich Leverkusen auf Platz 5, Leipzig ist nur noch Achter. Und das waren die Nachrichten mit Jan-Henner Reitze.
4: Das Wetter.
5: Locker bewölkt ist es gerade. Die Sonne kommt an vielen Stellen ganz gut durch. Dazu ist es trocken bei maximal 17 Grad. Morgen geht es erst ein bisschen grauer in den Tag, teilweise auch etwas nass. Um die Mittagszeit machen die Wolken aber immer mehr Platz für ein paar Sonnenstrahlen. Höchstwerte zwischen 16 und 21 Grad erreichen wir.
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5: Einige Staus habe ich hier noch für euch. Es geht los ab 3 Minuten Zeitverlust. Auf der A1 Euskirchen Richtung Köln zwischen dem Dreieck Erftal und Gleuel 2 Kilometer 3 Minuten plus. Die A1 Köln Richtung Dortmund zwischen dem Kreuz Wuppertal Nord und Gevelsberg 1 Kilometer 13 Minuten plus. Die A1 Dortmund Richtung Köln zwischen Vollmarstein und Gevelsberg 2 Kilometer 6 Minuten länger. Die A2 Hannover Richtung Dortmund

0: Zwischen Bad Nenndorf und Bad Eisen, da staut es sich wegen einer Baustelle für 13 Kilometer. Eine Stunde kommt da oben drauf. Falls ihr könnt, das Gebiet am besten umfahren. Dann gehen wir weiter auf die A3, Frankfurt Richtung Köln zwischen Siebengebirge und dem Kreuzborn Siegburg. 2 Kilometer, 4 Minuten mehr. Die A3, Oberhausen Richtung Köln zwischen Oberhausen-Lierich und dem Kreuz Kaiserberg. 1 Kilometer, auch da dauert es 4 Minuten länger. Die A42, Dortmund Richtung Kamp-Lindfort zwischen dem Kreuz Duisburg-Nord und Duisburg-Big. Dichter Verkehr, 6 Minuten plus. Und die A59, Köln Richtung Bonn, habe ich noch für euch. Zwischen Spich und Troisdorf, 1 Kilometer Stau, 7 Minuten Wartezeit. Ein unterwegs eine gute Fahrt und ganz viel Geduld.
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0: Die einen freut es, die anderen sind super traurig, ne? Aber da müssen wir jetzt zusammen durch. Wir müssen uns so langsam wirklich vom Sommer 2026 verabschieden. Ich würde ja um eine Schweigeminute bitten, aber ganz ehrlich, selbst mir als Sommerfan war es wirklich zu heiß, ne? Diese 40 Grad, die haben sich irgendwann einfach nur noch nach Bratpfanne angefühlt. Deswegen tut es schon gut, jetzt mal eine Abkühlung zu haben, finde ich. Sehen einige von euch genauso.
1: Also ich liebe den Herbst, ich liebe auch den Sommer, aber nicht diesen heißen Sommer, wie wir den dieses Jahr hatten. Das hat mir überhaupt nicht gefallen.
2: Also grundsätzlich, der Sommer war ja diesmal ein extremer heißer Sommer. Von daher bin ich dann eher froh, dass er zu Ende ist.
3: Du verabschiedest den Sommer gerne?
4: Ja, weil ich unterm Dach wohne und 35 Grad im Schlafzimmer nachts hatte. Und wenn du Schichtdienst machst, ist das nicht schön.
5: Ich bin Sommerkind. Also wenn ich morgens schon im Dunkeln aus dem Haus gehe und im Dunkeln wieder nach Hause komme, dann habe ich schon schlechte Laune.
6: Ich bin schon raus. Ich bin schon eine Herbstmaus. Ich habe schon dekoriert. Ich trinke schon Tee. Ich fühle den Herbst schon.
0: Ey, da kann man auch einfach so viele Sachen machen, die im Sommer einfach nicht gut gehen, ne? Zum Beispiel einen kuscheligen, dicken Pulli anziehen, ohne sich wie in der Sauna zu fühlen.
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1: Einen freundlichen Abend haben wir. Im Moment sind lockere Wolken bei uns. Ein paar letzte Sonnenstrahlen können wir für heute also noch abgreifen, bevor es dunkel wird. Bis 17 Grad erreichen wir gerade in der Spitze. Morgen wird es insgesamt dann ähnlich wie heute. Erst einige Wolken und ein bisschen Regen. Später dann etwas mehr Sonne bei bis 21 Grad.
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1: Es ist noch ein bisschen was los auf den Straßen. Wir starten mit den längsten Staus ab 4 Minuten Zeitverlust. Es geht los auf der A1 Köln Richtung Dortmund zwischen dem Kreuz Wuppertal Nord und Gebelsberg. 1 Kilometer Stau, 30 Minuten plus. Die A1 Dortmund Richtung Köln zwischen Vollmarstein und Gebelsberg. 2 Kilometer, 4 Minuten mehr. Dann geht's auf die A2 Hannover Richtung Dortmund zwischen Bad Nenndorf und Bad Eilsen. Hier staut es sich wegen einer Baustelle für 10 Kilometer. Eine knappe Stunde kommt obendrauf. Falls möglich, das Gebiet am besten umfahren. Dann geht's rüber auf die A3 Köln Richtung Oberhausen zwischen Solingen und dem Kreuz Hilden. 1 Kilometer Stau, 5 Minuten plus. Und in der Gegenrichtung auf der A3 Oberhausen Richtung Köln zwischen Oberhausen-Lierich und dem Kreuz Kaiserberg 1 Kilometer, 4 Minuten länger. Die A40 Essen Richtung Dortmund zwischen Dortmund-Warob und Dortmund-Hombruch, da ist dichter Verkehr, 6 Minuten kommen obendrauf. Die A42 Dortmund Richtung Kamp-Lindfort zwischen dem Kreuz Oberhausen-West und Duisburg-Weg, 2 Kilometer, eine knappe Viertelstunde plus. Und die A59 Bonn Richtung Köln zwischen Spich und Troisdorf, 1 Kilometer Stau, 7 Minuten mehr. Allen unterwegs viel Geduld und eine sichere Fahrt.
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1: Hier geht's direkt mit ganz viel Gefühl weiter von Leona Lewis, den Intro-Sound, den ihr gerade hört von Bleeding Love, ne, der so ein bisschen wie, ja, wie so eine Kirchenorgel klingt. Der stammt übrigens von einem kaputten Synthesizer. Beim Rumprobieren ist der Sound ganz zufällig entstanden und dann ist er am Ende im Song gelandet. Passt aber auch wirklich gut zu dieser düsteren Liebesstory, ne?

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0: 5-mal geht es noch auf Mörderjagd, dann haben auch die Kölner Tatortkommissare die 100 voll. Anders als bei den Kollegen aus München geht es nach dem 100. Tatort aber nicht in Rente. Für Ballauf und Schenk soll es weitergehen. Ihr neuester Fall heute heißt Die letzten Menschen von Köln. Und wie immer macht uns Jörg Albrecht den Tatortcheck.
1: Glatterschmidt mit einem sehr scharfen Jagd- oder Kampfmesser. Ziemlich gekonnt.
2: Ziemlich kaltblütig.
3: Und wie es aussieht, auch ziemlich geplant. Das Opfer, das in einem Park mitten in Köln liegt, ist der Berufsschullehrer Linus. Bargeld, Karten, Handy, alles noch da. Auffällig aber die vielen Telefonanrufe seiner Schwester Elara in der Tatnacht.
4: Das hier ist die letzte Nachricht von 5.28 Uhr.
5: Du hast doch keinen Scheiß gebaut, oder? Sag mir, dass du nichts unternommen hast und dass es dir gut geht.
3: Eindeutig hat sich da jemand Sorgen gemacht. Doch Elara ist wie vom Erdboden verschluckt. Und das ist in diesem Fall wörtlich zu nehmen. Elara hält sich tatsächlich in einem alten Bunker im Kölner Untergrund auf. Das wissen wir, aber Ballauf und Schenk noch nicht. Die finden zunächst heraus, dass sich die Schwester des Toten für einen Prepper-Workshop interessiert hat.
6: Klärt ihr mich mal auf?
7: Es ist gut möglich, dass Elara Schmidtke an diesem Wochenende so ein Überlebenstraining gebucht hat.
6: Bei jemandem, von dem Sie und Ihr Bruder glauben, ist gefährlich?
7: Vielleicht ist sie auch ein Kursteilnehmer.
3: Nur wo genau findet dieses Überlebenstraining statt? In einer Millionenmetropole wie Köln kämen da unzählige Locations in Frage. Von alten Industrieanlagen bis zu Bunkern und Lost Places. Selbst die Ehefrau vom Leiter des Prepper-Workshops behauptet, den Ort nicht zu kennen.
7: Können wir Ihren Mann denn irgendwie erreichen?
4: Nein.
6: Aber er muss doch ein Handy haben, oder?
4: Ja, aber das ist ausgeschaltet. Moritz versucht ja, die Workshops unter realen Bedingungen abzuhalten und wenn die Bombe fällt, hat keiner mehr Handyempfang.
3: Ach ja, sie sind schon komische Vögel, diese Prepper, die den Weltuntergang mit Dosensuppen überlisten wollen. Auch in diesem Tatort, der punktet, trotz überraschender Wendungen, mehr mit seiner ungewöhnlichen Location als mit atemloser Spannung. Die letzten Menschen von Köln, das ist solide Krimikost, nicht mehr und nicht weniger.
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1: Ich bin Jan-Henner Reitzer. Bei der Abgeordnetenhauswahl in Berlin ist die Linke nach ersten Hochrechnungen mit etwa 25% stärkste Kraft geworden. Vor der CDU mit etwa 20%, die bisher regiert hatte. Mit etwas Abstand folgen Grüne, AfD und SPD. Das BSW muss zittern, ob es für die 5%-Hürde reicht. Genauso wie in Mecklenburg-Vorpommern bei der Landtagswahl dort ist die AfD nach Hochrechnungen mit etwa 37% stärkste Kraft geworden, knapp vor der SPD von Ministerpräsidentin Manuela Schwesig. Die CDU muss mit ihrem schlechtesten Ergebnis in der Geschichte von Landtagswahlen rechnen. Bundeskanzler Friedrich Merz will trotz der Verluste seiner Partei im Amt bleiben und an den Reformen der Bundesregierung festhalten.
2: In Mecklenburg-Vorpommern Riesenjubel bei der AfD. Stand jetzt kann sie ihr Ergebnis mehr als verdoppeln. Schockstarre dagegen bei der CDU. Die Christdemokraten stürzen auf ihr bundesweit schwächstes Landtagswahlergebnis seit Gründung der Bundesrepublik. Ungewöhnlich für Kanzler Merz, der CDU-Chef ist kurz nach Veröffentlichung der ersten Zahlen in der Parteizentrale ans Mikro getreten. Das Wahlergebnis in MacPom hatte als Desaster bezeichnet. Der Rückenwind aus Berlin ist ausgeblieben, sagte er. Merz übernimmt die Verantwortung. Ob die Partei aber weiterhin hinter ihm steht, bleibt abzuwarten. David Riemer, Nachrichtenredaktion.
1: AfD-Chefin Alice Weidel sieht in den Verlusten der CDU bei den Wahlen dagegen ein Signal an Kanzler Merz, Konsequenzen zu ziehen. Den Kurs der Bundesregierung bewertete Weidel im ZDF als gescheitert.
3: Die Wähler wählen uns vermehrt und geben uns diese starken Ergebnisse mit den stärksten Zuwächsen, weil sie endlich einen Politikwechsel wollen.
1: Die AfD hatte schon die Landtagswahl in Sachsen-Anhalt gewonnen, was eine Diskussion um die politische Zukunft von Kanzler Merz ausgelöst hatte. Das iranische Militär warnt die USA vor neuen Angriffen. Das würde eine schmerzhafte Antwort nach sich ziehen, hieß es aus Teheran, auch für Verbündete der USA in der Region. Angeblich sollen arabische Nachbarländer geplanten neuen Angriffen auf den Iran zugestimmt haben. Ein Ausweg in dem Konflikt, auch um die Straße von Hormuz, ist weiter nicht in Sicht. Und zum Fußball. In den Sonntagsspielen der Bundesliga haben sich die Aufsteiger Schalke und Elversberg unentschieden getrennt. Das Spiel endete 0:0. Außerdem gewann Leverkusen 2:0 gegen Leipzig. Und das waren die Nachrichten mit Jan-Henner Reitze.
4: Das Wetter.
5: Einen ruhigen Sonntagabend haben wir. Es ist trocken, ein paar Wolken sind unterwegs. Im Bergland kann es auch ein bisschen windiger werden. Aktuell bei Höchstwerten bis 16 Grad. Morgen kommen wir dann auf maximal 21 Grad. Erst bei etwas Regen. Im Tagesverlauf ziehen die Wolken dann aber immer mehr ab. Zwischendurch kommen immer wieder ein paar Sonnenstrahlen durch.
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5: So langsam lichtet sich die Lage auf den Straßen ein bisschen. Ein paar Meldungen habe ich aber noch für euch. Es geht los auf der A1 Köln Richtung Dortmund zwischen dem Kreuz Wuppertal Nord und Gebelsberg. 1 Kilometer, 12 Minuten plus. Und in der Gegenrichtung auf der A1 Dortmund Richtung Köln zwischen Vollmarstein und Gebelsberg ist 1 Kilometer Stau, 2 Minuten plus. Dann gehen wir auf die A2 Hannover Richtung Dortmund zwischen Launau und Bad Eilsen. Da staut es sich für 9 Kilometer wegen einer Baustelle. 57 Minuten kommen obendrauf. Falls ihr könnt, das Gebiet am besten umfahren. Dann gehen wir einmal rüber auf die A3 Köln Richtung Oberhausen zwischen Solingen und dem Kreuz Hilden. 2 Kilometer, 11 Minuten plus. Die A42 Dortmund Richtung Kamp-Lindfort zwischen dem Kreuz Duisburg-Nord und Duisburg-Weg. Dichter Verkehr, 9 Minuten plus.

0: Und die A59 Köln Richtung Bonn zwischen Spich und Troisdorf. Hier ist dichter Verkehr. 5 Minuten Wartezeit. Ein unterwegs eine gute Fahrt. Kommt gut durch.
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0: Tonybox, Alexa, für das Spielzeug auch noch eine passende App. Das Kinderzimmer von heute, das ist ja auch nicht mehr das, was es mal war, ne? Ist diese Woche auch auf der Kind- und Jugendmesse in Köln klar geworden. Neben nachhaltigen Möbeln und Spielsachen gab es da auch eine Menge Technik, zum Beispiel auch Babyphones. Die gibt es inzwischen auch als krasse Hightech-Geräte, so mit Kamera, Mikro, App-Steuerung und. Christina Steffen von der NRW-Verbraucherzentrale sagt, worauf man beim Kauf achten sollte, gerade auch mit Blick auf den Datenschutz.
1: Die Geräte sollten erstmal so datensparsam wie möglich geliefert werden, ja, dass das eben keine Daten erhoben werden. Und wenn ich mich bewusst dafür entscheide, dann kann ich das eben aktivieren. Das nennt sich Privacy by Design und Privacy by Default. Also immer erstmal die datensparsame Variante. Und ich muss mich eben bewusst dafür entscheiden, bestimmte Funktionen scharf zu schalten.
0: Auch das Thema KI war auf der Messe riesengroß, auch bei den Babyphones. Es gibt nämlich manche Modelle, die zum Beispiel die Gesichtszüge der Kinder analysieren, um mehr über das Schlafverhalten rauszufinden. Das heißt, die Aufnahmen dieser Kinder landen für diese Analyse dann in der Datenbank der KI. Das sieht Christina Steffen kritisch.
1: Also das ist so ein bisschen auch eine Wette auf die Zukunft. Das heißt, der erhoffte Nutzen ist gar nicht so klar. Die Risiken, die auf der Hand liegen, sind aber evident. Die Daten von Minderjährigen sind nun mal besonders schutzwürdig, zumal sie ja in der Regel nicht selber darüber entscheiden, sondern ihre Eltern.
0: Ja, sie sagt deswegen, dass man sich vor dem Kauf von einem Babyphone immer gut informieren sollte, vor allem, wenn die eine Online-Funktion haben.
1: Einen Schritt vorher sogar schon brauche ich das, ja? Brauche ich diese Funktion. Wenn ich mich dann aber trotzdem dafür entscheide, dass ich so ein Gerät haben möchte mit ganz vielen Online-Funktionen, sollten solche Geräte immer auf dem aktuellen Stand gehalten werden. Das gilt natürlich erst recht für Sicherheitsupdates.
0: Ja, und ganz ehrlich, vielleicht tut es ja auch einfach am Ende das klassische Babyphone, ne? Ohne viel Schnickschnack. Da muss man nämlich nicht auf den Datenschutz achten, sondern einfach nur darauf, wenn sich das Baby durch die Leitung meldet.
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1: Heute ist es noch mal ein bisschen abgekühlt. Im Moment kommen wir auf maximal 16 Grad. Dazu kein Regen. Jetzt am Abend und in der Nacht bleibt es trocken. Morgen geht es dann erst was grauer in die neue Woche. Da können auch mal ein paar Schauer drin sein. Ab dem Mittag ist es dann aber wieder trocken und die Wolken lockern was auf bei Höchstwerten bis 21 Grad.
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1: Die Straßen leeren sich so langsam. Ein bisschen was ist aber noch los. Wir starten auf der A1 Köln Richtung Dortmund zwischen dem Kreuz Wuppertal Nord und Gevelsberg. Da ist 1 Kilometer Stau, 12 Minuten plus. Die A2 Hannover Richtung Dortmund zwischen Lauenau und Bad Eilsen. Da staut es sich wegen einer Baustelle für 8 Kilometer. Knapp für 50 Minuten kommen obendrauf. Falls ihr könnt, das Gebiet vielleicht am besten umfahren. Dann gehen wir einmal auf die A3 Köln Richtung Oberhausen zwischen Solingen und Mettmann. 1 Kilometer Stau, 4 Minuten plus. Und in der Gegenrichtung auf der A3 Oberhausen Richtung Köln zwischen Oberhausen-Lierich und dem Kreuz Kaiserberg. Auch da ist 1 Kilometer Stau und 4 Minuten dauert es länger. Dann schauen wir einmal auf die A42 Kamp-Lindfort Richtung Dortmund zwischen Gelsenkirchen-Bismarck und dem Kreuz Herne. 3 Kilometer, 4 Minuten plus. Und auch hier geht es einmal in die Gegenrichtung auf die A42 Dortmund Richtung Kamp-Lindfort zwischen Essen-Altenessen und dem Kreuz Essen-Nord. Dichter Verkehr 1 Minute plus. Und wir gehen noch ein Stück weiter auf der A42 Dortmund Richtung Kamp-Lindfort zwischen dem Kreuz Duisburg-Nord und Duisburg-Weg. Dichter Verkehr 9 Minuten mehr. Und eine Meldung habe ich noch zum Schluss von der A59 Köln Richtung Bonn zwischen Spich und Troisdorf. Auch hier ist dichter Verkehr. 6 Minuten müsst ihr mehr anrechnen. Habt eine gute Fahrt.
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1: Und das ist Tayo Cruz für euch mit Dynamite.

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0: Die Backstreet Boys am Sonntagabend. Ja, Demokratie braucht viele Stimmen. Das ist unser Motto in dieser Woche. Zusammen mit anderen Medien in ganz Deutschland haben wir drauf geschaut, wie wichtig Demokratie ist, genau wie auch unabhängiger Journalismus. Deswegen wollen wir auch zeigen, wie Journalismus überhaupt funktioniert. Zum Beispiel, indem wir mal erklären, wie es welches Thema am Ende überhaupt bei uns ins Programm schafft. Kollege Hossein Asyandi, was muss ein Thema denn mitbringen, damit du sagst, ja, darüber sollten wir unsere Hörerinnen und Hörer informieren?
1: Ja, da gibt es im Grunde drei wichtige Kriterien. Erstens, ist das neu? Zweitens, ist das bedeutsam für die Menschen, die uns zuhören? Und drittens, gibt es einen konkreten Nutzen aus dieser Information? Und natürlich schauen wir auch auf die Quellen. Stimmt das überhaupt, was da erzählt wird? Das prüfen wir nach. Gerade im politischen Betrieb werden oft Themen sehr groß gemacht, bei denen man sich am Ende fragen muss, ist das denn wirklich auch so groß? Das heißt, im Umkehrschluss, nur weil jemand besonders laut oder präsent ist, heißt das noch lange nicht, dass seine Geschichte bei uns auch ein Thema wird. Und ganz wichtig, wir entscheiden solche Dinge immer im Team.
0: Und wie sorgen wir in den Medien dafür, dass nicht nur diejenigen zu hören sind, die besonders laut sind, vielleicht weil sie viel Aufmerksamkeit wollen?
1: Ja, da versuchen wir immer genau hinzuschauen und auch unterschiedliche Perspektiven zu finden. Immer vor dem Hintergrund, ist das für die Menschen, die uns zuhören, mit den unterschiedlichen Lebensumständen gerade wirklich wichtig. Gerade bei politischen Themen gibt es ja selten nur eine Sichtweise. Wir sprechen deshalb nicht einfach das nach, was Politiker oder Parteien uns erzählen, sondern wir fragen nach, wir prüfen Informationen, wir sind vor Ort, sprechen mit den Akteuren. Und wir suchen auch weitere Stimmen. Unterm Strich geht es darum, uns allen dabei zu helfen, dass wir uns selbst ein Bild von der Lage machen können.
0: Ja, genau, das ist auch wichtig, ne? Um für euch da draußen Augen und Ohren zu sein, wie wir hier im Radio auch gerne sagen. Danke, José, für die Einblicke. Demokratie braucht viele Stimmen. Alle Infos zur Aktion findet ihr auch online auf unserer Homepage.
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1: Ich bin Jan-Henner Reitze. Die Linke hat nach Hochrechnungen die Abgeordnetenhauswahl in Berlin gewonnen und kommt auf etwa 25% der Stimmen. Spitzenkandidatin Elif Ehreib könnte damit regierende Bürgermeisterin werden in einer möglichen Koalition mit Grünen und SPD. Als die ersten Ergebnisse bekannt wurden, ließ sich Ehreib von ihrer Partei feiern.
2: Liebes Berlin, liebe Berlinerinnen, liebe Berliner, ab heute verändern wir gemeinsam unser Berlin und machen es zu einem besseren Ort, alle zusammen.
1: Bisher hatte in Berlin die CDU regiert, die aber mit etwa 20% nur noch auf Platz 2 liegt. Bei den Landtagswahlen in Mecklenburg-Vorpommern ist die AfD mit etwa 37% nach Hochrechnungen stärkste Kraft geworden, knapp vor der SPD von Ministerpräsidentin Manuela Schwesig. Die CDU ist mit nur noch knapp über 5% dagegen abgestürzt. Trotzdem will Bundeskanzler Friedrich Merz im Amt bleiben und an seinem Reformkurs festhalten. Frage an David Riemer, der die Wahlen für uns verfolgt. Hat Merz denn noch die volle Rückendeckung seiner Partei?
3: Ja, schwer zu sagen, was da hinter den Kulissen heute oder auch in den nächsten Tagen passiert. Merz selbst will jedenfalls nicht hinwerfen.
4: Was jetzt zu tun ist, erfordert Rückgrat, Standhaftigkeit und Geduld. Ich werde das aufbringen. Als Parteivorsitzender der CDU und vor allem als Bundeskanzler unseres Landes.
3: Ob die Partei aber weiterhin geschlossen hinter ihm stehen wird, abwarten.
1: Dankeschön, David. Bei der Parlamentswahl in Russland ist die Kreml-Partei Geeintes Russland erwartungsgemäß zur stärksten Kraft erklärt worden. Die regierende Partei kommt nach Prognosen des staatlichen russischen Meinungsforschungsinstituts auf knapp 50% der Stimmen. Alle zugelassenen Parteien stehen hinter dem Kurs von Präsident Wladimir Putin. Oppositionsparteien waren ausgeschlossen worden. Und zum Sport. In der Fußball-Bundesliga haben sich die Aufsteiger unentschieden getrennt. Schalke und Elversberg spielten 0:0. In der Tabelle steht Elversberg aktuell auf Platz 7, Schalke ist 11. Ein Heimsieg gelang dem Tabellenfünften Leverkusen mit 2:0 gegen Leipzig. RB ist damit nur noch auf Platz 9 in der Tabelle. Und das waren die Nachrichten mit Jan-Henner Reitze.
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6: Es ist insgesamt ein eher unspektakulärer Abend. Ein paar Wolken ziehen durch die Gegend. Es ist trocken, aktuell bei bis 15 Grad. Nur im Bergland kann der Wind mal ein bisschen stärker sein. Morgen ist dann an einigen Stellen erst etwas Regen dabei. Sonst ist es aber wieder trocken. Das Ganze bei maximal 21 Grad. Ab dem Mittag dann lockere Wolken. Über den Tag ist immer wieder ein bisschen Sonne drin.
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6: Und wir schauen mal raus auf die Straßen. Da ist immer noch ein bisschen was los. Ein paar Meldungen habe ich hier noch für euch. Wir legen los auf der A1 Köln Richtung Dortmund zwischen dem Kreuz Wuppertal Nord und Gebelsberg. Ein Kilometer, 5 Minuten mehr. Die A2 Hannover Richtung Dortmund zwischen Lauenau und Bad Eilsen staut es sich für 6 Kilometer wegen einer Baustelle. 44 Minuten kommen obendrauf. Dann die A3 Oberhausen Richtung Köln zwischen dem Kreuz Oberhausen West und dem Kreuz Kaiserberg. 2 Kilometer, 8 Minuten mehr. Die A42 Kamp-Lindfort Richtung Dortmund zwischen Gelsenkirchen-Bismarck und dem Kreuz Herne. 4 Kilometer, 7 Minuten kommen obendrauf. Dann gehen wir in die Gegenrichtung auf der A42, Dortmund Richtung Kamp-Lindfort. Da habe ich einmal eine Meldung zwischen Essen-Altenessen und dem Kreuz Essen-Nord. Dichter Verkehr, 1 Minute plus. Und zwischen Duisburg-Neumühl und Duisburg-Bick, 1 Kilometer, 12 Minuten länger. Und die A59 habe ich noch für euch, Köln Richtung Bonn zwischen Spich und Troisdorf. Hier ist dichter Verkehr, 3 Minuten dauert es länger. Allen unterwegs, eine gute Fahrt. Kurz nach 9, Sarah Heinz ist hier am Sonntag. Ich wünsche euch einen schönen Abend. Schön, dass ihr am Start seid.
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6: Und hier gibt's jetzt wieder eine fette Ladung Musik für euch. Cat's Eye sind dabei, Ed Sheeran mit Beautiful People. Und los geht es jetzt mit Roxette, Fading Like a Flower.

0: So langsam rückt der Oktober ja näher und das heißt für viele, die Gruselsaison steht wieder in den Startlöchern. Noch gut, ja, 5 Wochen sind es ungefähr, dann ist Halloween. Gruselige Filme gucken geht aber auch vorher schon, Filmexperte Jörg Albrecht. Im Kino gibt es jetzt wieder einen neuen Resident Evil Film. Du sagst aber, den hättest du jetzt nicht unbedingt gebraucht.
1: Nee, vor allem deswegen schon nicht, weil es vor ein paar Jahren schon ein Reboot gab, also eine Neuauflage von Resident Evil. Die war überhaupt nicht gut, also versucht man es jetzt einfach nochmal. Diesmal mit einer neuen, einer eigenständigen Story. Im Zentrum der Geschichte ein Kurierfahrer, der den neuesten Auftrag besser nicht angenommen hätte.
2: Hey, hast du Zeit für noch eine Lieferung?
3: Nein, für heute bin ich fertig.
2: Liegt nicht in der Zone, also doppelte Bezahlung.
3: Kann ich machen.
1: Ich glaube, niemand hat nach einem neuen Resident Evil verlangt, aber da man mit Zack Cregger, den Regisseur von Weapons und Barbarian engagiert hat, ist das Reboot diesmal ein kleiner, feiner Horrortrip geworden.
0: Ja, das klingt doch dann ganz gut. Wenn ihr euch schon mal auf Halloween einstimmen wollt, geht das gerade auch gut im Kino. Der neue Resident Evil Film ist diese Woche angelaufen. Danke Jörg für die Infos.
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0: das Wetter.
1: Ein paar Wolken sind unterwegs. In höheren Lagen kann der Wind auch ein bisschen anziehen. Sonst ist es ruhig. Regen ist keiner dabei. Aktuell bei maximal 15 Grad. Morgen wird es dann ungefähr so, wie es heute war. Wir kommen wieder auf Höchstwerte bis 21 Grad. Dazu erst ein bisschen Regen. Im Tagesverlauf lockert es dann auf und zwischendurch zeigt sich auch mal die Sonne. 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

0: Stellt euch das mal vor, ihr auf der Insel ganz allein, kein Netz, nur ihr und das Meer. Klingt für die einen total romantisch, für andere eher wie der Anfang von einem Horrorfilm. Ungefähr so wird es letztens aber auf Helgoland gewesen sein, bei Arbeiten an einem Seekabel. Diese Woche wurden die Menschen da zwischenzeitlich komplett vom Festland Strom und Internet abgeschnitten. Die Stromversorgung wurde über Dieselaggregate sichergestellt, aber ja, das Internet, das war weg, zumindest mal für 10 Stunden, inklusive Mobilfunk und Festnetz. Kollegin Laura Potting hat sich mal überlegt, was man dann so macht, stundenlang ohne Netz. Da geht ja gar nichts mehr.
1: Hallo ChatGPT, wie wird denn das Wetter heute? Was soll ich anziehen?
2: Hallo!
1: Gut, gehe ich halt nackt. Es ist früher Abend, allerdings funktioniert Google Maps inzwischen auch nicht mehr. Deswegen laufe ich jetzt schon seit einer Stunde vor meiner Haustür im Kreis, nackt und orientierungslos. Irgendwann setze ich mich erschöpft auf eine Parkbank und fange an, aus lauter Langeweile Blätter mit meinem Finger zur Seite zu wischen, auf der Suche nach einem erquicklichen Katzenvideo. Aber was kommt, ist nur schnödes Grün und etwas, das höchstens wie Katzenkot aussieht, aber der kann gar nicht niedlich gucken. Will mich mit meinen Freunden verabreden, schicke deswegen eine Brieftaube. Weil mir akut die Brieftauben ausgegangen sind, habe ich stattdessen eine einfache Taube auf dem Marktplatz überwältigt und ihr eine Butterbrotstüte ans Bein getackert mit einem Brief darin. Hab ihr dreimal gesagt, wo sie hinfliegen soll, aber sie schien nicht wirklich motiviert. Sie hat ja schließlich auch kein Google Maps. Ich stehe auf und gehe alleine in eine Kneipe und treffe da einen Kumpel von mir. Krass, was machst du denn hier? Er erzählt mir, dass er von einer völlig verstörten Taube bis hierhin verfolgt wurde. Ich nicke verständnisvoll und sage etwas wie krass. Wir starren uns eine Weile schweigend an, nicht wissend, was wir nun mit uns anfangen sollen. Irgendwann holt einer 2 Würfelbecher von der Bar und einen Zettel und wir fangen an, Kniffel zu spielen. Am Ende des Abends liegen wir uns weinend und biergeschwängert in den Armen und erfreuen uns des Lebens. Und das ganz ohne, dass wir unsere Eskapaden in unsere WhatsApp-Statusse packen könnten. Alexa, was ist der Plural von Status? Was willst du von mir? Lallt eine Frau am Nebentisch. Ich habe jetzt eine neue beste Freundin. Sie heißt Alexa Fischer, arbeitet in der Verwaltung und mag gerne Goldfische. Was für ein grandioser Abend, muss ich dringend gleich bei Instagram posten.

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1: Ich bin Diana Kramer. Pleite für die CDU bei den Landtagswahlen in Mecklenburg-Vorpommern und Berlin. Im Nordosten ist die CDU auf ihr schlechtestes Ergebnis der Nachkriegsgeschichte abgestürzt. In der Hauptstadt wird die Linke deutlich stärkste Kraft vor der CDU, wie aus den Hochrechnungen von ARD und ZDF hervorgeht. Kanzler und CDU-Chef Friedrich Merz will trotz der Wahlschlappen im Amt bleiben.
2: In Berlin könnte die Linke zum ersten Mal die regierende Bürgermeisterin stellen und der CDU den Posten abnehmen. In Mecklenburg-Vorpommern wird die AfD stärkste Kraft. Eine Regierungsbeteiligung ist aber unwahrscheinlich, weil die anderen Parteien eine Zusammenarbeit mit ihr ablehnen. Für Kanzler Merz sind die Ergebnisse ein weiterer schwerer Rückschlag. Er will den Reformkurs seiner schwarz-roten Regierung trotzdem fortsetzen. Die Debatte um seine Person und die Brandmauer zur AfD dürfte in den nächsten Tagen wieder hochkochen. Aus Berlin, David Riemer.
1: Laut Hochrechnung wird die AfD in Mecklenburg-Vorpommern mit 37,9% stärkste Kraft. Die SPD von Ministerpräsidentin Schwesig kommt auf 35,7%. Schwesig unterstrich dennoch ihren Anspruch auf das Amt der Ministerpräsidentin, sagte sie im ZDF.
3: Die AfD hat keine Mehrheiten, eine Regierung zu bilden. Die Mehrheit liegt bei den demokratischen Parteien. Und ich wünsche mir, dass alle ins Gespräch gehen unter den Demokraten und ausloten, wie man gemeinsam eine demokratische Regierung bilden kann.
1: Die amtierende Ministerpräsidentin von Mecklenburg-Vorpommern, Manuela Schwesig. Ein neues Parlament ist auch in Russland gewählt worden. Nach ersten Ergebnissen ist die Kreml-Partei Geeintes Russland erwartungsgemäß stärkste Kraft. Die regierende Partei kommt nach Prognosen des staatlichen russischen Meinungsforschungsinstituts auf knapp 50% der Stimmen. Alle für die Wahl zugelassenen Parteien stehen hinter dem Kurs von Präsident Putin. Zum Fußball. In den Sonntagsspielen der Bundesliga haben sich die Aufsteiger Schalke und Elversberg 0:0 unentschieden getrennt. Außerdem gewann Leverkusen 2:0 gegen Leipzig. Und zum Abschluss des vierten Spieltags hat Aufsteiger Paderborn den ersten Sieg im Oberhaus seit mehr als 6 Jahren eingefahren. Die Ostwestfalen gewannen gegen Hoffenheim mit 3:1. Und das waren die Nachrichten mit Diana Kramer.
4: Das Wetter.
5: An vielen Stellen ist der Himmel gerade klar. Viele Wolken sind die nächsten Stunden auch nicht mehr drin. Es bleibt trocken bei bis 14 Grad. Morgen geht es dann erst grau in die neue Woche. Teilweise kann es da auch ein bisschen regnen. Ab dem Mittag ist es aber wieder trocken, hin und wieder auch bei etwas Sonne. Dazu bekommen wir zwischen 16 und 21 Grad in der Spitze.
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5: Und ich habe nur noch eine Meldung für euch von der A2 Hannover Richtung Dortmund zwischen Rehren und Bad Eilsen. Da sind 3 Kilometer Stau wegen der Baustelle. 22 Minuten kommen oben drauf. Sonst ist alles frei. Habt eine gute Fahrt. Sarah Heinz ist hier am Sonntag und wir haben diese Woche ja ganz besonders auf ein Thema geschaut, auf die Demokratie und was es braucht, damit die funktioniert, zum Beispiel guten, unabhängigen Journalismus. Reden wir gleich kurz drüber, jetzt gibt's erstmal Musik von Tiffany Aris, habt einen schönen Abend.
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0: Demokratie braucht viele Stimmen. Unter dem Motto haben sich diese Woche Medien aller Art zusammengetan, um für unabhängigen Journalismus einzustehen. Egal ob Zeitungen, Fernsehsender oder das Radio, so wie wir hier. Denn gerade in Zeiten von KI, die viele Infos ja auch vorfiltert, da ist es gar nicht mehr so einfach, ein wirklich breites Spektrum an Infos zu bekommen. Dabei ist genau das für eine funktionierende Demokratie super wichtig. Genau wie verschiedene Meinungen und auch Positionen, ne? Deshalb haben wir euch gefragt, was wir besser machen können, also wir Medien, für die Meinungsbildung und auch, damit ihr euch gehört fühlt.
1: Neutraler bleiben. Es ist keiner mehr neutral.
2: Was, glaube ich, sehr, sehr wichtig ist, ist, dass man unterschiedlichste Meinungen zulässt und nicht vorfiltert, gerade in politischen Talkshows und so weiter.
3: Wichtiger fände ich, dass man bessere Maßnahmen durchführt gegen Fake News und populistische Falschaussagen und Berichterstattung.
4: Sehe ich genauso. Ansonsten fühle ich mich von den Medien, die ich nutze, sehr gut informiert.
5: Es darf nicht so schwer sein, die richtigen Nachrichten zu bekommen. Also es muss eine Quelle geben, wo man ganz einfach an die richtigen Nachrichten kommen kann. Das ist für mich gerade ein Problem, ne? Also, dass das so schwierig anscheinend ist.
0: Ja, nehmen wir auf jeden Fall mit für die Zukunft. Demokratie braucht viele Stimmen. Im Rahmen der Aktion haben wir euch gefragt, wo wir Medien noch was verbessern können, damit ihr euch mehr gehört fühlt. Alle Infos zur Aktion gibt's auch online auf unserer Website.

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0: Das Wetter.
1: Es ist eine ruhige Sonntagnacht, es ist trocken, ein paar Wolken sind unterwegs, sonst ist wettermäßig nicht wirklich was los. Gerade kommen wir auf maximal 14 Grad. Morgen früh zieht es dann erst ein bisschen zu, da sind dann auch nochmal Schauer drin. Sonst ist es den Tag über aber trocken und zwischendurch zeigt sich auch mal die Sonne bei bis 21 Grad.
0: NRW Verkehr.
1: Und der Blick raus auf die Straßen sagt, da ist nicht mehr viel los. Ich habe hier noch zwei Meldungen für euch. Einmal von der A2 Hannover Richtung Dortmund zwischen Rehren und Bad Eilsen. Da staut es sich wegen einer Baustelle für 2 Kilometer, 11 Minuten plus. Und wir gehen einmal auf die A42 Dortmund Richtung Kamp-Lindfort zwischen Bottrop Süd und Oberhausen Neue Mitte. Da staut es sich nach einem Unfall für 1 Kilometer, 4 Minuten kommen oben drauf. Sonst ist alles frei. Eine gute Fahrt euch. 10:30, ihr hört den Sonntagabend. Sarah Heinz ist hier und hier geht's jetzt weiter mit Musik, jetzt von Jessie J. Schön, dass ihr am Start seid.
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0: No Doubt. Am Sonntagabend, Don't Speak, war das für euch. Ja, es klingt irgendwie immer noch ein bisschen wie so ein Sci-Fi-Szenario. Es ist aber tatsächlich passiert. Bei einem Test des KI-Anbieters OpenAI hat sich eine Software selbstständig gemacht und auf eigene Faust eine andere Firma gehackt. Als Reaktion haben andere KI-Firmenchefs selbst vor ihrer eigenen Software gewarnt. Kollege Thorsten Ortmann, wovor haben Sie denn besonders viel Sorge?
1: Es ist vor allem das Tempo, mit dem sich die KI-Systeme entwickeln und das zu einer Zeit, in der es kaum Beschränkungen gibt. Und all das könnte eben dazu führen, dass der Mensch KI-Systeme in Zukunft nicht mehr stoppen kann, sagt der frühere Anthropic-Mitarbeiter Jacob Coxon. Er hat gekündigt, weil er die Technik für gefährlich hält. Die KI kann jetzt schon Systeme selbstständig hacken. Schon bald könnte sie übermenschliche Fähigkeiten entwickeln, das Internet lahmlegen, Biowaffen entwickeln, Drohnen oder Roboter kontrollieren. Einige unabhängige Forscher halten das aber für übertriebene Szenarien und vermuten hinter den Warnungen auch geschäftliche Interessen, nämlich um Haftungsrisiken für die Unternehmen abzuwenden und weil Berichte über solche hochentwickelten Systeme auch Börsenkurse befeuern.
0: Gibt es da denn keinen Notschalter oder so, also damit man so ein System abschalten kann, wenn sowas passiert?
1: Das weiß man nicht genau, weil die US-Firmen nicht staatlich reguliert werden. OpenAI hat allerdings öffentlich zugesagt, dass man so eine automatische Abschaltfunktion entwickeln will. Es gibt aber auch Experten, die sagen, dass KI so einen Notaus auch irgendwann umgehen könnte. Darum schlägt der Chef von Anthropic, Dario Amodei, auch vor, dass die gesamte Branche 1-2 Jahre lang auf die Bremse treten soll, damit man wirksame Sicherheitsvorkehrungen entwickeln kann. Er will auch externe Beobachter in seine Firma lassen. Das hat auch ChatGPT-Entwickler Sam Altman von OpenAI zugesagt. Welche Macht die aber haben sollen, das ist unklar.
0: Und was ist mit der Politik? Also sollte die da langsam mal eingreifen, um KI generell sicherer zu machen?
1: Ja, da gucken natürlich alle auf die USA und China als führende KI-Nationen. OpenAI-Chef Sam Altman fordert eine internationale Zusammenarbeit. Das ist aber eher unwahrscheinlich, denn beide Länder kämpfen um die Führungsposition bei der KI. Und sie wollen natürlich auch die großen Chancen nicht gefährden, die die Technik bietet, zum Beispiel bei der Heilung von Krankheiten.
0: Ja, also bei dem Tempo, wie sich alles entwickelt, ist das dann natürlich ein bisschen blöde, ne? Viele große Unternehmen von KI warnen vor der schnellen Entwicklung von künstlicher Intelligenz und den Gefahren und Risiken und fordern eine Regulierung. Danke, Thorsten, für die Infos.
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1: Ich bin Diana Kramer. Zwei Wochen nach dem Sieg der AfD

0: Bei der Landtagswahl in Sachsen-Anhalt ist die Partei auch in Mecklenburg-Vorpommern nach jüngsten Hochrechnungen stärkste Kraft. Trotz einer starken Aufholjagd vor der Wahl konnte sich die SPD von Ministerpräsidentin Manuela Schwesig am Ende nicht durchsetzen. Sie liegt aktuell hinter der AfD. Die CDU in Mecklenburg-Vorpommern ist erstmals in einer Hochrechnung unter 5% gerutscht. Die AfD sieht die Partei nur noch bei 4,9%. In der Geschichte der Bundesrepublik ist die CDU bisher bei Landtagswahlen noch nie an der 5%-Hürde gescheitert. Parteichef und Kanzler Friedrich Merz hatte sich am Abend direkt nach der ersten Prognose geäußert.
1: Das Ergebnis in Mecklenburg-Vorpommern können wir nicht schönreden. Es ist ein Desaster. Die CDU hat gekämpft, aber es ist am Ende die CDU zerrieben worden in der Zuspitzung zwischen SPD und AfD.
0: Von Konsequenzen oder einem Rücktritt, wie zuletzt aus mehreren Richtungen gefordert, sprach Merz nicht. Auch in Berlin konnte sich die CDU nicht durchsetzen. In der Hauptstadt wurde bei der Wahl zum Abgeordnetenhaus die Linke stärkste Kraft vor der CDU. David Rehmer berichtet.
2: Es ist gut möglich, dass Spitzenkandidatin Elif Eralp regierende Bürgermeisterin in der Hauptstadt wird. Und das hat sie am Abend dazu gesagt.
3: Liebe Berlinerinnen, liebe Berliner, ab heute verändern wir gemeinsam unser Berlin und machen es zu einem besseren Ort. Alle zusammen!
2: Also für eine stabile Mehrheit im Landesparlament braucht es jetzt Dreierbündnisse und die regierende Koalition aus CDU und SPD hat ihre Mehrheit ganz klar verloren. Aus Berlin, David Riemer.
0: Auch in Russland wurde an diesem Wochenende gewählt. Bei der dreitägigen Parlamentswahl ist nach ersten Ergebnissen die Kreml-Partei Geeintes Russland erwartungsgemäß stärkste Kraft. Sie kommt nach staatlichen Angaben auf knapp 50%. Alle für die Wahl zugelassenen Parteien stehen hinter dem Kurs von Präsident Putin. Und zum Fußball. Zum Abschluss des vierten Bundesligaspieltags hat Aufsteiger Paderborn mit 3:1 Hoffenheim besiegt. Zuvor hatten sich die Aufsteiger Schalke und Elversberg 0:0 unentschieden getrennt. Und Leverkusen gewann 2:0 gegen Leipzig. Und das waren die Nachrichten mit Diana Kramer.
4: Das Wetter.
5: Regen ist gerade keiner dabei, es ist trocken und so geht es die nächsten Stunden auch noch weiter. Bis 13 Grad sind gerade maximal drin. Morgen erreichen wir dann bis 21 Grad. Dazu sind in der ersten Tageshälfte ein paar Schauer möglich, sonst ist es aber trocken und insgesamt locker bewölkt. Die Sonne sehen wir also auch immer wieder mal.
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5: Zwei Meldungen habe ich hier noch für euch. Einmal von der A1 Münster Richtung Osnabrück zwischen Lengerich und dem Kreuz Lotte Osnabrück. Da ist dichter Verkehr, 3 Minuten plus. Und die A2 Hannover Richtung Dortmund zwischen Rehren und Bad Eilsen, 1 Kilometer. Auch hier dauert es 3 Minuten länger. Alle unterwegs eine gute Fahrt, kommt gut durch. Eine Stunde haben wir noch, dann geht es schon wieder in die nächste Woche. Ich hoffe, ihr könnt aber noch ein bisschen die Beine hochlegen, ein bisschen runterfahren, damit ihr morgen dann so entspannt wie möglich in den Montag reinstartet. Sarah Heinz ist hier, hallo.
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5: Eine ordentliche Ladung Musik gibt's jetzt wieder für euch mit 3 Songs am Stück. Loy ist dabei, Kato und John und Don't Let Go von En Vogue. Schönen Abend euch.

0: Reggae Made in NRW kommt natürlich vom Chef selbst, von Gentleman. Seine aktuelle Single Wildfire zusammen mit Michael Patrick Kelly spielen wir im Moment ja rauf und runter. Deswegen wollten wir da natürlich mehr zu wissen und haben ihn zu uns ins Studio eingeladen. Kennengelernt haben sich Gentleman und Michael Patrick Kelly übrigens schon vor gut 9 Jahren bei der Sendung Sing Mein Song.
1: Wir haben uns in Südafrika, ich glaube 2017 war es, das erste Mal getroffen und haben direkt bis morgens um 4 über Gott und die Welt philosophiert. Und es ist einfach ein unglaublicher Mensch, der sehr in sich ruht. So. Also wir können auch gut zusammen lachen. So. Aber er hat so eine, ja, der ist so rein innerlich. So, immer wenn ich neben dem stehe, will ich mich von innen waschen.
0: Ja, ihr hört schon, die beiden mögen sich ganz besonders. In Wildfire geht es um Harmonie, um Frieden und vor allem um Liebe. Aber warum ist diese Botschaft gerade so wichtig?
1: Weil das jeder auch kann, glaube ich. Ne? Das ist ja einfach nur irgendwie in einem Aufzug stehen irgendwie und einfach jemanden zu fragen, wie es dir geht. So, ne? Oder diese Sachen, da war jemand, eine alte Dame an der Kasse, die nicht bezahlen konnte und dann ist der Typ hinter ihr, der gibt ihr dann halt die Karte und so. Ne? Es sind so ganz kleine Gesten, die einen riesengroßen Unterschied machen.
0: Ja, und gerade auch in Zeiten wie diesen eine sehr wichtige Message. Ne? Wildfire, die aktuelle Single von Gentleman und Michael Patrick Kelly, die gibt's jetzt für euch.
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0: Das Wetter.
1: Es ist weiterhin ruhig, teilweise ist es ein bisschen bewölkt, sonst ist der Himmel klar, Regen ist nicht in Sicht, aktuell bei Werten bis 13 Grad. Morgen wird es dann wieder ziemlich ähnlich wie heute, es geht erst ein bisschen grauer rein, teilweise auch mit Regen. Dann kann sich aber auch mal die Sonne durchquetschen, wenn die Wolken sich so ein bisschen auflockern ab dem Mittag. Bis 21 Grad bekommen wir maximal.
0: NRW Verkehr.
1: Und ich habe noch zwei Meldungen für euch. Einmal von der A1 Münster Richtung Osnabrück zwischen Längerich und dem Kreuz Lotte Osnabrück. Da ist ein Kilometer Stau nach einem Unfall. Knapp 13 Minuten kommen oben drauf. Und die A45 Hagen Richtung Dortmund zwischen Hagen-Hafen und dem Kreuz Castrop-Rauxel Ost. Dichter Verkehr, eine Minute länger. Sonst ist alles frei. Eine gute Fahrt euch. Zusammen, Sarah Heinz ist hier noch für eine gute halbe Stunde, dann übernimmt meine Kollegin Natascha Wittmark hier am Mikro. Bis dahin quatschen wir gleich einmal kurz drüber, was man sich alles so Tolles wünschen kann, und ganz viel Musik habe ich wieder für euch.
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1: Sommer ist das jetzt für euch mit Homewrecker.

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0: Und Mario war das für euch am Sonntagabend. Ja, und jetzt so am Meer liegen, ein Cocktail in der Hand, keine Termine, das wär's doch, oder?
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2: Ruhe und Frieden vor allem. Und ein Date mit Kevin Costner. Und ein Babyesel.
0: Ja, kann ich verstehen. 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Sowas könntet ihr euch dann zum Beispiel auch wünschen, denn da ist ja alles möglich, ne?
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0: Und was ist da so dabei?
2: Hervorragende Frage übrigens auch. Also wir haben eine VIP-Clubnacht auf Ibiza für euch klar gemacht am 30. September. Ihr könnt zu Shabuzi aufs Konzert nach New York fliegen. Flug und Hotel gehen auch auf uns. Oder wie wär's mit einem Sportbootführerschein? Den Kurs könnt ihr auch auswählen. Das könnt ihr dann auch gewinnen.
0: Hast du ja Anfang des Jahres auch gemacht, ne? So ein Führerschein. Kannst du es empfehlen?
2: Ja, also ich sag mal so, das ist schon geil, sowas zu haben, aber ihr müsst das wirklich, wirklich wollen. Das ist schweineviel Lernerei, also so richtig. Ihr müsst dann auch so Navigation lernen und zwar, also ne, nicht so mit Google Maps und so, sondern so richtig auf Karte und so. Mhm. Also das ist krass, krass viel.
0: Okay, also wer darauf keinen Bock hat, kann zum Beispiel auch einen Pole Dance Kurs machen, den haben wir auch dabei. Ist bestimmt auch viel Arbeit, aber wahrscheinlich nicht so viel Lernerei. Oder ihr wünscht euch Tickets für ein Apache-Konzert. Eine Ballonfahrt haben wir übrigens auch.
2: Ja, und ich sag's euch, ich durfte schon mal eine machen. Ist schon eine Weile her, aber das war so schön. Das war so schön. Und ja, ich wurde danach in den Adelsstand der Ballonfahrer gehoben. Oh. Da wird dir so eine Haarsträhne dann nach der Ballonfahrt angezündet, mit Sekt übergossen und dann bekommst du deinen Ballonfahrernamen. Und ich glaube mich zu erinnern, dass die Regel damals zumindest war, immer wenn dich jemand nach diesem Namen fragt und du kannst ihn dann nicht nennen, dann musst du ein Bier ausgeben.
0: Und was ist dein Name?
2: Tja, das ist jetzt dein Pech. Ich kenne meinen Namen nämlich noch.
0: Ach, schade.
2: Freifrau Laura, beherzt zu packende Korbrandklammerin zu Aalen, getragen im feuchten Luftmeer bis hin zu der seichten Wiesen zu Schönau. Das ist mein Name.
0: Alles klar, ich bin auf jeden Fall froh, dass ich das nicht wiederholen muss. Leute, wünscht euch was, wir machen das klar ab morgen bei uns im Wunscherfüller.

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1: Ich bin Diana Kramer. Es war Tag der Entscheidung in Berlin und Mecklenburg-Vorpommern. In beiden Bundesländern wurden neue Landesparlamente gewählt. In Mecklenburg-Vorpommern wurde laut Hochrechnungen die AfD stärkste Kraft vor der SPD und die CDU fliegt laut ARD aus dem Landtag.
2: Riesenjubel bei der AfD, Stand jetzt kann sie ihr Ergebnis mehr als verdoppeln. Schockstarre dagegen bei der CDU. Die Christdemokraten stürzen auf ihr bundesweit schwächstes Landtagswahlergebnis seit Gründung der Bundesrepublik. Ungewöhnlich für Kanzler Merz, der CDU-Chef ist kurz

0: nach Veröffentlichung der ersten Zahlen in der Parteizentrale ans Mikro getreten. Das Wahlergebnis in MacPom hat er als Desaster bezeichnet. Der Rückenwind aus Berlin ist ausgeblieben, sagte er. Merz übernimmt die Verantwortung. Ob die Partei aber weiterhin hinter ihm steht, bleibt abzuwarten. Aus Berlin, David Riemer.
1: Bei der Wahl zum Berliner Abgeordnetenhaus sehen alle Hochrechnungen die Linke als Wahlsiegerin. Die CDU, die bisher den regierenden Bürgermeister stellt, kommt nur noch auf Platz 2. Damit hat die CDU bei beiden Landtagswahlen ein weiteres Debakel erlebt. Diese Wahrscheinlichkeit hatte bereits seit Tagen für eine Debatte um die politische Zukunft von Bundesparteichef und Kanzler Friedrich Merz gesorgt. Aber in seinem Statement am frühen Abend zeigte sich Merz zwar bestürzt, gleichzeitig aber bereit, um sein Amt zu kämpfen. Die weiteren Themen. Pflegedienste kritisieren, dass Versichertenkarten von Pflegebedürftigen immer wieder zum Scannen in Arztpraxen vorgelegt werden müssen. Das sei Zeitverschwendung, sagt der Präsident des Bundesverbands privater Anbieter sozialer Dienste Bernd Meurer. Er fordert stattdessen einen digitalen Datenabgleich.
2: Arztpraxen, die Pflegebedürftigen regelmäßig Medikamente verschreiben, brauchen bisher einmal pro Quartal vor Ort in ihrer Praxis die Versichertenkarte, sonst klappt die Abrechnung nicht. Nur dafür müssen Angehörige regelmäßig vorbeikommen oder Mitarbeitende von Pflegediensten. Die verschwenden damit nach Daten des Verbands privater Pflegeanbieter mehr als 2 Millionen Arbeitsstunden pro Jahr. Um das zu beenden, müsse es per Gesetz möglich gemacht werden, die Daten online abzugleichen. Jan-Henner Reitz, Nachrichtenredaktion.
1: Zum Fußball. In den Sonntagsspielen der Bundesliga haben sich Aufsteiger Schalke und Elversberg 0:0 unentschieden getrennt. Außerdem gewann Leverkusen 2:0 gegen Leipzig. Zum Abschluss des vierten Spieltags hat Aufsteiger Paderborn mit 3:1 Hoffenheim besiegt.
3: Das Wetter.
4: Es bleibt größtenteils trocken heute Nacht, am Tag auch. Dazu bekommen wir einen Mix aus Sonne und Wolken bei 16 bis 21 Grad in der Spitze.
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6: A1 Münster-Osnabrück zwischen Längerich und Kreuz-Lotte-Osnabrück. 1 Kilometer Stau, 6 Minuten Zeitverlust. Und A4 Köln-Aachen zwischen Kreuz-Aachen und Aachen-Laurensberg. 1 Kilometer stockender Verkehr. Wir wünschen allen unterwegs gute Fahrt.
4: Kurz nach 12 ist es. Schon sind wir wieder im Montag. Natascha Wittmark hier, hallo.
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0: Song aus der Zeit, als Sting noch Haare hatte. Every Breath You Take. So, am Samstag ging's los auf den Wiesen. Fass an Stich. Rund 6 Millionen Besucher werden dieses Jahr zum Oktoberfest erwartet. Und den ersten Karussellausfall gab's auch schon. 5 Minuten lang hingen da Fahrgäste über Kopf in einem Drehkarussell fest, bis sie gerettet wurden. Wenn ihr sagt, ach nee, das brauche ich nicht. Zu voll und zu weit weg. Wir haben auch hier in NRW viele schöne und vor allem etwas übersichtlichere Oktoberfeste. Aber was ihr dann natürlich auch braucht, die richtige Kleidung. Seid ihr denn da gut aufgestellt? Wir haben mal nachgehorcht.
1: Haben Sie eine Lederhose?
2: Nein.
1: Warum nicht?
2: Weil ich ganz dünne Beine habe. Ich sehe nicht gut aus.
3: Mein Dirndl ist pink und geht auf jeden Fall bis zu den Knien.
1: Wie schaffen Sie ein schönes Dekolleté? Ist vorhanden.
4: Mit einem guten, schönen Push-Up, ne?
1: Also alles nach oben, was geht.
4: Genau.
1: Was halten Sie denn so von Trachten?
4: Zu einem Oktoberfest unbedingt. Leute, die mit Jeans dahin gehen, weiß ich nicht. Also würde mir persönlich nicht so gut gefallen.
1: Und Ihr Mann hat eine Lederhose?
5: Ja, 3/4 in braun. Steht ihm sehr gut.
1: Kann er gut tragen, ja?
5: Ja.
1: Tragen Sie das auch privat?
2: Nee, auf gar keinen Fall.
0: Nee, also was wäre das denn, ne? Wenn man hier in seiner Freizeit merkwürdige Kostüme sich anziehen würde wegen irgendwelcher Tradition. Würde uns doch nicht einfallen. Naja. Also ihr wisst Bescheid, alles nach oben, was geht, dann seid ihr gut aufgestellt fürs Oktoberfest. Auf welches ihr auch immer geht.
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0: Hund mit einer elektronischen Leine. Und wenn ich den Schalter hochgedrückt habe, ist er ein paar Meter gelaufen. Und wenn ich den runtergedrückt habe, hat er gebellt. Kinder heutzutage werden damit wahrscheinlich ein bisschen unterfordert. Im Kinderzimmer, da steht eine Toni-Box, eine Alexa und natürlich jede Menge Smart-Toys, die sich per App steuern lassen. Es hat sich sehr verändert und das hat man auch auf der Kind- und Jugendmesse in Köln gesehen diese Woche. Bei so viel Technik und KI, die da mittlerweile verbaut ist, muss man ja auch auf den Datenschutz achten. Wir sprechen da gleich mal genauer drüber.
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0: Wetter.
1: Meist ist es trocken heute Nacht. Am Tag steigen die Temperaturen dann auf 16 bis 21 Grad in der Spitze. Dazu wechseln sich Sonne und Wolken ab. Es ist stellenweise windig, aber es bleibt größtenteils trocken.
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2: Zurzeit liegen uns keine Meldungen vor. Wir wünschen allen unterwegs gute Fahrt.
1: Ich weiß noch, das Modernste, was ich damals im Kinderzimmer hatte, das war ein

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0: Diese Woche in Köln und da konnte man sehr deutlich sehen, wie sich das Kinderzimmer in den letzten Jahren verändert hat. Thema Datenschutz. Nehmen wir zum Beispiel das Babyphone. Früher war das ja eher wie so ein besseres Dosentelefon und klang auch so. Heute ist da eine Kamera integriert und man kann es per App steuern und an Smart Home anbinden. Wir haben mit Christina Steffen darüber gesprochen, Referentin für Datenschutz bei der NRW Verbraucherzentrale.
1: Die Geräte sollten erstmal so datensparsam wie möglich geliefert werden, ja, dass das eben keine Daten erhoben werden. Und wenn ich mich bewusst dafür entscheide, dann kann ich das eben aktivieren. Das nennt sich Privacy by Design und Privacy by Default. Also immer erstmal die datensparsame Variante. Und ich muss mich eben bewusst dafür entscheiden, bestimmte Funktionen scharf zu schalten.
0: Also das kann man noch zu einem gewissen Maß regulieren. Auch KI spielt auf der Messe natürlich eine große Rolle. Manche Babyphone-Modelle, die analysieren zum Beispiel die Gesichtszüge der Kinder beim Schlafen, um das Schlafverhalten auszuwerten. Das bedeutet natürlich, diese Aufnahmen der Kinder landen in dem Moment in der Datenbank der KI. Das sieht Christina Steffen kritisch.
1: Also das ist so ein bisschen auch eine Wette auf die Zukunft. Das heißt, der erhoffte Nutzen ist gar nicht so klar. Die Risiken, die auf der Hand liegen, sind aber evident. Die Daten von Minderjährigen sind nun mal besonders schutzwürdig, zumal sie ja in der Regel nicht selber darüber entscheiden, sondern ihre Eltern.
0: Deshalb rät sie beim Kauf von Babyphones, sich vor, gut zu informieren, gerade bei denen mit Online-Funktionen.
1: Einen Schritt vorher sogar schon, brauche ich das, ja? Brauche ich diese Funktion. Wenn ich mich dann aber trotzdem dafür entscheide, dass ich so ein Gerät haben möchte mit ganz vielen Online-Funktionen, sollten solche Geräte immer auf dem aktuellen Stand gehalten werden. Das gilt natürlich erst recht für Sicherheitsupdates.
0: Und gerade bei Kindern sollte man natürlich extra vorsichtig sein im Bereich Technik und Datenschutz. Aber vielleicht reicht ja sonst auch einfach das klassische Babyphone.
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1: Ich bin Diana Kramer. Nach der Landtagswahl in Mecklenburg-Vorpommern liegt das vorläufige offizielle Endergebnis vor. Die AfD hat die Wahl mit 38,2% der Stimmen gewonnen. Auf Platz 2 folgt die SPD mit 35,5%. Daneben ziehen die Linke und die Grünen in den Schweriner Landtag ein. CDU und BSW sind knapp gescheitert. Mit 4,9% fuhr die CDU das schlechteste Ergebnis bei einer Landtagswahl in der Geschichte der Bundesrepublik ein. Bundesparteichef und Kanzler Friedrich Merz sagte noch am Wahlabend:
2: Das Ergebnis in Mecklenburg-Vorpommern können wir nicht schönreden. Es ist ein Desaster. Was jetzt zu tun ist, erfordert Rückgrat, Standhaftigkeit und Geduld. Ich werde das aufbringen als Parteivorsitzender der CDU und vor allem als Bundeskanzler unseres Landes.
1: Bundeskanzler Friedrich Merz. Auch in Berlin konnte sich die CDU nicht durchsetzen. In der Hauptstadt wurde bei der Wahl zum Abgeordnetenhaus die Linke stärkste Kraft. David Riemer berichtet.
3: Es ist gut möglich, dass Spitzenkandidatin Elif Eralp regierende Bürgermeisterin in der Hauptstadt wird. Und das hat sie am Abend dazu gesagt.
4: Liebe Berlinerinnen, liebe Berliner, ab heute verändern wir gemeinsam unser Berlin und machen es zu einem besseren Ort.
3: Also für eine stabile Mehrheit im Landesparlament braucht es jetzt Dreierbündnisse und die regierende Koalition aus CDU und SPD hat ihre Mehrheit ganz klar verloren. David Riemer, Berlin.
1: Auch in Russland wurde am Wochenende gewählt. Bei der dreitägigen Parlamentswahl ist nach ersten Ergebnissen die Kreml-Partei Geeintes Russland erwartungsgemäß stärkste Kraft. Sie steuert laut russischen Medien auf eine Zweidrittelmehrheit der Stimmen zu und kommt nach staatlichen Angaben auf mehr als 57%. Unabhängige Experten und die Opposition im Exil warfen der russischen Wahlleitung vor, die Ergebnisse zu fälschen. Alle 10 zugelassenen Parteien gelten als kremlnah und als Unterstützerinnen des von Putin befohlenen Kriegs gegen die Ukraine. Und noch zum Fußball. Zum Abschluss des 4. Bundesligaspieltags hat Aufsteiger Paderborn mit 3:1 Hoffenheim besiegt. Zuvor hatten sich die Aufsteiger Schalke und Elversberg 0:0 unentschieden getrennt. Und Leverkusen gewann 2:0 gegen Leipzig.
5: Das Wetter.
6: Es ist eine ganz entspannte Nacht. Meist ist es trocken, am Tag auch. Dazu bekommen wir einen Mix aus Sonne und Wolken. Es wird auch recht freundlich. Stellenweise kann es nur etwas windig sein. 16 bis 21 Grad bekommen wir dazu.
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7: Zurzeit liegen uns keine Meldungen vor. Wir wünschen allen unterwegs gute Fahrt.
6: Kurz nach 1 ist es und dieser Song, der passt doch einfach sehr gut in diese Tages- bzw. Nachtzeit. Alex Warren, Eternity, darin verarbeitet er den Verlust seiner Eltern. Die sind nämlich relativ kurz nacheinander verstorben, als er noch ein Teenager war. Und das ist bei ihm tatsächlich auch noch gar nicht so lange her, denn er ist selbst erst Ende 20. Es ist ein schmerzhafter Song, für ihn natürlich vor allem, aber ich finde, er hat auch was Schönes, was Hoffnungsvolles.
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0: Michael Jackson. Bad. Ja, wir sind in der Zeit, in der man Freizeitaktivität nach drin verlegt, ne? Aber das passt ja. 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
3: 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Ja, kann man alles selber machen. 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Komm ja, die Firma dankt. Kommen Sie ja. Die würde sofort klingen wie eine kleine Rentnerin.
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0: Das Wetter.
1: Es bleibt größtenteils trocken heute Nacht, am Tag auch. Dazu bekommen wir einen Mix aus Sonne und Wolken bei 16 bis 21 Grad in der Spitze.
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2: Zurzeit liegen uns keine Meldungen vor. Wir wünschen allen unterwegs gute Fahrt.
1: Natascha Wittmark hier, hallo. Ich begleite euch weiter durch die Nacht und ich würde sagen, wir springen direkt wieder in unsere Playlist.
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1: Kylie Minogue, Can't Get You Out of My Head. Da warte ich ja noch drauf, ne? Dass diese Nummer mal bei TikTok viral geht. Ich meine, bei diesem Tanz. Arme, Arme, Kopf, Kopf. Ihr wisst schon.

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0: mit dem Sommersong 2026 Die Die. Schöne Grüße an alle mit grünen Augen. Diese Nummer jetzt, die ist für euch, hat Alex Warren geschrieben. Er verliert sich nämlich gerne mal in grünen Augen. That drug you're dealing is healing a piece of my soul, singt er. Ja, ist ein absoluter Romantiker. Und diese Romantik in Musikform, die gibt's jetzt hier in voller Länge.
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1: Ich bin Diana Kramer. Nach der Landtagswahl in Mecklenburg-Vorpommern liegt das vorläufige offizielle Ergebnis vor. Die AfD hat die Wahl mit 38,2% der Stimmen gewonnen. Auf Platz 2 folgt die SPD mit 35,5%. Daneben ziehen auch die Linke und die Grünen in den Schweriner Landtag ein. CDU und BSW scheitern knapp. Vor allem für die Kanzlerpartei ist das ein Debakel.
2: Jubelstimmung bei der AfD, die nach ihrem jüngsten Coup in Sachsen-Anhalt nun auch in Mecklenburg-Vorpommern zur stärksten Kraft aufgestiegen ist. Allerdings reicht es in Schwerin nicht zum Regieren, weil keine andere Partei mit den Rechten koalieren will. Ministerpräsidenten Schwesig wird nun über die Bildung einer rot-rot-grünen Koalition verhandeln. Bitter endete der Wahlabend für die einstige Volkspartei CDU. Erstmals überhaupt scheiterte sie bei einer Landtagswahl an der 5%-Hürde. Aus Schwerin, André Ballin.
1: Bitterer Wahlabend auch für die CDU in Berlin. In der Hauptstadt wird die Linke bei der Abgeordnetenhauswahl deutlich stärkste Kraft vor der CDU, wie aus letzten Hochrechnungen hervorgeht. Die Linke könnte mit Spitzenkandidatin Elif Erab damit erstmals die regierende Bürgermeisterin stellen und der CDU den Posten abnehmen. Der angeschlagene Kanzler und CDU-Chef Friedrich Merz machte deutlich, dass er beide Ämter behalten und den Reformkurs seiner Regierung fortsetzen will. Der ukrainische Präsident Zelensky hat für seinen Besuch in New York nächste Woche auch ein Treffen mit US-Präsident Donald Trump angekündigt. Er habe mit Trump telefoniert und eine Reihe von Themen besprochen, teilte Zelensky bei Telegram mit. Im Fokus sollen neue Verhandlungen zur Beendigung des Ukraine-Kriegs stehen. Das Treffen ist bei der Generalversammlung der Vereinten Nationen in New York geplant. Zum Fußball. In der Bundesliga haben sich die Aufsteiger Schalke und Elversberg 0:0 unentschieden getrennt. Elversbergs Felix Keidel nach dem Spiel bei DAZN.
3: Auf Schalke kann man